0: Moritz Einzel. In Brüssel hat der EU-Gipfel begonnen. Ein großes Thema ist dabei natürlich die Ukraine. Auch Präsident Selenskyj ist mit dabei. EVP-Fraktionschef Weber äußerte sich bei Phoenix zu den Beitrittsambitionen des Landes zur Europäischen Union.
1: Wir müssen jetzt arbeiten. Je engagierter in Kiew gearbeitet wird, umso besser. Aber nach wie vor haben wir Krieg. Und deswegen weiß auch Präsident Selenskyj, dass das Ambition da ist, aber dass wir auch realistisch auf die nächsten Wege schauen müssen.
0: Die EU profitiere aber auch militärisch von der Ukraine, zum Beispiel was die Drohnentechnik angeht, so Weber. Die Staats- und Regierungschefs verlängerten unterdessen die Sanktionen gegen Russland und zwar erstmals nicht nur um 6, sondern gleich um 12 Monate. Nach der Unterzeichnung des Rahmenabkommens zwischen den USA und dem Iran ist die US-Seeblockade iranischer Häfen aufgehoben worden. Das hat das US-Militär mitgeteilt. Die Streitkräfte würden aber weiter in der Region stationiert bleiben, um die Einhaltung der Vereinbarung zu überwachen. In Niedersachsen war ein Mörder bei einem begleiteten Freigang mit einem Motorrad geflohen. Nun ist der zu lebenslanger Haft verurteilte Mann in Italien festgenommen worden. Die Polizei fand ihn dort in einem Krankenhaus. Dort wurde er nach einem Unfall behandelt. Das geplante Gesetz der Bundesregierung zur Gebäudemodernisierung ist möglicherweise verfassungswidrig. Zu dieser Einschätzung kommt ein Gutachten des Wissenschaftlichen Dienstes des Bundestags. Die Fachleute kritisieren, dass gelockerte Heizungsvorgaben die Klimaziele gefährden könnten. Bei der Fußball-WM in den USA, Mexiko und Kanada hat die Schweiz gute Aussichten, die K.O.-Runde zu erreichen. Die Eidgenossen haben ihr zweites Gruppenspiel gegen Bosnien-Herzegowina mit 4:1 gewonnen und stehen jetzt bei 4 Punkten. Der Schweizer Kapitän Grani Čaka sagte bei Magenta TV, dass die Einwechselspieler entscheidend waren.
2: Man braucht diese Mentalität, diesen Hunger auch, wenn man nicht von Anfang an spielt. Klar ist man enttäuscht, aber wenn du so viel Qualität hast im Kader, musst du halt ein bisschen geduldig bleiben und überglücklich heute.
0: Schon am frühen Abend trennten sich Tschechien und Südafrika 1:1. Nach dem Spiel Kanada gegen Katar trifft um 3 Uhr noch Mexiko auf Südkorea. Es ist jetzt 2:00.
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0: Vorsicht auf der A6 Nürnberg-Heilbronn in beiden Richtungen, zwischen Schwabach-West und der Raststätte Kammersteiner Land Nord. Da sind Personen auf der Fahrbahn. Und A73 Nürnberg Richtung Bamberg zwischen dem Kreuz Fürth-Erlangen und Erlangen-Bruck. Eine ungesicherte Unfallstelle.
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0: das Wetter für München und die ganze Region.
1: Es ist klar oder höchstens leicht bewölkt bei uns in Bayern. Die Temperaturen sinken auf 19 bis 12 Grad. Tagsüber scheint wieder die Sonne. Zum Abend hin bilden sich vor allem in Schwabenallgäu erste Hitzegewitter. Die Höchstwerte erreichen 31 bis 37 Grad. Besonders heiß wird's am Untermain. Von Samstag bis Montag erwartet uns schwülheißes Sommerwetter mit Sonne, Wolken und örtlich kräftigen Gewittern. Die Temperaturen ändern sich wenig.
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1: Ich bin Moritz Einzel. In Brüssel hat der EU-Gipfel begonnen. Ein großes Thema ist dabei natürlich die Ukraine. Auch Präsident Selenskyj ist mit dabei. EVP-Fraktionschef Weber äußerte sich bei Phoenix zu den Beitrittsambitionen des Landes zur Europäischen Union.
2: Wir müssen jetzt arbeiten. Je engagierter in Kiew gearbeitet wird, umso besser. Aber nach wie vor haben wir Krieg. Und deswegen weiß auch Präsident Selenskyj, dass das Ambition da ist, aber dass wir auch realistisch auf die nächsten Wege schauen müssen.
1: Die EU profitiere aber auch militärisch.

0: von der Ukraine, zum Beispiel was die Drohnentechnik angeht, so Weber. Die Staats- und Regierungschefs verlängerten unterdessen die Sanktionen gegen Russland und zwar erstmals nicht nur um 6, sondern gleich um 12 Monate. Nach der Unterzeichnung des Rahmenabkommens zwischen den USA und dem Iran ist die US-Seeblockade iranischer Häfen aufgehoben worden. Das hat das US-Militär mitgeteilt. Die Streitkräfte würden aber weiter in der Region stationiert bleiben, um die Einhaltung der Vereinbarung zu überwachen.
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0: Wetter für München und die ganze Region.
1: Es ist klar oder höchstens leicht bewölkt bei uns in Bayern. Die Temperaturen sinken auf 19 bis 12 Grad. Tagsüber scheint wieder die Sonne. Zum Abend hin bilden sich vor allem in Schwaben-Allgäu erste Hitzegewitter. Die Höchstwerte erreichen 31 bis 37 Grad. Besonders heiß wird's am Untermain. Von Samstag bis Montag erwartet uns schwülheißes Sommerwetter mit Sonne, Wolken und örtlich kräftigen Gewittern. Die Temperaturen ändern sich wenig.

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1: Es ist 3 Uhr, ich bin Moritz Einzel. Großer Tag für Kanada bei der Fußball-WM. Das Team des Co-Gastgebers hat sein zweites Gruppenspiel gegen Katar mit 6:0 gewonnen. Mit dem ersten Sieg

0: In Brüssel ist EU-Gipfel. Dabei geht es heute vor allem um die künftigen Ausgaben der Europäischen Union, aber indirekt auch um die großen Probleme von der Wirtschaft bis hin zu Krieg und Frieden. Aus Brüssel berichtet Dieter Ebeling.
1: 2000 Milliarden will die Kommission in den Jahren 2028 bis 2034 ausgeben. Der Streit darum teilt die EU. Die Länder im Nordwesten, also auch Deutschland, wollen erstens weniger ausgeben und zweitens mehr für die Ankurbelung der Industrie und für die Verteidigung. Die Länder im Süden und Osten sagen, ja, die Weltlage hat sich verändert, aber wir brauchen trotzdem viel Geld für Landwirtschaft und Regionalpolitik.
0: Die bevorstehende Hitzewelle ist eine Gefahr für obdachlose Menschen. Davor warnt der Sozialverband VdK. Präsidentin Bentele sagte, extreme Hitze könne genauso tödlich sein wie extreme Kälte. Menschen ohne festen Wohnsitz bräuchten Zugang zu sicheren, gekühlten Unterkünften und zu sauberem, kühlem Wasser. Städtische Trinkbrunnen könnten hier helfen, so Bentele. Immer mehr Frührentner verdienen auf dem Arbeitsmarkt hinzu. Das zeigt eine Studie des Instituts der Deutschen Wirtschaft, die der Rheinischen Post vorliegt. Demnach nutzen viele Frührentner den Wegfall der Hinzuverdienstgrenze. Die lag bei 6.300 Euro im Jahr und wurde 2023 abgeschafft. Giftige Altmunition ist eine tickende Zeitbombe für die Meere, warnt Umweltminister Schneider. Deutschland will deswegen vorangehen und die Munition aus dem Wasser holen. Für eine Pilotanlage zur Bergung laufe gerade ein Bieterverfahren, sagte Schneider dem Redaktionsnetzwerk Deutschland. Es ist jetzt kurz nach drei.
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0: Aktuell keine Meldungen, normaler Verkehr.
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0: Wetter für München und die ganze Region.
1: Es ist klar oder höchstens leicht bewölkt bei uns in Bayern. Die Temperaturen sinken auf 19 bis 12 Grad. Tagsüber scheint wieder die Sonne. Zum Abend hin bilden sich vor allem in Schwabenallgäu erste Hitzegewitter. Die Höchstwerte erreichen 31 bis 37 Grad. Besonders heiß wird's am Untermain. Von Samstag bis Montag erwartet uns schwülheißes Sommerwetter mit Sonne, Wolken und örtlich kräftigen Gewittern. Die Temperaturen ändern sich wenig.
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1: Ich bin Moritz Einzel. In Brüssel ist EU-Gipfel. Dabei geht es heute vor allem um die künftigen Ausgaben der Europäischen Union, aber indirekt auch um die großen Probleme von der Wirtschaft bis hin zu Krieg und Frieden. Aus Brüssel berichtet Dieter Ebeling.
2: 2000 Milliarden will die Kommission in den Jahren 2028 bis 2034 ausgeben. Der Streit darum teilt die EU. Die Länder im Nordwesten, also auch Deutschland, wollen erstens weniger ausgeben und zweitens mehr für die Ankurbelung der Industrie und für die Verteidigung. Die Länder im Süden und Osten sagen, ja, die Weltlage hat sich verändert, aber wir brauchen trotzdem viel Geld für Landwirtschaft und Regionalpolitik.
1: Die bevorstehende Hitzewelle ist eine Gefahr für obdachlose Menschen. Davor warnt der Sozialverband VdK. Präsidentin Bentele sagte, extreme Hitze könne genauso tödlich sein wie extreme Kälte. Menschen ohne festen Wohnsitz bräuchten Zugang zu sicheren, gekühlten Unterkünften und zu sauberem, kühlem Wasser. Städtische Trinkbrunnen könnten hier helfen, so Bentele.
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0: das Wetter für München und die ganze Region.
1: Tagsüber scheint wieder die Sonne bei uns in Bayern. Zum Abend hin bilden sich vor allem in Schwaben-Allgäu erste Hitzegewitter. Die Höchstwerte erreichen 31 bis 37 Grad. Besonders heiß wird es am Untermain. Von Samstag bis Montag erwartet uns schwülheißes Sommerwetter mit Sonne, Wolken und örtlich kräftigen Gewittern. Die Temperaturen ändern sich wenig.
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1: Es ist 4 Uhr, ich bin Moritz Einzel. Sozialverbände fordern angesichts der Hitzewelle mehr Schutz für obdachlose Menschen. Eine Sprecherin des Deutschen Roten Kreuzes sagte der Rheinischen Post, die meisten könnten sich in ihre kühle Wohnung zurückziehen. Das gelte nicht für obdachlose Menschen, die der Sonne ohne Schutz ausgesetzt seien. Städte und Kommunen sollten im Sommer kühle Orte bereitstellen oder öffentliche Trinkbrunnen installieren. Ähnlich äußerte sich die Präsidentin des Sozialverbandes VDK, Bentele. Einen Monat nach dem Start der neuen E-Auto-Förderung hat Umweltminister Schneider eine positive Bilanz gezogen. Dem Redaktionsnetzwerk Deutschland sagte der SPD-Politiker, man habe mehr als 55.000 Anträge mit einer beantragten Fördersumme von rund 240 Millionen Euro. Die meisten Antragsteller wollten vollelektrische Autos fahren. Mehr als die Hälfte habe ein Haushaltseinkommen von maximal 45.000 Euro. Die soziale Staffelung funktioniere also, so Schneider. In Brüssel hat der EU-Gipfel begonnen. Themen

gibt's reichlich. Es geht um den EU-Haushalt, um die Ukraine, den Iran und auch um das Verhältnis zu China. Mit staatlicher Förderung erzielen die Unternehmen des Landes Rekordüberschüsse. Das setzt Europas Industrie zu. Im niedersächsischen Peine war ein Mörder bei einem begleiteten Freigang auf einem Motorrad geflohen. Jetzt ist der zu lebenslanger Haft verurteilte Mann in einem Krankenhaus in Italien.

0: vom SC Freiburg mit 2 Treffern. Er sagte bei Magenta TV:
1: Ja, natürlich, wenn ich spiele, ich will immer ein Impacter bin. Und auch wenn ich reinkomme, ich will mein Bestes geben, Mannschaft zu helfen. Und ja, heute, ich denke, dass ich gut meine das Mannschaft geholfen habe.
0: Schon am frühen Abend trennten sich Tschechien und Südafrika 1:1. Gerade ist Halbzeit in der zweiten Partie des nächsten Gastgebers, Mexiko, gegen Südkorea. Da steht's zur Pause 0:0. Wenn dieses Spiel einen Sieger hat, dann steht der schon sicher als Gruppensieger im 16. Finale. Es ist jetzt 4:15.
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0: Vorsicht auf der A3 Würzburg Richtung Frankfurt. Zwischen Helmstadt und Wertheim-Lenkfurt liegt ein Reifen auf der Fahrbahn.
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1: Das Wetter für München und die ganze Region.
2: Tagsüber scheint wieder die Sonne bei uns in Bayern. Zum Abend hin bilden sich vor allem in Schwaben-Allgäu erste Hitzegewitter. Die Höchstwerte erreichen 31 bis 37 Grad. Besonders heiß wird's am Untermain. Von Samstag bis Montag erwartet uns schwülheißes Sommerwetter mit Sonne, Wolken und örtlich kräftigen Gewittern. Die Temperaturen ändern sich wenig.
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2: Ich bin Moritz Einzel. Sozialverbände fordern angesichts der Hitzewelle mehr Schutz für obdachlose Menschen. Eine Sprecherin des Deutschen Roten Kreuzes sagte der Rheinischen Post, die meisten könnten sich in ihre kühle Wohnung zurückziehen. Das gelte nicht für obdachlose Menschen, die der Sonne ohne Schutz ausgesetzt seien. Städte und Kommunen sollten im Sommer kühle Orte bereitstellen oder öffentliche Trinkbrunnen installieren. Ähnlich äußerte sich die Präsidentin des Sozialverbandes VDK, Bentele. Einen Monat nach dem Start der neuen E-Auto-Förderung hat Umweltminister Schneider eine positive Bilanz gezogen. Dem Redaktionsnetzwerk Deutschland sagte der SPD-Politiker, man habe mehr als 55.000 Anträge mit einer beantragten Fördersumme von rund 240 Millionen Euro. Die meisten Antragsteller wollten vollelektrische Autos fahren. Mehr als die Hälfte habe ein Haushaltseinkommen von maximal 45.000 Euro. Die soziale Staffelung funktioniere also, so Schneider.
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0: Es ist 5 Uhr, ich bin Moritz Einzel. In Brüssel ist EU-Gipfel. Dabei geht es heute vor allem um die künftigen Ausgaben der Europäischen Union, aber indirekt auch um die großen Probleme, von der Wirtschaft bis hin zu Krieg und Frieden. Aus Brüssel berichtet Dieter Ebeling.
1: 2000 Milliarden will die Kommission in den Jahren 2028 bis 2034 ausgeben. Der Streit darum teilt die EU. Die Länder im Nordwesten, also auch Deutschland, wollen erstens weniger ausgeben und zweitens mehr für die Ankurbelung der Industrie und für die Verteidigung. Die Länder im Süden und Osten sagen, ja, die Weltlage hat sich verändert, aber wir brauchen trotzdem viel Geld für Landwirtschaft und Regionalpolitik.
0: Die Hitzewelle ist eine Gefahr für obdachlose Menschen. Davor warnt der Sozialverband VdK. Präsidentin Bentele sagte dem Redaktionsnetzwerk Deutschland, extreme Hitze könne genauso tödlich sein wie extreme Kälte. Menschen ohne festen Wohnsitz bräuchten Zugang zu sicheren, gekühlten Unterkünften und zu sauberem, kühlem Wasser. Städtische Trinkbrunnen könnten hier helfen, so Bentele. Nach der Unterzeichnung des Rahmenabkommens zwischen den USA und dem Iran ist die US-Seeblockade iranischer Häfen aufgehoben worden. Das hat das US-Militär mitgeteilt. Die Streitkräfte würden aber weiter in der Region stationiert bleiben, um die Einhaltung der Vereinbarung zu überwachen. Giftige Altmunition ist eine tickende Zeitbombe für die Meere, warnt Umweltminister Schneider. Deutschland will deswegen vorangehen und die Munition aus dem Wasser holen. Für eine Pilotanlage zur Bergung laufe gerade ein Bieterverfahren, sagte Schneider dem Redaktionsnetzwerk Deutschland. Bei der Fußball-WM hat Co-Gastgeber Mexiko als erstes Team die K.O.-Runde erreicht. Nach einem 1:0-Erfolg gegen Südkorea stehen die Mexikaner als Gruppensieger im 16. Finale. Zuvor hatte Kanada gegen Katar 6:0 gewonnen und die Schweiz besiegte Bosnien-Herzegowina 4:1. Doppeltorschütze Johann Mansambi vom SC Freiburg bei Magenta TV.
2: Wir wissen, dass die WM, wir müssen alles geben, was wir gegen Katar gemacht haben. Wir wissen, wir waren nicht so gut. Wir wollten nur besser machen und heute gewinnen.
0: Außerdem trennten sich Tschechien und Südafrika 1:1.
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Heute am besten doppelt Deo auftragen. Ich glaube, das kann auf keinen Fall schaden. Es geht in den Freitag bei jetzt schon 20 Grad in Trudering, 18 in Fürstenfeldbruck, 18 sind es auch in Oberpframan im Landkreis Ebersberg. Der Tag bringt Sonne von früh bis spät und es wird heiß. 33 bis 35 Grad. Abends steigt dann das Risiko für Hitzegewitter. Auch das Wochenende bleibt sonnig und heiß mit über 30 Grad und jeweils lokalen Gewittern nachmittags und abends. 3 nach 5.

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1: Servus, mein Hans.
2: Guten Morgen am Freitag.
1: Und Sommer ist ja, wenn die Klobrille mit dir aufsteht. Ne?
2: Wir starten in ein heißes Wochenende, spielen dazu mehr 80er, mehr 90er, gleich Dr. Alban mit Sing Halleluja. Und zwar direkt nach Bruce Springsteen, Glory Days. Wunderschönen guten Morgen.
1: Kommt gut ins Wochenende. Schönen guten Morgen zusammen.
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0: auf ins Wochenende. 11:05 haben wir es jetzt ganz genau.
1: Wir begleiten euch, ganz egal, ob ihr arbeitet oder frei habt. Jetzt mit Tom Gregory auf Arabella München. Guten Morgen.

0: Wir hatten alle die Hosen voll, aber bei mir lief's ganz flüssig. Das hat Paul Breitner bei der WM 82 gesagt, als es im WM-Halbfinale beim Elfmeterschießen gegen Frankreich ging. Arabella München hier um 18:05 Uhr.
1: Immerhin, wir haben es ins Finale geschafft. Weltmeister ist dann aber Italien.

0: Italien geworden.
1: Wo ist Italien in diesem Jahr nochmal? Wie ist es?
0: So böse. Soweit sind wir dieses Jahr noch lange nicht. Morgen geht's gegen die Elfenbeinküste in der Gruppenphase. Und bei uns gibt's heute mal so eine richtige Portion Gefühle aus der Vergangenheit. Wer erinnert sich noch an diese Wahnsinns-WM-Songs aus den letzten Jahrzehnten?
1: Ja, Kultsänger, Kultsongs featuring die deutsche Nationalmannschaft. Zum Beispiel hier aus 1982 Michael Schanze mit Ole España. Ole!
0: Ach, es ist einfach nur schön. Ich finde das so cool. Aus dem Jahr 90, wir erinnern uns, da ja zum dritten Mal Weltmeister geworden. Udo Jürgens, wir sind schon auf dem Brenner.
1: So, und jetzt bitte anschnallen. Wer will Lothar Matthäus rappen hören?
0: Definitiv.
1: Ich glaube, jeder. 1994, die vier Reefs mit Everybody's Going to the USA, das klang so.
2: Na, besser als in Hamburg sei nicht dumm. Ein Hamburger in den USA, der läuft nicht.
0: Oder? Super, als Zweitkarriere. Vielleicht denkt er nochmal drüber nach. Daumen für morgen sind gedrückt. Tippspiele ausgefüllt. Morgen war was Tipps zu. Ich frag für einen Freund.
1: Vergiss es, ne? Sag ich dir nicht. Ne?
0: Dann versuch was wert.
1: Jetzt frage Sharky. A Good Heart auf Arabella München. Wir spielen mehr 80er, mehr 90er für euch. Kommt gut in Richtung Wochenende. Schönen guten Morgen.
0: Guten Morgen.

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2: Das Wetter. Für München und die Region Sonnencreme und Wasser, unsere besten Freunde heute und auch den Rest des Wochenendes. Wir starten bei 20 Grad am Westende, 18 in Vaterstetten, 18 auch in Gilching im Landkreis Starnberg. Die Topwerte heute heiße 33 bis 35 Grad, dazu Sonne ohne Ende, am Abend sind Hitzegewitter möglich. So bleibt es auch übers Wochenende und darüber hinaus sonnig heiß mit örtlich Hitzegewittern. Soweit das Wetter. Was ist sonst noch wichtig heute Morgen? Da geht's für Deutschland morgens ins zweite WM-Spiel. Alle Infos und die besten Public Viewing-Plätze erfahrt ihr gleich bei Cora Weidner in den Nachrichten.
3: 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Ein Auftakt wie ein Paukenschlag. Mit dem 7:1 gegen Curaçao hat die deutsche Nationalmannschaft bei der WM direkt für eine grandiose Stimmung gesorgt. Die soll sich morgen Abend auch wieder in Münchens Lokalen auszahlen. Viele Innenstadtwirte hoffen auf ein starkes Public Viewing gegen die Elfenbeinküste. Die besten Spots dafür findet ihr auf unserer Website. Olympia weiter fest im Blick. München hat gestern weiter für eine Bewerbung geworben. Bei mehreren Spitzenverbänden, darunter dem Deutschen Basketballbund und dem Deutschen Tennisbund, hat sich die Stadt vorgestellt. OB Krause spricht von großer Vorfreude. Im September fällt die Entscheidung über den deutschen Bewerber. Und noch die gute München-Nachricht. Hinter den Türen wird jetzt Zukunft gebaut. Gestern hat die Generalsanierung des Münchner Stadtmuseums am Rindermarkt offiziell gestartet. Das Haus ist seit 2 Jahren für die Vorbereitungen geschlossen. Jetzt geht's mit dem sichtbaren Umbau los. Rund 270 Millionen Euro kostet das Projekt. Die Wiedereröffnung ist für 2031 geplant. Immer gut informiert, das war das Update für München und die Region. Und jetzt der zuverlässige Verkehrsservice mit dem Morgenhuber.
4: 5.31 Uhr haben wir es gleich. Aktuell nichts gemeldet. Überall freie Fahrt. Kommt gut und sicher durch. Und wenn ihr irgendwas entdeckt auf den Straßen, vielleicht den ersten Blitzer des Tages, gerne anrufen bei uns, gerne auch eine WhatsApp schicken. Ihr beides immer unter derselben Nummer. Das ist die 089-4433-4433. Schon mal vielen Dank.
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0: Um es wie es beim Wandern zu sagen, nur noch 2 Kurven, dann sind wir am Gipfel, dann ist Wochenende. Arabella München um 6:20 am Freitag. Schönen guten Morgen.
1: Guten Morgen. Die 2 Kurven schaffen auch noch und wir freuen uns auf ein super Sommer Ü30 Wochenende. Bei uns hört ihr immer, was da so ansteht, egal ob ihr frei habt oder dann für den Feierabend. Und da haben wir direkt gute Nachrichten. In der S-Bahn müssen wir an diesem heißen Wochenende nicht schwitzen. Es fährt nämlich wieder keine.
0: Ja, mal wieder. Morgen und übermorgen von 4 Uhr morgens bis 4 Uhr nachmittags geht nichts auf der Stammstrecke. Unbedingt auf den Schirm haben, wenn ihr eine perfekte Abkühlung braucht, gibt's morgen übrigens auch eine Rutschen-Gaudi in Garching am Schlittenberg mit großer Plane. Ab 11 Uhr gerutscht, dazu gibt's Eis für alle, solange der Vorrat reicht.
1: Oh, das klingt mega tatsächlich. Oder ihr schaut nach Dachau, da ist großes Dackelrennen. Ab 10 an der Flusslände laufen die Kleinen, dazu gibt's Foodtrucks und Programm.
0: Ja, bei dem Wetter bekommt Hotdog gleich eine andere Bedeutung. Ne?
1: Das ist wahr. Passend zum Sommerwetter startet heute das Sommer-Tollwood. Einen Monat lang leckeres Essen, mega Künstler, schönes Handwerk und einfach ein tolles Programm und Sommergefühl. Schaut gerne mal vorbei.
0: Ei, ei, und es ist auch noch so viel mehr los im Arabella München. Super Sommer. Und was das alles ist, auf radioarabella.de gibt es unseren extra großen Veranstaltungskalender. Da gerne mal reinklicken. Wir wünschen eine schöne Zeit. Und jetzt Kool & The Gang und Joanna auf Arabella München. Guten Morgen.

0: Kurze Frage, Elfen haben mini kleine Beine, oder?
1: Natürlich, Elfen sind ja auch mini klein.
0: Ja, perfekt, dann sollte die Elfenbeinküste morgen keine Chance gegen uns haben. Arabella München um 5:48 Uhr.
1: Darf es aber morgen schauen, wenn das

0: deine Theorie ist. Morgen geht's für die deutsche Nationalmannschaft ins zweite WM-Spiel. Anstoß ist um 22 Uhr. Das ZDF überträgt. Christopher Hahn ist Honorarkonsul der Elfenbeinküste. Worauf dürfen wir uns denn einstellen?
1: Allez les éléphants, on est ensemble. Auf geht's, ihr Elefanten, ist natürlich das Motto. Und beim Feiern geht's dort richtig wild zur Sache. Ganz emotional, sehr laut, rhythmisch, trommeln, pfeifen, Tanz vor allen Dingen. Und die Elfenbeinküste ist eine der Geheimfavoriten des gesamten Turniers, kommt mindestens ins Viertelfinale. Ich tippe daher 2:1 für die Elfenbeinküste gegen Deutschland.
2: Was? Niemals. Hallo, Deutschland gewinnt. Ich sage aber nicht, wie hoch, sonst verwendet Anja das für ihr Tippspiel. Das wäre ja beschiss dann auch, ne?
0: Das kannst du vergessen. Ich würde es nie machen. Ich werde unseren Redakteur Sebastian fragen. Der ist nämlich aktuell auf der 1.
2: Sehr gut. Sag mal Bescheid, was er gesagt hat.
0: Ja, ne? Ja, ja. Siehst du mal, gell?
2: 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Hier ist Bryan Adams zum Start ins Wochenende. Run to you. Schönen guten Morgen.
0: Guten Morgen.

0: Big Mountain zum Start in den Freitag. 4 Minuten vor 6 haben wir es. Aktuelle Gefahrenmeldung aus der Verkehrszentrale. Bitte aufpassen, A8 Salzburg in Richtung München, Holzkirchen. Eine in der Einfahrt, da liegen Gegenstände auf der Fahrbahn. Da bitte unbedingt vorsichtig fahren.
1: Nochmal ein großes Glas Wasser trinken und rein in den heißen Tag. Wir begleiten euch. Arabella München hier jetzt mit Benson Boone. Beautiful Things. Wunderschönen guten Morgen.
0: Morgen.

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4: Taschenventilator, Kühlsocken oder einfach eine Wassersprühflasche. Das alles kühlt runter und ist sehr wichtig heute. Jetzt schon 20 Grad am Königsplatz, 17 in Tutzing, 18 in Wolfratshausen. Der Tag bringt Sonne von früh bis spät und es wird heiß, 33 bis 35 Grad. Abends steigt dann das Risiko für Hitzegewitter. Auch das Wochenende bleibt sonnig und heiß mit über 30 Grad. Auch hier lokale Gewitter jeweils nachmittags und abends. Soweit das Wetter, es ist 6 Uhr.
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6: Schönen guten Morgen, die Nachrichten mit Cora Weidner. Zuerst das Wichtigste aus München und der Region. Ein torreicher Auftakt, große Euphorie und jetzt der Blick auf Spiel 2. Morgen Abend trifft die deutsche Nationalmannschaft bei der WM auf die Elfenbeinküste. In München hoffen vor allem die Innenstadtwirte wieder auf volle Lokale. Sprecher Gregor Lemke im Interview.
7: Wir haben Gäste, die gerne kommen, die auch gerne Fußball schauen in der Gemeinschaft. Und da ist natürlich jeder herzlich willkommen. Leinwand, Begeisterung, zusammen erleben, Fußball, immer schön. Also auf geht's in die Häuser, in die Wirtshäuser und schaut euch den Fußball dort an.
6: Die besten Spots für die Public Viewings in München gibt's auf unserer Homepage für euch. Es wird das bisher heißeste Wochenende des Jahres. Weit über 30 Grad sollen es heute, morgen und am Sonntag in München und der Region werden. München-Reporter Sebastian Uhl mit den besten Tipps gegen die Hitze.
8: Natürlich ganz wichtig, Sonnencreme benutzen und genug trinken. Die meisten Unfälle an heißen Tagen passieren, weil wir dehydriert sind. Wer in der Stadt ist, kann sich kostenloses Wasser an den rund 100 Trinkwasserbrunnen auffüllen. Wo die sind, seht ihr auf der Online-Karte. Eine ganz wichtige Bitte an alle, die mit dem Auto unterwegs sind, niemals Kinder oder Tiere zurücklassen. Innerhalb kürzester Zeit heizen sich Autos auf das Doppelte der Außentemperatur auf und dann wird's schnell lebensgefährlich.
6: Die Kassen vieler Kommunen laufen tief ins Minus. Bayerns Städte und Gemeinden stecken laut Bertelsmann Stiftung in einer immer schwereren Finanzkrise. Für 2024 und 2025 summieren sich die Defizite jeweils auf rund 5 Milliarden Euro, vor allem wegen steigender Personal- und Sozialausgaben. Die Stiftung warnt vor weiter wachsenden Schulden und fordert eine grundlegende Reform der Kommunalfinanzen. Wir bleiben beim Thema Finanzen. Beim EU-Gipfel in Brüssel geht es heute um den künftigen Haushalt der Union. Die Kommission plant für die Jahre 2028 bis 2034 rund 2000 Milliarden Euro. Doch die EU ist gespalten. Deutschland und andere nordwestliche Staaten wollen erstens weniger ausgeben und zweitens mehr Geld für Industrie und Verteidigung. Länder im Süden und Osten pochen weiter auf hohe Mittel für Landwirtschaft und Regionalpolitik. Und der Meistertitel ist zum Greifen nah. Die Basketballer des FC Bayern München stehen kurz vor der nächsten Meisterschaft. Nach dem zweiten Sieg im dritten Finalspiel gegen Alba Berlin fehlt dem Team nur noch ein Erfolg zur Titelverteidigung in der Bundesliga. Am Abend um 20.30 Uhr kann das Team in Berlin die Titelverteidigung perfekt machen. Immer gut informiert, das waren die Nachrichten für München und die Region. Und jetzt der zuverlässige Verkehrsservice mit dem Morgenhuber.
9: 3 nach 6 haben wir es, einige

Warnmeldung, bitte aufpassen auf der A8 Salzburg in Richtung München in Höhe Holzkirchen. In der Einfahrt, da liegen Gegenstände. Da bitte unbedingt vorsichtig fahren. Kommt gut und sicher durch. Und wenn ihr irgendwas entdeckt auf den Straßen, vielleicht den ersten Blitzer des Tages, gerne anrufen, bei uns gerne auch eine WhatsApp schicken. Geht beides immer unter derselben Nummer. Die

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1: Juhu, das heißt, es geht ins Wochenende in ein heißes mit viel Sonne. Wir spielen dazu mehr 80er, mehr 90er, gleich Simply Red und jetzt ein Sauna-Song von Ricky Martin, Levin La Vida Loca. Morgen.
0: Morgen.
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0: Stellt euch vor, bevor es zur WM geht, geht die komplette Nationalmannschaft erstmal ins Studio und singt einen Song ein, einen Song zur WM.
1: Klingt komisch, war aber früher ganz normal. Arabella München hier 6:12 und ich sag euch, wie es ist. Wir würden es lieben. Das Ding würde garantiert durch die Decke gehen.
0: Oh ja, also wenn die so klingen wie früher, mit Sicherheit. Wer erinnert sich noch an den hier?
1: Fußball ist unser Leben aus dem Jahr 74, hat garantiert dazu beigetragen, dass wir zum zweiten Mal Weltmeister geworden sind.
0: Mit Sicherheit. Oder der hier von 78, Udo Jürgens mit Buenos Dias Argentina.
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1: Ohne Witz, ich liebe es. Wenn ich Udo Jürgens höre, fühle ich mich sofort zurückversetzt in meine Kindheit. Noch mehr bei ihm hier, Peter Alexander, der Song zur WM 86.
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0: Oh, schön. Mexico, mi amor, wie passend. Genau vor 40 Jahren sind wir wieder in Mexiko, danach 40 Jahren. Fehlt nur noch ein eigener Song der Nationalmannschaft. Morgen geht's gegen die Elfenbeinküste. 22 Uhr ist am Pfiff und Daumen sind auf jeden Fall gedrückt. Hallo. Und wir starten in den Tag. Mehr 80er, mehr 90er, auf dem Weg ins Wochenende. Jetzt Rod Stewart und Baby Jane. Schönen guten Morgen.
1: Kommt gut in den Tag. Guten Morgen.

0: Millionen Videos, Fotos, liken, teilen, kommentieren. Kein Wunder, dass da der Kopf irgendwann nicht mehr mitkommt.
1: Ja, schaut ihr auf Social Media Reel um Reel, dann vergesst ihr viel. Arabella München um 18 Minuten nach 6 bestätigen jetzt auch spanische Forscher, stundenlanges Scrollen auf Instagram, TikTok und Facebook sind schlecht fürs Gedächtnis.
0: Das Problem, die Masse an Inhalten, die wir sehen. Dazu auch noch lauter verschiedene Apps, zwischen denen wir hin und her wechseln. Das können wir gar nicht mehr verarbeiten und speichern. Also vielleicht einfach mal das Handy weglegen und die echte Welt genießen. Dabei hilft das Wetter gerade ja auch sehr.
1: Ja, heiß ist es ja, das mögen die Geräte gar nicht. Mein Smartphone war gestern nur auf meinem Beifahrersitz in der Sonne und es hat sich überhitzt. Mhm. Also ich konnte eh nicht auf Social Media. Heißt ja eigentlich dann, dass Sonne und Hitze gut für mein Gedächtnis sind, oder?
0: Auf jeden Fall gut fürs Sommergefühl im Kopf, würde ich sagen. Und das feiern wir im Arabella München. Super Sommer mit mehr 80ern, mehr 90ern. Jetzt Sommer pur. Bob Marley and the Wailers. Could you be loved?

0: In the Wailers. Zum Start ins Wochenende, 8 Minuten vor 6:30. Aber es kommt gut rein in den neuen Tag.
1: Bitte einmal, zweimal blinken. Blink twice. Blink. Ach, die Überleitung war schlecht. Schabusi und Mark Smith auf Arabella München. Schönen guten Morgen.
0: Also ich fand sie gut.
1: Ich habe
0: zweimal gezwinkert.
1: Danke, das ist wirklich wohlgemeint von dir.

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6: Das Wetter. Für München und die Region bei der Hitze freuen sich unsere Tiere über kleine Wasserschüsselchen auf Balkon und Terrasse. Die aktuellen Temperaturen 20 Grad am Riesenrad am Ostbahnhof, 17 in Grünwald, 16 in Maisach im Landkreis Fürstenfeldbruck. Die Topwerte heute heiße 33 bis 35 Grad, dazu Sonne von früh bis spät. Am Abend sind örtlich Hitzegewitter möglich. So bleibt es auch übers Wochenende und darüber hinaus sonnig heiß mit örtlich Hitzegewittern. Soweit das Wetter. Wir schalten zu Cora Weidner ins Nachrichtenstudio. Da startet heute eines der schönsten Sommerhighlights, die es bei uns in München gibt. Welches das ist, erfahrt ihr gleich.
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8: Arabella München um halb, immer gut informiert und jetzt das Update. Es ist eines der Highlights bei uns jeden Sommer. Im Olympiapark startet heute das Tollwood Sommerfestival. Bis zum 19. Juli gibt's dort 4 Wochen lang Live-Musik, Kunsthandwerk und internationale Küche. Auf dem Konzertprogramm stehen unter anderem Rick Astley, Anastasia oder die Sex Pistols. Kurz vor Weihnachten hatten sie bei einem Juwelier in München reiche Beute gemacht. Jetzt ist einer der mutmaßlichen Täter ermittelt. Nach dem bewaffneten Überfall vom Dezember 2024 hat die Polizei einen 48-Jährigen identifiziert. Er sitzt wegen eines anderen Delikts in Bulgarien in Haft. Sein Komplize ist weiter auf der Flucht. Und noch die gute Nachricht aus der Region. Pünktlich zum heißen Wochenende gibt's grünes Licht für fast alle Badeseen im Dachauer Land. Das Gesundheitsamt meldet nach der aktuellen Prüfung einwandfreie Wasserwerte. Nur am Ebertshausener See in Odelshausen gilt wegen Blaualgen weiter ein Badeverbot für Menschen und Hunde. Immer gut informiert, das war das Update für München und die Region. Und jetzt der zuverlässige Verkehrsservice mit dem Morgenhuber.
9: 6:35 haben wir es, eine Gefahrenmeldung, bitte aufpassen. A8 Salzburg in Richtung München, Höhe Holzkirchen in der Einfahrt. Da liegen Gegenstände, das war es aber schon, kommt gut und sicher durch. Und wenn ihr den ersten Blitzer des Tages seht, gerne anrufen, gerne auch eine WhatsApp schicken, gibt beides immer unter derselben Nummer, die 089-4433-4433. Schon mal vielen Dank.
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0: Die Woche war so ein bisschen wie der Weg hoch auf den Sprungturm und jetzt ist Zeit. Wir springen gleich rein ins Wochenende. Arabella München hier, 20 vor 7. Wobei bei dem Wetter bestimmt auch in den See oder ins Freibad.
1: Ja, wir haben für euch immer die besten Tipps, egal ob ihr frei habt oder für euren Feierabend. Und daran denken, am Wochenende wird es voll in der Leopoldstraße oder auf der Leopoldstraße. Corso Leopold ist mit 10 Bühnen, ganz vielen Ausstellern, aber auch in der Region ist einiges los. Sind ja auch Waldfeste am Tegernsee oder Johannifeiern in der Region.
0: Alle Termine für euch auf radioarabella.de. Dann wird es auch bei mir in Puchheim sehr laut. Der Hamburger Fischmarkt kommt auf den Volksfestplatz, inklusive Marktschreiern.
2: Käse! Nur das Beste für unsere Gäste!
0: Sehr lustig. Gibt natürlich was zu essen, aber auch einen Flohmarkt. Also es wird laut.
1: Vielleicht einfach Oropax mitnehmen. Ist in Puchheim sowieso eine gute Idee, wenn Anja singend im Garten sitzt.
0: Geht's noch?
1: Am besten ganz weit weg, zum Beispiel nach Bad Tölz, zum Tag der Verkehrssicherheit am Professor Max Lange Platz. Morgen von 10 bis 15 Uhr gibt's alles rund um Verkehrssicherheit. Ist aber echt sehr, sehr gut gemacht. Ihr könnt einen Blitzer anmalen, auch mit dem Bobbycar euch blitzen lassen oder nochmal testen, ob ihr den Führerschein noch bestehen würdet.
0: Schöne Vorstellung, wie du auf einem Bobbycar durch diesen Blitzer fährst. Dazu gibt's Essen und Trinken. Und apropos Essen und Trinken, morgen ist Brauertag auf Marienplatz. Da werden die fertigen Lehrlinge der Münchner Brauereien geehrt und zwar von Oberbürgermeister Dominik Krause ab kurz nach 11. Und im Anschluss gibt's dann 3000 Liter Freibier für alle.
1: Kommt gut ins Wochenende und noch mehr Tipps für euren Arabella München Super Sommer in unserem XXL-Veranstaltungskalender auf radioarabella.de.

0: Ich finde, es ist endlich mal Zeit, mit der Tradition zu brechen. 6.48 Uhr auf Arabella München. Traditionell tun wir uns nämlich im zweiten WM-Gruppenspiel seit Jahren sehr schwer. Ne?
1: Wirklich Zeit. Seit der WM 1990 hat es im zweiten Spiel bisher nur 3 Siege gegeben, also gerade mal ein Drittel. Und auch wenn ich ein totaler Hundefan bin, ihr wisst das. Ich hoffe sehr, dass unser WM-Dackel-Orakel Unrecht hat. Bei uns tippt nämlich Dackeldame Pebbles alle WM-Spiele und sie hat... unentschieden getippt.
0: Ja, geht irgendwie gar nicht, gell? Ein Video vom Dackel-Orakel Pebbles seht ihr auf unseren Social-Media-Kanälen, auf Instagram und Facebook, und da schreibt Annette, ja, da müssen sich unsere Deutschen gegen die Elfenbeinküste etwas wärmer anziehen. Das wird nicht so leicht wie bei Curaçao. Ne?
1: Wir werden es herausfinden, ob Pebbles recht hat. Schauen lohnt sich so oder so, weil

0: rasen nicht mehr weit, das Wochenende. Wir starten gemeinsam rein. 7:08 haben wir es ganz genau jetzt.
1: Und das bringt so viel Sonnenschein. Dazu gibt es von uns mehr 80er, mehr 90er. Für einen guten Start in den Freitag auf Arabella München jetzt Mike Oldfield und Roger Chapman, Shadow on the Wall. Guten Morgen.
0: Morgen.

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9: Und da heißt es heute doppelt Deo auftragen. Es geht in den Freitag bei gut 20 Grad an der Donnersberger Brücke, 18 im Poing, 17 sind es in Allershausen im Landkreis Freising. Der Tag bringt Sonne von früh bis spät und es wird heiß, 33 bis 35 Grad. Abends steigt das Risiko für Hitzegewitter und auch das Wochenende bleibt sonnig und heiß mit über 30 Grad und lokalen Gewittern jeweils nachmittags und abends. Soweit das Wetter, es ist 7 Uhr.
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11: Schönen guten Morgen. Die Nachrichten mit Cora Weidner. Zuerst das Wichtigste aus München und der Region. Aus dem Olympiapark wird ab heute wieder eine kleine Festivalstadt. Das Sommer-Tollwood startet und bringt Essen aus aller Welt, Kunst, Mode und Konzerte von Weltstars nach München. Zum heißen Auftaktwochenende gibt es dort auch ein Hitzeschutzkonzept. Sprecherin Stefanie Knäher.
12: Wir haben verschiedene Maßnahmen gegen die Hitze. Zum einen natürlich mehr Schatten, mehr Grün. Darüber hinaus haben wir aber zum Beispiel ein Kühlfass. Das ist ein Saunafass, das einfach bei uns runtergekühlt wird mit einer solarbetriebenen Klimaanlage. Da kann man sich reinsetzen, mal kurz abkühlen. Und es wird überall so verschiedene Wasserstationen geben. Es gibt Sprühvernebler zum Beispiel.
11: Start ist heute um 14 Uhr. Das Tollwood läuft dann genau einen Monat bis zum 19. Juli. Selbst in einer reichen Stadt wie München wird das Geld knapp. Die Finanzlage der Stadt hat sich stark verschärft. Seit 2019 sind die Schulden von gut 600 Millionen auf fast 10 Milliarden Euro gestiegen. Damit steht München exemplarisch für eine Entwicklung in ganz Deutschland. Laut Bertelsmann Stiftung gab es im vergangenen Jahr ein Rekorddefizit. München-Reporterin Ursula Winkler.
13: Obwohl in den Kommunen bereits gespart wird, gehen die Forscher davon aus, dass das Defizit weiter wachsen wird. An vielen Orten verfalle die kommunale Infrastruktur, etwa bei Straßen und Schulen. Gespart werde auch zum Beispiel in Bibliotheken oder Musikschulen. Solche Maßnahmen würden die Teilhabemöglichkeiten der Menschen beeinträchtigen, aber die strukturellen Finanzprobleme nicht lösen. Die Experten fordern eine grundlegende Reform.
11: Während unten die Hitze flimmert, laufen auf der Zugspitze schon die Vorbereitungen für den Winter. Rodelfans sollen auf Deutschlands höchstem Berg künftig bequemer nach oben kommen. Die Bayerische Zugspitzbahn baut am Familienrodelhang ein Förderband, das Gäste nach der Abfahrt wieder raufbringt. Fertig sein sollen die Arbeiten bis zur nächsten Wintersaison. Was für viele nur anstrengend ist, kann für andere schnell lebensgefährlich werden. Sozialverbände fordern wegen der Hitzewelle besseren Schutz für wohnungslose Menschen. Das Deutsche Rote Kreuz und der Sozialverband VdK verlangen von Städten und Kommunen unter anderem kühle Rückzugsorte und öffentliche Trinkbrunnen, wie etwa bei uns in München. Wohnungslose seien der Sonne oft schutzlos ausgeliefert. Und noch zum Sport. Mexiko marschiert schon weiter. Bei der Fußball-WM hat Co-Gastgeber Mexiko als erstes Team die K.O.-Runde erreicht. Durch das 1:0 gegen Südkorea stehen die Mexikaner nach dem zweiten Gruppenspiel schon als Gruppensieger im 16. Finale. Zuvor hat der andere Co-Gastgeber Kanada ein Torfestival von 6:0 gegen Katar gefeiert. Immer gut informiert, das waren die Nachrichten für München und die Region. Und jetzt der zuverlässige Verkehrsservice mit dem Morgenhuber.
3: nach sieben haben wir's. Ihr braucht eine Viertelstunde länger momentan auf der A95 Garmisch-Partenkirchen Richtung München zwischen Fürstenried und Sendling Süd. Ein Kilometer Stau, das war's aber schon. Das sind die aktuellsten Blitzer in München und der Region Landkreis München, Garching,

0: Schleißheimer Straße, ganz neu von Stefan, Dankeschön. Landkreis Freising-Götschlag bei Allershausen bei Tempo 60. Rico Melde, B388 in Erding, Hohenlindener Straße, Tempo 50. Und wer ist noch in der Show?
1: Guten Morgen, der Wolfgang ist einfach bei der
0: Servus.
1: Hätte für euch.
0: Ja, bitte.
1: Und zwar in Düren-Istmaning in Fahrtrichtung München. Mhm. An der Bushaltestelle.
0: Alles klar, Wolfgang. Dankeschön fürs Durchgeben. Meldet uns gerne weitere Blitzer. Geht jederzeit per Telefon oder auch per WhatsApp. Für beides gilt dieselbe Nummer, die 089-4433-4433. Schon mal vielen Dank.
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1: Servus bei Lanz.
2: Guten Morgen am Freitag.
1: Und Sommer ist ja, wenn die Klobrille mit dir aufsteht. Ne?
2: Leider war. Wir starten in ein heißes Wochenende. Dazu mehr 80er, mehr 90er. Auch die sehr heiß. Gleich Take That. Could It Be Magic? Nach Rose Lawrence, Afrika. Guten Morgen.
1: Schön, dass ihr dabei seid. Kommt gut in Richtung Wochenende.
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0: Wir hatten alle die Hosen voll, aber bei mir lief es ganz flüssig. Das hat Paul Breitner bei der WM 82 gesagt, als es im WM-Halbfinale beim Elfmeterschießen gegen Frankreich ging. Arabella München um 7:12.
1: Immerhin, wir haben es ins Finale geschafft. Weltmeister ist dann aber Italien geworden.
0: Wo sind die dieses Jahr nochmal? Italien?
1: So böse. So weit im Halbfinale sind wir dieses Jahr noch lange nicht. Morgen geht's gegen die Elfenbeinküste in der Gruppenphase. Und bei uns gibt's heute nochmal so eine richtig schöne Portion Gefühle aus der Vergangenheit. Wer erinnert sich zum Beispiel noch an diese Wahnsinns-WM-Songs aus den letzten Jahrzehnten?
0: Ja, Kultsänger, Kultsongs featuring die deutsche Nationalmannschaft. Zum Beispiel er hier aus dem Jahr 1982. Michael Schanze mit Ole España. 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
1: ole España. Das ist einfach nur schön, oder? Ich finde es so cool. Aus dem Jahr 90, wir erinnern uns zum dritten Mal Weltmeister. Udo Jürgens, wir sind schon auf dem Brenner.
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0: So schön, und jetzt bitte anschnallen. Wer will Lothar Matthäus rappen hören?
1: Bitte.
0: Ich glaube jeder. 1994, ja. Die Four Reefs mit Everybody's Going to the USA. Das klang so.
3: Na, besser als in Hamburg, sei nicht dumm.
1: Der Hammer, oder? Super, als Zweikarriere, vielleicht denkt er mal drüber nach. Daumen für morgen sind gedrückt, Tippspiele ausgefüllt. Morgen, Huber, was tippst du? Frage für einen Freund.
0: Vergiss es, ich sag überhaupt nichts.
1: Natürlich, einen Versuch war es wert. Wir starten rein in diesem Freitag mit mehr 80ern, mehr 90ern. Jetzt Christopher Cross, Ride Like the Wind. Guten Morgen.

0: Heiß, heißer München und die Region. Arabella München hier um 16 Minuten nach 7. Rein in den Freitag und rein in ein Wochenende. Da können sich sämtliche Ferieninseln meine Scheibe von abschneiden. 35 Grad und Sonne pur.
1: Also ich schwitze schon, wenn ich dir nur zuhöre.
0: Ja.
1: Zeit für Kühlung. Die klassischen Tipps kennen wir alle. Füße in der Wasserschüssel unterm Schreibtisch. Ventilator, extra lang im Supermarkt bleiben, weil es da eine Klima gibt.
0: Oh, ne? Das ist wirklich eine gute Idee. Wir legen noch ein paar Tipps um drauf. Vielleicht hilft es ja. Hier unsere Top 5.
1: Ja, auf der 5. Alle 22 Minuten Trinkpausen. Ne?
0: Auf der 4 sich von seinen Freunden im Kühlschrank einsperren lassen.
1: Nummer 3, 20 Minuten in der Dachgeschosswohnung vom Nachbarn aushalten. Danach fühlen sich die 35 Grad draußen sehr kalt an.
0: Ja, auf der 2 den netten Bofrost-Lieferanten bitten, ob er dich ein paar Kilometer hinten mitfahren lässt.
1: Und auf der 1, man geht wie Cristiano Ronaldo bei der WM sang- und klanglos baden.
0: Ja, genau.
1: Das sind doch super Tipps, ja.
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1: Ab geht's ins Wochenende. Mehr 80er, mehr 90er. In ein heißes Wochenende. Und jetzt, aha, Take on Me. Schön, dass ihr dabei seid. Schönen guten Morgen zusammen.
0: Guten Morgen.

0: Auf ins Wochenende, es ist 20 Minuten nach 7. Kommt gut in diesen Freitag.
1: Zusammen mit Arabella München, Anja und der Morgenhuber hier und Bruno Mars.

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0: unsere besten Freunde heute. Wir starten bei 21 Grad am Harras, 19 in Holzkirchen, 19 auch in Altomünster im Landkreis Dachau. Die Topwerte heute: heiße 33 bis 35 Grad, dazu Sonne ohne Ende. Am Abend sind Hitzegewitter möglich. So bleibt es auch übers Wochenende und darüber hinaus sonnig heiß mit örtlichen Hitzegewittern. Soweit das Wetter. Was ist sonst noch wichtig heute Morgen? Da geht's für Deutschland morgen ins zweite WM-Spiel. Alle Infos und die besten Public-Viewing-Plätze erfahrt ihr gleich bei Cora Weidner in den Nachrichten.
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2: Arabella München um halb, immer gut informiert, und jetzt das Update. Ein Auftakt wie ein Paukenschlag. Mit dem 7:1 gegen Curaçao hat die deutsche Nationalmannschaft bei der WM direkt für eine grandiose Stimmung gesorgt. Die soll sich morgen Abend auch wieder in Münchens Lokalen auszahlen. Viele Innenstadtwirte hoffen auf ein starkes Public Viewing gegen die Elfenbeinküste. Die besten Spots dafür findet ihr auf unserer Website. Olympia weiter fest im Blick. München hat gestern weiter für eine Bewerbung geworben. Bei mehreren Spitzenverbänden, darunter dem Deutschen Basketballbund und dem Deutschen Tennisbund, hat sich die Stadt vorgestellt. OB Krause spricht von großer Vorfreude. Im September fällt die Entscheidung über den deutschen Bewerber. Und noch die gute München-Nachricht. Hinter den Türen wird jetzt Zukunft gebaut. Gestern hat die Generalsanierung des Münchner Stadtmuseums am Rindermarkt offiziell gestartet. Das Haus ist seit 2 Jahren für die Vorbereitungen geschlossen. Jetzt geht's mit dem sichtbaren Umbau los. Rund 270 Millionen Euro kostet das Projekt. Die Wiedereröffnung ist für 2031 geplant. Immer gut informiert, das war das Update für München und die Region. Und jetzt der zuverlässige Verkehrsservice mit dem Morgenhuber.
3: 7:31 haben wir es. Aktuell habt ihr überall freie Fahrt, kommt gut und sicher durch. Und das sind die aktuellsten Blitzer in München und der Region. Ganz neu von Konstantin, Dankeschön, Stadtgebiet, Petuel Ring, Abfahrt Schleißheimer Straße im Blitzer und in Neuperlach in der Rudolf-Zorn-Straße. Meldet uns gerne weitere, geht jederzeit per Telefon oder auch per WhatsApp. Für beides gilt dieselbe Nummer, die 089-4433-4433. Schon mal vielen Dank. 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

0: Um es wie beim Wandern zu sagen, nur noch 2 Kurven, dann sind wir am Gipfel. Dann ist Wochenende. Arabella München um gleich 20 vor 8. Guten Morgen.
1: Guten Morgen. Die 2 Kurven schaffen wir auch noch locker und freuen uns auf ein super Sommer-Ü30-Wochenende. Bei uns hört ihr immer, was da so los ist. Ganz egal, ob ihr frei habt oder dann für den Feierabend. Und da haben wir gute Nachrichten. In der S-Bahn müssen wir an diesem heißen Wochenende nicht schwitzen. Es fährt nämlich keine.
0: Ja, mal wieder. Morgen und übermorgen von 4 Uhr morgens bis 4 Uhr nachmittags geht nichts auf der Stammstrecke. Also das unbedingt auf dem Schirm haben. Wenn ihr eine perfekte Abkühlung braucht, gibt's morgen eine Rutschen-Gaudi in Garching am

0: Schlittenberg mit großer Plane. Ab 11 wird da gerutscht, dazu gibt's Eis für alle, solange der Vorrat reicht.
1: Oh, das klingt mega. Oder ihr schaut nach Dachau, da ist großes Dackelrennen. Ab 10 an der Floßlände laufen die Kleinen. Dazu gibt's Foodtrucks und Programm.
0: Ja,
1: und
0: bei dem Wetter bekommt Hotdog gleich eine andere Bedeutung.
1: Auf jeden Fall. 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

0: kurze Frage. Elfen haben mini-kleine Beine, oder?
1: Natürlich, Elfen sind ja auch mini-klein.
0: Perfekt, dann sollte die Elfenbeinküste morgen keine Chance gegen uns haben. Ja, Arabella München um 7.47 Uhr.
1: Wenn das deine Theorie ist, wirst du morgen sehr überrascht sein, glaube ich. Morgen geht's für die deutsche Nationalmannschaft ins zweite WM-Spiel. Anstoß ist 22 Uhr, das ZDF überträgt. Christopher Hahn ist Honorarkonsul der Elfenbeinküste. Worauf dürfen wir uns denn einstellen?
2: Allez les éléphants, on est ensemble. Auf geht's, ihr Elefanten, ist natürlich das Motto. Und beim Feiern geht's dort richtig wild zur Sache. Ganz emotional, sehr laut. Rhythmisch, Trommeln, Pfeifen, Tanz vor allen Dingen. Und die Elfenbeinküste ist eine der Geheimfavoriten des gesamten Turniers, kommt mindestens ins Viertelfinale. Mhm. Ich tippe daher 2-1 für die Elfenbeinküste gegen Deutschland.
0: Niemals Deutschland gewinnt. Ich sage aber nicht, wie hoch, sonst verwendet Anja das für ihr Tippspiel. Das wäre beschissen.
1: Ja, das kannst du vergessen. Ich würde das nie machen. Ich frage lieber unseren Redakteur Sebastian. Der ist aktuell nämlich auf der 1.
0: Okay, dann sagen wir mal Bescheid, was er gesagt hat. Alle Infos zum Spiel und die Highlights hört ihr natürlich immer bei uns. Und jetzt zum Start ins Wochenende. Mehr 80er, mehr 90er. Auf Arabella München jetzt Cyndi Lauper und She-Bop. Schönen guten Morgen.
1: Morgen.

0: Cindy Lauper. Und die Bob, 8 Minuten vor 8 haben wir es. Aktuelle Gefahrenmeldung, bitte aufpassen. A99 West Richtung Nürnberg zwischen Reichfeld, Moching und Neuherberg. Da liegen Reifenteile auf der Autobahn. Kommt gut und sicher an euer Ziel.
1: Rein in den Freitag mit mehr 80ern, mehr 90ern auf Arabella München. Jetzt Robert Palmer, Best of Both Worlds. Guten Morgen. Guten.

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3: Taschenventilator, Kühlsocken oder einfach eine Wassersprühflasche, das alles kühlt runter und das ist wichtig heute. Jetzt schon 22 Grad am Gasteig, 19 in Odelshausen, 20 in Mammendorf im Landkreis Fürstenfeldbruck. Der Tag bringt Sonne von früh bis spät und es wird heiß, 33 bis 35 Grad. Abends steigt dann das Risiko für Hitzegewitter. Auch das Wochenende bleibt sonnig und heiß, auch hier über 30 Grad und lokale Gewitter jeweils nachmittags und abends. Soweit das Wetter. Es ist 8 Uhr.
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5: Schönen guten Morgen. Die Nachrichten mit Cora Weidner. Zuerst das Wichtigste aus München und der Region. Ein torreicher Auftakt, große Euphorie und jetzt der Blick auf Spiel 2. Morgen Abend trifft die deutsche Nationalmannschaft bei der WM auf die Elfenbeinküste. In München hoffen vor allem die Innenstadtwirte wieder auf volle Lokale. Sprecher Gregor Lemke im Interview.
6: Wir haben Gäste, die gerne kommen, die auch gerne Fußball schauen in der Gemeinschaft. Und da ist natürlich jeder herzlich willkommen. Leinwand, Begeisterung, zusammen erleben, Fußball, immer schön. Also auf geht's in die Häuser, in die Wirtshäuser und schaut euch den Fußball dort an.
5: Die besten Spots für die Public Viewings in München gibt's auf unserer Homepage für euch. Es wird das bisher heißeste Wochenende des Jahres. Weit über 30 Grad sollen es heute, morgen und am Sonntag in München und der Region werden. München-Reporter Sebastian Uhl mit den besten Tipps gegen die Hitze.
7: Natürlich ganz wichtig, Sonnencreme benutzen und genug trinken. Die meisten Unfälle an heißen Tagen passieren, weil wir dehydriert sind. Während der Start ist, kann sich kostenloses Wasser an den rund 100 Trinkwasserbrunnen auffüllen. Wo die sind, seht ihr auf der Online-Karte. Eine ganz wichtige Bitte an alle, die mit dem Auto unterwegs sind, niemals Kinder oder Tiere zurücklassen. Innerhalb kürzester Zeit heizen sich Autos auf das Doppelte der Außentemperatur auf und dann wird's schnell lebensgefährlich.
5: Die Kassen vieler Kommunen laufen tief ins Minus. Bayerns Städte und Gemeinden stecken laut Bertelsmann Stiftung in einer immer schwereren Finanzkrise. Für 2024 und 2025 summieren sich die Defizite jeweils auf rund 5 Milliarden Euro, vor allem wegen steigender Personal- und Sozialausgaben. Die Stiftung warnt vor weiter wachsenden Schulden und fordert eine grundlegende Reform der Kommunalfinanzen. Wir bleiben beim Thema Finanzen. Beim EU-Gipfel in Brüssel geht es heute um den künftigen Haushalt der Union. Die Kommission plant für die Jahre 2028 bis 2034 rund 2000 Milliarden Euro. Doch die EU ist gespalten. Deutschland und andere nordwestliche Staaten wollen erstens weniger ausgeben und zweitens mehr Geld für Industrie und Verteidigung. Länder im Süden und Osten pochen weiter auf hohe Mittel für Landwirtschaft und Regionalpolitik. Und der Meistertitel ist zum Greifen nah. Die Basketballer des FC Bayern München stehen kurz vor der nächsten Meisterschaft. Nach dem zweiten Sieg im dritten Finalspiel gegen Alba Berlin fehlt dem Team nur noch ein Erfolg zur Titelverteidigung in der Bundesliga. Am Abend um 20.30 Uhr kann das Team in Berlin die Titelverteidigung perfekt machen. Immer gut informiert, das waren die Nachrichten für München und die Region. Und jetzt der zuverlässige Verkehrsservice mit dem Morgenhuber.
1: 3:08 haben wir es. Wir starten mit den Gefahrenmeldungen. Bitte aufpassen. A92 Deggendorf in Richtung München zwischen Oberschleißheim und Dreieckfeld-Moching. Da liegen Plastikteile auf der Autobahn. A99 West Richtung Nürnberg zwischen Dreieckfeld-Moching und Neuherberg. Auch hier Reifenteile. Und B301 ist mit dabei. Ismaning in Richtung Abensberg zwischen Halberg-Moos Industriegebiet und Halberg-Moos zäher Verkehr. Ihr verliert rund eine Viertelstunde. Kommt gut und sicher durch. Das sind die aktuellsten Blitzer in München und der Region. Stadtgebiet Petuelring bei der Abfahrt Schleißheimer Straße. Neuperlach Rudolf-Zorn-Straße. Ganz neu von Norbert Dankeschön, Landkreis Dachau. In Eschenried am Reiterhof an der Kirche. Und Hans hat eingemeldet, Landkreis Ebersberg zwischen Ebersberg und Schwaberwegen im Ebersberger Forst. Da haben sie aufgebaut. Meldet uns gerne weitere Blitzer, jederzeit per Telefon oder auch per WhatsApp. Für beides gilt dieselbe Nummer, die 089-4433-4433. Schon mal vielen Dank.
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1: Servus am Freitag.
3: Guten Morgen.
1: Da ist er wieder, dieser eine Moment, auf den Millionen Menschen warten.

0: alle drehen das Radio laut. Meine Damen und Herren, Ladies and Gentlemen, hier kommt der Flattermann mit Fanclub und heute nur echt in Badehose. Hier ist sie, die Wochenente.
1: Jawohl, Zeit wird's. Das heißt, es geht ins Wochenende dazu von uns. Mehr 80er, mehr 90er, gleich die Backstreet Boys, Larger Than Life.

0: Stellt euch vor, bevor es zur WM geht, geht die komplette Nationalmannschaft erstmal ins Studio und singt einen Song ein, einen Song zur WM.
1: Klingt komisch, war aber früher ganz normal. Arabella München hier 8:12. Und ich sag, wie es ist, es würde so großartig klingen. Ich würde es lieben, das würde garantiert durch die Decke gehen.
0: Also, wenn die so klingen wie früher, mit Sicherheit, ne? Wer erinnert sich noch an den hier?
1: Schön. Fußball ist unser Leben aus dem Jahr 74, hat garantiert dazu beigetragen, dass wir zum zweiten Mal Weltmeister geworden sind.
0: Mit Sicherheit. Oder auch das hier von 1978, Udo Jürgens mit Buenos Dias Argentina. Buenos Dias Argentina,
1: guten Tag, du fremdes Land. Ohne Witz, ich liebe es. Wenn ich Udo Jürgens höre, fühle ich mich sofort zurückversetzt in meine Kindheit. Noch mehr bei ihm hier, Peter Alexander, der Song zur WM 86. Mexico, mi amor, mi
0: amor, mi amor. Mexico, mi amor, wie passend. Ja, vor genau 40 Jahren sind wir wieder in Mexiko. Fehlt nur noch ein eigener Song der Nationalmannschaft. Ne? Morgen geht's dann gegen die Elfenbeinküste. Es geht los um 22 Uhr. Die Daumen sind auf jeden Fall gedrückt. Und jetzt Rick Springfield. Guten Morgen.
1: Morgen.

0: Millionen Videos, Fotos, liken, teilen, kommentieren. Kein Wunder, dass da der Kopf irgendwann nicht mehr mitkommt.
1: Ja, schaut man auf Social Media Reel um Reel, dann vergesst ihr viel. Arabella München um 17 Uhr bestätigen jetzt auch spanische Forscher. Stundenlanges Scrollen auf Instagram, TikTok oder Facebook sind schlecht fürs Gedächtnis.
0: Das Problem, die Masse an Inhalten, die wir da sehen. Dazu auch noch lauter verschiedene Apps, zwischen denen wir ständig wechseln. Das können wir gar nicht mehr verarbeiten und speichern. Also vielleicht einfach mal das Handy weglegen und die echte Welt genießen. Dabei hilft ja auch das Wetter gerade sehr.
1: Heiß ist es ja, das mögen die Geräte gar nicht. Mein Smartphone war gestern nur auf dem Beifahrersitz in der Sonne und hat sich überhitzt. Wow. Also konnte ich eh nicht auf Social Media. Ne?
0: Das schade.
1: Heißt ja eigentlich dann, dass Sonne und Hitze gut für mein Gedächtnis sind, oder?
0: Also ich würde sagen, auf jeden Fall fürs Sommergefühl im Kopf. Das feiern wir im Arabella München. Super Sommer mit mehr 80ern, mehr 90ern. Jetzt von Nick Kershaw. Hier ist The Riddle für euren Start in diesem Freitag. Schönen guten Morgen.
1: Kommt gut ins Wochenende. Guten Morgen.

0: Anja, siehst du es da hinten, das Wochenende? Hallo.
1: Ich finde, es hat sich eh wahnsinnig viel Zeit gelassen.
0: Ja, schon, gell?
1: Schön, dass es da ist. Was braucht man zum Wochenende? Dass sonnig wird, dass heiß wird. Super Sommermusik. Und wer darf da nicht fehlen? Alvaro Soler. La Libertad.
0: Guten Morgen. 9 vor 9 haben wir es. Guten Morgen.

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8: Das Wetter. Für München und die Region bei der Hitze freuen sich unsere Tiere über kleine Wasserschüsselchen auf Balkon und Terrasse. Die aktuellen Temperaturen 23 Grad an der Bavaria, 21 in Grevelfing, 22 in Baltham im Landkreis Ebersberg. Die Topwerte heute heiße 33 bis 35 Grad. Dazu Sonne ohne Ende. Am Abend sind Hitzegewitter möglich. So bleibt es übers Wochenende und darüber hinaus sonnig heiß mit örtlichen Hitzegewittern. Soweit das Wetter. Wir schalten zu Cora Weidner ins Nachrichtenstudio. Da startet heute eines der schönsten Sommerhighlights, die es bei uns in München gibt. Welches das ist, erfahrt ihr gleich.
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18: Es ist eines der Highlights bei uns jeden Sommer. Im Olympiapark startet heute das tolle

0: Hollywood Sommerfestival. Bis zum 19. Juli gibt's dort 4 Wochen lang Live-Musik, Kunsthandwerk und internationale Küche. Auf dem Konzertprogramm stehen unter anderem Rick Astley, Anastasia oder die Sex Pistols. Kurz vor Weihnachten hatten sie bei einem Juwelier in München reiche Beute gemacht. Jetzt ist einer der mutmaßlichen Täter ermittelt. Nach dem bewaffneten Überfall vom Dezember 2024 hat die Polizei einen 48-Jährigen identifiziert. Er sitzt wegen eines anderen Delikts in Bulgarien in Haft. Sein Komplize ist weiter auf der Flucht. Und noch die gute Nachricht aus der Region. Pünktlich zum heißen Wochenende gibt's grünes Licht für fast alle Badeseen im Dachauer Land. Das Gesundheitsamt meldet nach der aktuellen Prüfung einwandfreie Wasserwerte. Nur am Ebertshausener See in Odelshausen gilt wegen Blaualgen weiter ein Badeverbot für Menschen und Hunde. Immer gut informiert, das war das Update für München und die Region. Und jetzt der zuverlässige Verkehrsservice mit dem Morgenhuber.
1: 8:31 Uhr, haben wir es bitte aufpassen auf der A8 München Richtung Stuttgart zwischen Odelshausen und Adelshausen. Da liegen Reifenteile auf der Autobahn. Die Startstraße 2070 Sauernach-Wolfratshausen ist zwischen Attenham und Öhnböck in beiden Richtungen gesperrt. Da gab es einen Unfall. In München zwischen Goetheplatz und Oberanger Unfall mit Bus, zäher Verkehr. Und auf der Brudermüllstraße in Richtung Ostenhöhe Thalkirchner Straße. Hier ist gesperrt, da gab es einen Unfall. Auch da dauert es länger, kommt gut und sicher durch. Das sind sie, die aktuellsten Blitzer in München und der Region. Stadtgebiet Stiftsbogen, Ecke Walter Hopfweg, Tempo 30, Petra, Dankeschön. Mike meldet auswärts, Schäftlandstraße, auch hier 30er-Zone. Andrea hat 2 Blitzer gesehen, beide Landkreis Starnberg, und zwar Ortsausfahrt Inning am Ammersee in Richtung Hechendorf, 50er-Zone, und Ortsdurchfahrt Ascherring von Landstetten kommend Richtung Traubing bei Tempo 30. Meldet uns gerne weitere Blitzer, jederzeit per Telefon oder auch per WhatsApp. Für beides gilt dieselbe Nummer, die 089-4433-4433. Danke schon mal.
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0: Die Woche war so ein bisschen wie der Weg hoch auf den Sprungturm und gleich springen wir rein ins Wochenende. Arabella München hier, 8.39 Uhr, wobei bei diesem Wetter bestimmt auch in den See oder ins Freibad.
1: Allerdings, und wir haben für euch immer die besten Tipps, egal ob ihr frei habt oder für euren Feierabend und dran denken. Am Wochenende wird's voll auf der Leopoldstraße, Corso Leopold ist mit 10 Bühnen und ganz vielen Ausstellern. Aber auch in der Region ist viel los, sind ja auch Waldfeste am Tegernsee oder Johannifeiern in der Region.
0: Alle Termine gibt's für euch auf radioarabella.de. Dann wird's bei mir im Puchheim laut. Der Hamburger Fischmarkt kommt nämlich auf den Volksfestplatz inklusive Marktschreiern.
2: Käse! Nur das Beste für unsere Gäste!
0: Ich mag das sehr gerne, ehrlich gesagt. Es gibt natürlich was zu essen und auch einen Flohmarkt. Also es wird laut.
1: Vielleicht einfach Oropax mitnehmen, ist in Puchheim sowieso eine gute

0: gute Idee, wenn Anja singend im Garten sitzt.
1: Sag mal, Frechheit.
0: Am besten ganz weit weg, zum Beispiel nach Bad Tölz zum Tag der Verkehrssicherheit. Am Professor Max Lange Platz morgen von 10 bis 15 Uhr geht's um alles rund um Verkehrssicherheit. Ist aber echt cool gemacht. Ihr könnt einen Blitzer anmalen, euch mit einem Bobbycar blitzen lassen oder nochmal testen, ob ihr den Führerschein nochmal bestehen würdet.
1: Das ist so eine schöne Vorstellung, wie du auf einem Bobbycar Richtung Blitzer fährst. Gut, es gibt natürlich Essen und Trinken, auch Gutes. Und apropos Essen und Trinken, morgen ist Brauertag auf dem Marienplatz. Da werden die fertigen Lehrlinge der Münchner Brauereien geehrt. Und zwar von Oberbürgermeister Dominik Krause. Ab kurz nach 11 im Anschluss gibt es 3000 Liter Freibier für alle.
0: Klingt doch gut. Kommt gut rein ins Wochenende und noch mehr Tipps für euren Arabella München. 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

0: Vanessa Amorosi mit... Genauso heißt der Song. Arabella München um 8.48 Uhr. Schönen guten Morgen.
1: Guten Morgen.
0: Ich finde, es ist endlich mal Zeit, mit der Tradition zu brechen. Traditionell tun wir uns nämlich im zweiten WM-Gruppenspiel seit Jahren sehr schwer.
1: Ja, seit der WM 1990 hat es im zweiten Spiel bisher gerade mal 3 Siege gegeben, also nur ein Drittel. Und auch wenn ich ja totaler Hundefan bin, ihr wisst das, dann hoffe ich, dass unser WM-Dackel-Orakel Unrecht hat. Bei uns tippt ja Dackeldame Pebbles alle WM-Spiele und sie hat unentschieden getippt.
0: Geht ja gar nicht. Ein Video vom Dackel-Orakel Pebbles seht ihr auf unseren Social-Media-Kanälen. Arabella München auf Instagram und Facebook. Und da schreibt Annette, ja, da müssen sich unsere Deutschen gegen die Elfenbeinküste etwas wärmer anziehen. Das wird nicht so leicht wie gegen Curaçao.
1: Wir werden es rausfinden, ob Pebbles recht hat und ob die Tradition stimmt. Ihr wisst Bescheid, gucken lohnt sich immer, weil Pebbles ist wahnsinnig süß. Egal, ob ihr Fußball mögt oder nicht. Morgen zweites Gruppenspiel gegen die Elfenbeinküste. Um 22 Uhr ist Anstoß. Das ZDF überträgt.
0: Und jetzt geht's ins Wochenende. Wir spielen für euch mehr 80er, mehr 90er. Jetzt die Dire Straits. Walk of Life auf Arabella München. Schönen guten Morgen.
1: Hast du da mitgesungen?
0: Aber nur das Huhu.
1: Aber gut.
0: Schon, gell?
1: Schön.
0: Ja, das war ich.
1: Ja.
0: Guten Morgen.

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16: Ja, das spüre ich gleich. Es wird heiß halt. Viel Sonne, aktuell 24 Grad am Hauptbahnhof, 23 meldet Holzkirchen, 23 bei euch in Glonn im Landkreis Ebersberg. Im Laufe des Nachmittags ziehen ein paar Wolken durch. Gegen Abend folgen dann einzelne Hitzegewitter.

0: Die Höchstwerte 31 bis 33 Grad, in München über 34 Grad möglich. Der Arabella München Wettertrend. Morgen und am Sonntag bleibt es ähnlich heiß und oft sonnig. Ansonsten lokale Hitzegewitter entstehen dann vor allem jeweils am Nachmittag und auch am Abend. Auch in der neuen Woche ändert sich da erst einmal nichts. Soweit das Wetter und gleich die Arabella München Nachrichten um 9 Uhr.
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2: Schönen guten Morgen, die Nachrichten mit Cora Weidner. Zuerst das Wichtigste aus München und der Region. Aus dem Olympiapark wird ab heute wieder eine kleine Festivalstadt. Das Sommer-Tollwood startet und bringt Essen aus aller Welt, Kunst, Mode und Konzerte von Weltstars nach München. Zum heißen Auftaktwochenende gibt es dort auch ein Hitzeschutzkonzept. Sprecherin Stefanie Knäher.
3: Wir haben verschiedene Maßnahmen gegen die Hitze. Zum einen natürlich mehr Schatten, mehr Grün. Darüber hinaus haben wir aber zum Beispiel ein Kühlfass. Das ist ein Saunafass, das einfach bei uns runtergekühlt wird mit einer solarbetriebenen Klimaanlage. Da kann man sich reinsetzen, mal kurz abkühlen. Und es wird überall so verschiedene Wasserstationen geben. Es gibt Sprühvernebler zum Beispiel.
2: Start ist heute um 14 Uhr. Das Tollwood läuft dann genau einen Monat bis zum 19. Juli. Selbst in einer reichen Stadt wie München wird das Geld knapp. Die Finanzlage der Stadt hat sich stark verschärft. Seit 2019 sind die Schulden von gut 600 Millionen auf fast 10 Milliarden Euro gestiegen. Damit steht München exemplarisch für eine Entwicklung in ganz Deutschland. Laut Bertelsmann Stiftung gab es im vergangenen Jahr ein Rekorddefizit. München-Reporterin Ursula Winkler.
4: Obwohl in den Kommunen bereits gespart wird, gehen die Forscher davon aus, dass das Defizit weiter wachsen wird. An vielen Orten verfalle die kommunale Infrastruktur, etwa bei Straßen und Schulen. Gespart werde auch zum Beispiel in Bibliotheken oder Musikschulen. Solche Maßnahmen würden die Teilhabemöglichkeiten der Menschen beeinträchtigen, aber die strukturellen Finanzprobleme nicht lösen. Die Experten fordern eine grundlegende Reform.
2: Während unten die Hitze flimmert, laufen auf der Zugspitze schon die Vorbereitungen für den Winter. Rodelfans sollen auf Deutschlands höchstem Berg künftig bequemer nach oben kommen. Die Bayerische Zugspitzbahn baut am Familienrodelhang ein Förderband, das Gäste nach der Abfahrt wieder raufbringt. Fertig sein sollen die Arbeiten bis zur nächsten Wintersaison. Was für viele nur anstrengend ist, kann für andere schnell lebensgefährlich werden. Sozialverbände fordern wegen der Hitzewelle besseren Schutz für wohnungslose Menschen. Das Deutsche Rote Kreuz und der Sozialverband VdK verlangen von Städten und Kommunen unter anderem kühle Rückzugsorte und öffentliche Trinkbrunnen, wie etwa bei uns in München. Wohnungslose seien der Sonne oft schutzlos ausgeliefert. Und noch zum Sport. Mexiko marschiert schon weiter. Bei der Fußball-WM hat Co-Gastgeber Mexiko als erstes Team die K.O.-Runde erreicht. Durch das 1:0 gegen Südkorea stehen die Mexikaner nach dem zweiten Gruppenspiel schon als Gruppensieger im 16. Finale. Zuvor hat der andere Co-Gastgeber Kanada ein Torfestival von 6:0 gegen Katar gefeiert. Immer gut informiert, das waren die Nachrichten für München und die Region. Und jetzt der zuverlässige Verkehrsservice mit Klaus Schweiger.
0: 9:03 der zuverlässige Verkehrsservice gleich mal mit den Gefahrenmeldungen und wir starten mit der 8 München Salzburg zwischen Anger und Bad Reichenhall, defekter LKW, rechte Spur blockiert. A92 München Deckendorf zwischen Altdorf, Landshut Nord, Gegenstände auf der Fahrbahn. ST2070 Sauerlach Wolfratshausen zwischen Attenham und Önberg in beiden Richtungen gesperrt, hier hat sich ein Unfall ereignet, Personen auf der Fahrbahn. München Höhe der Riesstraße, Richtungsfahrbahn blockiert, ein Unfall, Vorsicht bitte an der Kreuzung. München Georg Brauchlering zwischen Spirit und Louisring und Rüstraße nochmal stockender Verkehr. Die aktuellsten Blitzer in München und der Region sind unterwegs. Stadtgebiet Stiftsbogen, Ecke Walter-Hopf-Weg ist eine 30er-Zone, danke Petra. Auswärts Schäftlandstraße, Zone 30, danke Mike. Landkreis Starnberg, Ortsausfahrt Inning am Ammersee in Richtung Hechtendorf ist eine 50er-Zone, danke Andrea. Und Landkreis Starnberg, Ortsdorffahrt Aschering von Landstetten in Richtung Traubing bei Tempo 30, danke nochmal an die Andrea, weil die Andrea ist schließlich Überreu. Ansonsten haben wir es. Ja. Für mehr Blitzer München 4433 4433 Telefon oder auch gerne per WhatsApp.
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0: Und hier ist Klaus Schweiger. Schön, dass ihr mit dabei seid. Und für alle, die schon fleißig sind, den Freitag kriegen wir heute gemeinsam auch noch rum. Und dann heißt's
6: endlich Wochenende!
0: So schaut's aus, genau. Und wir sind bei euch natürlich mit mehr 80er, mehr 90er. Wir legen los mit The Other One.

0: Arabella München, Bon Jovi, Runaway, um 16 Minuten nach 9 und jetzt seid ihr mit Sicherheit wach. Ja, bunte Zelte, Lichterketten, Essen aus aller Welt, große Konzerte in der Musikarena und der Markt der Ideen. Also ich glaube, ihr wisst, von was ich rede oder von wem ich rede. Heute startet nämlich das Tollwood im Olympiapark. Einen Monat lang läuft das wunderbare Sommerfestival. Das Tollwood perfekt für große Gruppen, sagt auch Stefanie Kneer, Pressesprecherin von Tollwood.
1: Ich muss mich nicht auf ein Essen einigen. Also wenn ich mit einer großen Gruppe zum Beispiel komme, die einen können indisch essen, die anderen können tibetisch essen, die nächsten italienisch und die dritten vielleicht sogar eine Bratwurst. All das gibt es bei uns in der Biogastronomie.
0: Ja, und wenn ihr dann gestärkt seid, schaut morgen in der Hoffmann Bar vorbei. 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Der Eintritt ist frei und wer Fußball schauen will, im Andexer Biergarten auf dem Tollwood gibt es eine fette Leinwand und das WM-Spiel Deutschland Elfenbeinküste wird dann morgen ab 22 Uhr gezeigt. Das ist der Arabella Supersommer. Wir fahren die heißesten Events der Stadt mit euch selbstverständlich. Und mit mir 80er, mir 90er. Das ist Spandau Ballet.

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23: Und hier ist das Wetter für München und die ganze Region. Aktuell 26 Grad mit viel Sonne am Harras, 25 Milliliter. Der Peter in Taufkirchen und 25 sind es bei euch in Anzing, Landkreis Ebersberg. Im Laufe des Nachmittags sind einige Wolken mehr dabei. Gegen Abend folgen dann einzelne Hitzegewitter. Höchstwerte 31.

0: 30 bis 33 in München, bis zu 34 Grad. Die Arabella München Wettertrend morgen und am Sonntag ähnlich heiß und oft sonnig. Lokale Hitzegewitter entstehen dann vor allem jeweils am Nachmittag und am Abend. Auch in der neuen Woche ändert sich dann erstmal wenig.
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0: Um 9.31 Uhr der zuverlässige Verkehrsservice für München und die Region. Da haben wir erstmal eine Gefahrenmeldung betreffend die A8 München Richtung Salzburg zwischen Anger und Bad Reichenhall. Defekter LKW, rechte Spur blockiert. SD2070 Sauerlach-Wolfratshausen zwischen Attenham und Önbeck in beiden Richtungen gesperrt durch einen Unfall. München-Riestraße Richtung Fahrbahn aktuell blockiert. Ein Unfall, Vorsicht bitte an dieser Kreuzung. Und München-Georg-Brauchle-Ring zwischen Spirit- und Louis-Ring und Riestraße nochmal stockender Verkehr. Die aktuellsten Blitzer in München und der Region sind unterwegs. Heidhausen, der Ballernstraße, Stadtgebiet Stiftsbogen, Ecke Walter Hopfweg, ist ja Zone 30. Ortsausfahrt Inning am Ammersee in Richtung Hechendorf in der 50er Zone. Und Landkreis Starnberg, Ortsdurchfahrt Aschering von Landstetten in Richtung Traubing bei Tempo 30. Für mehr Blitzer München 4433 4433. Direkt per Telefon oder auch gerne per WhatsApp.
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0: Isabella München, das ist auch schon wieder 31 Jahre hier. Oasis und Wonderwall, 9.44 Uhr bei knapp 26 Grad. Und wenn man jetzt einmal so im Spielplan liest, Deutschland gegen Elfenbeinküste, denkt man vermutlich, das ist eher so eine Easy-Nummer für die Deutschen. Aber nein, es könnte wirklich spannend werden morgen bei der Fußball-WM. Zumindest, wenn man unserem Arabella München Dackel-Orakel Peppels glaubt. Die tippt nämlich auf ein Unentschieden. Das Video unserer süßen Dackeldame seht ihr auf jeden Fall auf unserer Social-Media-Kanal, auf Insta und auch auf Facebook. Abpfiff ist morgen um 22 Uhr. Also ich glaube schon, dass es die deutsche Mannschaft schafft. 4-1, sag jetzt einmal. 4-1 müsste drin sein. Und hier ist Eric Carmen mit dem richtigen Soundtrack.
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2: Bitte was?
1: Dottie Dingsing.
2: Entschuldigung, ich hab's akustisch.
1: Dottie Dingsing.
2: Ach, Dirty Dancing.
1: Dongsy Dingsy, ja. Das ist kein

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21: Traumhaftes Sommerwetter, 27 Grad, Sonne an der Münchner Freiheit, 28, meldet die, wie heißt sie? Kathi. Entschuldigung, ob ich nicht richtig lesen kann. Kathi Wolfratshausen, Dankeschön, 26 Grad in Greifenberg im Landkreis Landsberg am Lech. Am schönen Ammersee im Laufe des Nachmittags ziehen einige Wolken durch. Gegen Abend folgen dann einzelne Hitzegewitter. Die Temperaturen erreichen 31 bis 33 Grad. In München bis zu 34 Grad möglich. Der Arabella München Wettertrend morgen und am Sonntag ähnlich heißes Wetter. Oft sonnig, lokale Hitzegewitter entstehen dann vor allem nochmal am Nachmittag und auch am Abend. Auch in der neuen Woche ändert sich erst einmal da wenig. Soweit das Wetter. Und gleich die Arabella München Nachrichten um 10 Uhr.
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23: Grüß Gott, die Nachrichten mit Cora Weidner. Zuerst das Wichtigste aus München und der Region. Erst Feuer, jetzt Stillstand. Im Luise-Kieselbach-Tunnel wird's bald eng für Autofahrer und Fahrerinnen. Die nordwärtige Röhre wird ab 1. Juli für gut einen Monat komplett gesperrt. München-Reporter Sebastian Impikhofen.
24: Hintergrund sind Brandschäden nach einem Brand.

0: begannen Kleintransporter im April 2024. Jetzt müssen unter anderem Tunneldecke, Brandmelder, Kameras und Löschwasserleitungen saniert werden. Die Stadt sagt, dafür müssten die Systeme komplett runtergefahren werden. Arbeiten nur nachts oder am Wochenende sind deshalb nicht möglich. Um den Ausweichverkehr abzufangen, sollen mehrere Baustellen im Umfeld vorübergehend zurückgebaut werden.
1: Wenn der Himmel glüht, ist das ein Zeichen des Sommers. Rund um München und die Region wird ab diesem Wochenende die Sommersonnenwende gefeiert. Meistens mit einem riesigen Feuer. Lokalreporter Ingmar Dressler.
2: Heute sind zum Beispiel Bernried, Oberhaching, Aschheim oder auch Hohenkirchen, Siegertsbrunn dran. In Ebersberg steigt die Feier zum ersten Mal nicht mehr am Aussichtsturm auf der Ludwigshöhe, sondern auf dem Volksfestplatz. Morgen wird dann unter anderem am Spitzingsee und in Geretsried gefeiert. Trotz der Hitze ist nach aktuellem Stand noch kein Johannifeuer abgesagt worden.
1: Die große Übersicht, wo auch in den kommenden Wochen noch Sonnenwendfeuer stattfinden, findet ihr auf unserer Webseite. Endlich barrierefrei, sollte man meinen. Doch am Bahnhof Tannmatzbach in Lengdorf im Kreis Erding startet genau da der Irrsinn. Zwar ist der Einstieg in den Zug jetzt möglich, ohne Stufe und Hindernis. Wer aber auf Barrierefreiheit angewiesen ist, kommt zum Bahnsteig nur über eine Brücke ohne Aufzug. Die Bahn spricht von einem Provisorium. Die Gemeinde fordert schon länger eine echte Lösung. Vor dem Einkauf wird immer öfter erstmal gerechnet. Deutschlands Verbraucher halten ihr Geld stärker zusammen und das trifft den Einzelhandel spürbar. Laut einer Umfrage vergleichen 62% der Menschen häufiger Preise. 56% achten mehr auf Sonderangebote. Besonders gespart wird bei Kleidung, beim Essen gehen oder auch bei Freizeitaktivitäten. Und abheben im Wohnzimmer. Ein Stück Lufthansa-Geschichte wird jetzt versteigert. Die Airline bietet Doppelsitze aus der Business Class ihres Airbus A380 München an. Das Flugzeug wird derzeit neu ausgestattet. Deshalb kommen ausgewählte Sitze jetzt online unter den Hammer. Der Erlös geht an Hilfsorganisationen. 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Das waren die Nachrichten für München und die Region. Und jetzt der zuverlässige Verkehrsservice mit Klaus Schweiger.
3: Um 10 Uhr und 3 Minuten. Wir haben die Gefahrenmeldungen zuerst. A8 München, Salzburg zwischen Irschenberg, Bad Aibling mit Haltestelle auf der Fahrbahn. Bitte aufpassen. A8 München Richtung Salzburg zwischen Anger und Bad Reichenhall. Defekter LKW, rechte Spur blockiert. A99 Ost Richtung Salzburg zwischen Haar und Ottobrunn. 3 Kilometer Stau, Zeitverlust eine Viertelstunde. Und die ST2070 Sauerlach-Wolfratshausen zwischen Attenham und Önbeck in beiden Richtungen. Die Strecke ist gesperrt durch einen Unfall. Bitte auch hier Vorsicht. Hier persönlich. Auf der Fahrbahn. Die aktuellsten Blitzer in München und der Region. Stadtgebiet beidseitig, Rudolf-Zorn-Straße, Ecke Gustav-Heinemann-Ring, Tempo 30. Dann auswärts Passauer Straße aus einem Caddy in der 30er-Zone. Stadtgebiet Heidhausen in der Ballernstraße. Und dann haben wir den Landkreis Starnberg, Ortsdorfer Tutzing, Hauptstraße aus einem Anhänger. Danke, Bernie und Olli. Und für mehr Blitzer München 4433 4433, entweder per Telefon oder auch gerne per WhatsApp.
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3: Das sind ja wirklich gute Nachrichten. Ich habe mir das Wetterradar angeschaut und die aktuellen Wettermeldungen. Der Sommer ist wahrlich zurück. Ab Sonntag ja sowieso, da ist nämlich der kalendarische Sommeranfang. Die Wasserqualität der Badeseen bei uns auch mega super. Die Qualität vom Eis stimmt auch, habe ich gestern mal für uns getestet. Und die Musikqualität, die stimmt ja sowieso bei uns. Mehr 80er, mehr 90er. Charles D. Lewis, Nick Cave and the Bad Seeds und Michael Patrick Kelly.
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0: Michael Patrick Kelly, The Run Free, Viertel nach 10 und wir starten rein in super Sommerwochenende und hier zwei schöne Tipps für eure Planung. Einmal was für die Kids und zwar das Bachalfest im Glockenbachviertel. Es ist ein riesiges Kinder- und Jugendstraßenfest rund um den Spielplatz am Glockenbach und Teile auch der Holzstraße von 12 bis 8. Es gibt über 50 Mitmachaktionen, Workshops, Sport, Musik und der große Pluspunkt Eintritt und alle Attraktionen kosten nichts und das Wetter wird ja traumhaft. Oder ihr merkt euch schon mal den Sonntag in Dachau vor, da wird's richtig tierisch. Da finden nämlich die Dackel Open statt, also wirklich ein ganz lustiges, tolles Dackelrennen mit allem drum und dran, so richtig mit Quali und mit Finalläufen. Dazu gibt's Foodtrucks und Familienprogramm. Los geht's am Sonntag um 10 an der Floßlände 3 in Dachau. Für Zuschauer kostet der Eintritt nichts und noch mehr Tipps fürs Wochenende könnt ihr nachlesen auf radiorabella.de.
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9: Gleich 10.30 Uhr. Und hier ist das Wetter für München und die ganze Region. Sommer, Sonne, Sonnenschein. Wir haben 28 Grad am Schwimmbad, 28 meldet der Wettermelder Willi in Andex und 27 bei euch in Grafrath im Landkreis FFB. Im Laufe der Nacht ziehen einige Wolken durch. Gegen späteren Abend heute Hitzegewitter möglich in Richtung Alpen. Aber die Höchstwerte heute 31 bis 33 Grad, in München bis zu 34 Grad. Der Arabella München Wettertrend. Morgen da und am Sonntag bleibt es ähnlich heiß und oft sonnig. Lokale Hitzegewitter entstehen dann vor allem jeweils am Nachmittag und am Abend und dann meist in Richtung Alpen. Auch in der neuen Woche ändert sich am Wetter erstmal wenig.
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9: Um 10.30 Uhr der zuverlässige Verkehrsservice für München und die Region. Wir haben erstmal die Gefahrenmeldung in der 8 Salzburg-München. Zwischen Rastplatz Seehammersee Ost und Wahn Reifenteile auf der Fahrbahn. A9 Nürnberg-München, Ausfahrt Langenbruck, Holzlatte auf der Fahrbahn, bitte aufpassen. A99 zwischen Lochhausen-Kreuz West, Gefahr durch Fahrzeugteile auf der Fahrbahn. München-Georg-Brauchle-Ring, Triebstraße, Höhe der Pelkhofenstraße ist die Ampel ausgefallen. Bitte Vorsicht an dieser Kreuzung. Und dann haben wir noch die SD 2070, Saulach Wolfratshausen zwischen Attenham und Önbeck in beiden Richtungen gesperrt. Hier hat sich ein Unfall ereignet. Die aktuellsten Blitzer München und der Region, Stadtgebiet Staudinger Straße, 30er-Zone, Landkreis München, Höhenkirchen-Siegertsbrunn in der 30er-Zone. Dann Stadtgebiet beidseitig in der Rudolf-Zorn-Straße, Ecke Gustav-Heinemann-Ring bei Tempo 30 und auswärts Passauer Straße aus einem Caddy in der 30er-Zone. Und für mehr Blitzer München 4433 4433, entweder per Telefon oder auch gerne per WhatsApp.
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Arabella München, 10.42 Uhr, mehr 80er, mehr 90er und Billy Joel, der Uptown Girl bei knapp 28 Grad aktuell hier in München bei einem wunderbaren blauen Himmel. So, ich habe noch eine gute Nachricht, aber allerdings auch eine schlechte. Fangen wir mal mit der schlechten zuerst an, dann haben wir die hinter uns. Am Wochenende mal wieder bei der S-Bahn Baustelle und viele Linien fahren nicht durch die Stammstrecke. Jetzt aber erst einmal die gute Nachricht, die Bauarbeiten finden dieses Wochenende nur tagsüber statt, morgen und am Sonntag jeweils von 4 bis 16 Uhr. Also bitte unbedingt dran denken. Immerhin kommen wir dann ja auf jeden Fall nach dem Fußball schauen. Nach der Arabella München Sommerdisco auf dem Tollwood mit Arabella natürlich und dem Kollegen Carsten. Beim Corso Leopold oder bei einer der anderen vielen Veranstaltungen dieses Wochenende dann auch wieder letztendlich heim. Wie eure Linie genau fährt, könnt ihr auf jeden Fall nachschauen auf radiarabella.de. Und zwischenzeitlich spiele ich die Strings.

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20: Ja, und es wird heute mal so richtig heiß mit viel Sonne. 28 Grad haben wir jetzt schon. Maria Einsiedl, 28 in Seeshaupt und knapp 28 auch bei euch in Gröbenzell im Landkreis FFB. Im Laufe des Nachmittags ziehen zwar ein paar Wolken durch. Gegen Abend folgen einzelne Hitzegewitter und die Temperaturen gehen rauf. 31 bis 33 in München bis zu 34 Grad. Der Arabella München Wettertrend morgen und am Sonntag ähnlich heiß und oft sonnig. Lokale Hitzegewitter entstehen dann vor allem noch mal am Nachmittag oder am Abend, aber auch in der neuen Woche. Da ändert sich erst einmal wenig. Soweit das Wetter und gleich die Arabella München Nachrichten um 11 Uhr.
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22: Grüß Gott, die Nachrichten mit Cora Weidner. Zuerst das Wichtigste aus München und der Region. Ausgerechnet zum bisher heißesten Wochenende des Jahres startet heute das Tollwood im Olympiapark. Die Veranstalter haben aber vorgesorgt mit einem neuen Hitzeschutzkonzept. Geplant sind unter anderem mehr Schattenplätze, Sprühnebel, kostenlose Trinkwasserstellen und ein Kühlfass. Fußballfans freuen sich auch.
23: Wir haben im Andexer Biergarten eine Leinwand. Da werden ausgewählte Spiele gezeigt, die in unsere Öffnungszeiten fallen.
22: So Tollwood-Sprecherin Stefanie Kner im Interview. Das Tollwood geht genau einen Monat lang. Olympia, Paralympics und dann zusammen auf die Wiesen. So malt sich Ministerpräsident Söder Münchens Olympia-Zukunft aus. Mehr als 40 olympische Spitzenverbände haben sich gestern das Bewerbungskonzept angeschaut. Ende September soll die Entscheidung fallen. Münchens Oberbürgermeister Dominik Krause.
24: Ich glaube, dass Olympia eine gigantische Chance ist für uns als Stadt, dass wir wieder zusammenwachsen. Ich glaube übrigens aber auch eben über München hinaus, auf den ganzen Freistaat bezogen und auch für die ganze Bundesrepublik. Deswegen ist das übergeordnete Ziel auch, dass wir die Spiele eben nach Deutschland holen. Aber nochmal, für München wäre es ein wahnsinniger Booster für unsere Infrastruktur. Es würde schneller gehen, wir hätten eine finanzielle Unterstützung und es wäre natürlich toll, die ganze Welt hier zu Gast zu haben.
22: Ein Funke kann jetzt schon zu viel sein. In Bayern steigt die Waldbrandgefahr deutlich an. Für das Wochenende hat die Regierung von Mittelfranken deshalb Beobachtungsflüge angeordnet. Vor allem in Teilen Frankens gilt aktuell die zweithöchste Waldbrandgefahrenstufe 4. Entsprechend warnen die Behörden vor besonderer Vorsicht im und am Wald. Die geplanten Johannifeuer am Wochenende bei uns in der Region finden aktuell aber noch statt.
0: Und wo sonst nur die Tierpfleger rein dürfen, dürfen morgen auch die Münchner und Münchnerinnen einen Blick reinwerfen. Der Münchner Tierpark Hellerbrunn öffnet beim Aktionstag

0: Blick hinter die Kulissen, 9 sonst gesperrte Bereiche für kostenlose Führungen. Die nötigen Bändchen werden morgen ab 9 Uhr ausgegeben, nach dem Prinzip, wer zuerst kommt, mal zuerst. Immer gut informiert, das waren die Nachrichten für München und die Region und jetzt der zuverlässige Verkehrsservice mit Klaus Schweiger.
1: 11:02 und Digifahren-Meldungen zuerst. A9 Nürnberg, München zwischen Garching Süd, Kreuz Nord. Ein LKW-Rad auf der Fahrbahn, Standspur blockiert, ein Pannen-LKW. A99 Ost Richtung Nürnberg zwischen Aschheim-Wiesmilling, Kreuz Nord. Ein Spanngurt auf der Fahrbahn. Die A94 München-Passau zwischen Anzing-Forst-Inning, Reifenteile auf der Fahrbahn. A99 zwischen Dochhausen-Kreuz West, Gefahr durch Fahrzeugteile auf der Fahrbahn. Dann war es soweit. Da, wo es geht, eine gute und sichere Fahrt. Die aktuellsten Blitzer München und der Region einwärts unter Giesing, Schönstraße, 30er Bereich, danke Pauli. Dann Stadtgebiet Staudinger Straße, 30er Zone, Landkreis München, Höhenkirchen, Siegertsbrunn, 30er Zone. Stadtgebiet beidseitig Rudolf-Zorn-Straße, Ecke Gustav-Heinemann-Ring bei Tempo 30 und Landkreis Dachau-Eisenhofen, der Kleinberg-Hofener Straße. Dankeschön an den Michael und für mehr Blitzer München 4433 4433, entweder per Telefon oder auch gerne per WhatsApp.
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1: Und jetzt Klaus Schweiger, schönen Freitagvormittag. Also auf jeden Fall vor 12, im besten Fall ein kleiner Snack. Chefin ist zurzeit wieder meine Lieblingschefin. Die hat nämlich gerade vorher Weißwürste ausgegeben. Es waren zwar nur 3, aber das klang jetzt schon bis zum Mittagessen, da bin ich mir sicher. Also packen wir's. Mehr 80er, mehr 90er. Joe Cocker in seiner Version von Love and Spoonful, Somewhere in the City, Lionel Richie und Lisa Stansfield.

0: Arabella München, Lisa Stansfield, 1989, eine ihrer ganz großen Dinger, All Around the World, und das passt ja auch zum Fußball, weltweit die WM steigt und morgen Abend sind die Straßen mit Sicherheit leer und die Kneipen und Biergärten wahrscheinlich wieder voll. Spiel 2 für unsere Jungs, dieses Mal gegen die Elfenbeinküste und dieses Mal leider noch ein bisschen später um 22 Uhr. Aber das Wetter wird ja der Hammer. Einer lauen Sommernacht inklusive einen Sieg hoffe ich doch für Deutschland. Da steht dann nichts mehr im Wege, würde ich sagen. Und jetzt brauchen wir nur noch euch. Wir laden euch zum Public Viewing in die Hirschau im Englischen Garten ein, inklusive Brotzeit, Brettel und Getränken. Beworben hat sich die Enna aus dem Münchner Norden. Servus, ihr seid hoffentlich große Deutschland-Fans, Enna, oder?
1: Ja, auf jeden Fall.
0: Wer kommt denn mit bei euch?
1: Also, ich bin mit meinen Freundinnen. Die Elena, die hat nämlich morgen Geburtstag. Und wir feiern ihren Geburtstag beim Wandern. Und danach geht es natürlich zum Public Viewing.
0: Ja, das ist doch perfekt, oder? Dann würde ich sagen, ihr seid auf jeden Fall dabei.
1: Yay!
0: Wie viele Leute seid ihr insgesamt? Hast du einen Überblick?
1: Ja, wir sind 5.
0: Ich verstehe dich nicht.
1: Zu 10?
0: Ja, gut, dann kommt ihr zu 10. Das wird bestimmt ein Riesengaudi. Was ist dein persönlicher Tipp?
1: Ja, ein knackiges 7:1 natürlich.
0: Na gut, dann hoffen wir mal, dass du vielleicht auch noch recht hast. Enna, ich wünsche dir und deinen 10 Freundinnen viel Spaß. Dieser Tisch ist ja wirklich gigantisch. Ich glaube, das schaue ich dann auch.

0: Also, ich wünsche dir was und viel, viel Spaß euch allen dann morgen, gell? Servus, bleib einfach in der Leitung kurz.
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13: Um 11.30 Uhr das Wetter für München und die ganze Region. Der Kollege, der Sebastian Impikofen, der bläst gerade schon Schlauchboot auf. Ich stehe schon in der Badehosen und mit die Klappball da. Jetzt geht's dann gleich los zum Baden. 28 Grad am Ungerer Bad, 28 meldet Gauting und knapp 28 bei euch auch im Mosinning, Landkreis Erding. Im Laufe des Nachmittags einige Wolken dabei, gegen Abend noch mehr einzelne Hitzegewitter möglich. Die Temperaturen erreichen 31 bis 33 Grad, in München bis zu 34 Grad, der Arabella München. Wettertrend morgen und am Sonntag bleibt es ähnlich heiß. Oft sonnig, lokale Hitzegewitter entstehen dann vor allem jeweils am Nachmittag und am Abend. Auch in der neuen Woche ändert sich dann erst einmal wenig.
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13: Um 11.31 Uhr der zuverlässige Verkehrsservice für München und die Region. Erstmal die Gefahrenmeldung in der 8 München Stuttgart zwischen Obermenzing, Kreuz West. Eine tote Katze auf der linken Spur, bitte aufpassen. Die weiteren Meldungen: A 94 München Passau zwischen Ansing, Forst, Inning, Reifenteile auf der Fahrbahn. A 99 Ost Richtung Nürnberg zwischen Aschheim, Ismaning, Kreuz Nord. Ein Spanngurt auf der Fahrbahn. Die A 99 zwischen Dochhausen, Kreuz West. Gefahr durch Fahrzeugteile auf der Fahrbahn. Dann die B15 Landshut, Rosenheim zwischen Kretzberg und Landshut Kupfereck, ein Unfall, Fahrzeugteile auf der Fahrbahn. Dann B300 Schrobenhausen, Münchmünster, zwischen dem Abzweig nach Gaden und Geißenfeld, Abzweig nach Lindau. Dort zwischendrin in beiden Richtungen Gefahr durch Personen auf der Fahrbahn. A9 München Richtung Nürnberg zwischen Manching und Denkendorf, 7 Kilometer Stau, Zeitverlust 20 Minuten. A96 Lindau München zwischen Windach und Greifenberg, ein Unfall, bitte aufpassen. Dann der mittlere Ring, Heckenstaller Tunnel, mittlere Spur blockiert, ein Unfall. Und dann nochmal die A8 zwischen Bayern und Rastplatz Seehamer See West, also in Richtung Salzburg, Unfall mit zwei Fahrzeugen, linke Spur blockiert. Die aktuellsten Blitzer München und der Region, Landkreis Weilheim-Schongau-Peißenberg von Richtung Hohenpeißenberg.

0: Schwarzenberg kommend, einwärts unter Giesing, Schönstraße im 30er-Bereich, Landkreis München-Dornach Richtung Aschheim beidseitig und dann haben wir noch den Landkreis Freising-Hallberg-Moos-Otto-Straße in der 30er-Zone und für mehr Blitzer München 4433 4433 wieder per Telefon oder auch gerne per WhatsApp.
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Freddie Mercury und Queen, The Show Must Go On. Mehr 80er, mehr 90er auf Arabella München. Und wir haben die 30-Grad-Marke geknackt. 11.45 Uhr. Und wir fahren auch das ganze Woche quasi die größte, oder das Wochenende besser gesagt, die größte Ü30-Party des Jahres. Also über 30 Grad. Die große Frage ist immer, wo? Ja, überall in ganz München und der Region. Wir freuen uns auf ein tolles Sommerwochenende mit eben über 30 Grad. Wenn ihr da eine perfekte Abkühlung braucht. Morgen gibt es eine Rutschengaudi in Garching am Schlüttenberg mit großer Plane. Ab 11 Uhr wird gerutscht, dazu Eis für alle, solange der Vorrat reicht. Und dann gibt es noch einen besonderen Flohmarkt im Lehel, Münchens schönster Bücherflohmarkt, und zwar entlang der Isar zwischen Maximilianstraße und der Liebigstraße. Los geht's morgen dann um 9.30 Uhr. Und für die Fans von wunderschönen Oldtimern in Germering gibt es am Sonntag die 363-Minuten-Rallye an der Stadthalle. Und um 9:30 Uhr wird dann wieder die Starterfahne geschwungen und dann gehen die Teams im Minutentakt auf eine Strecke, die eben in 333 Minuten absolviert werden soll. Egal, was ihr vorhabt, genießt das tolle Wochenende. Wir sind natürlich mit dabei mit mehr 80er und mehr 90er. Und ich bin Klaus Schweiger, wünsche jetzt einen schönen Freitagmittag. Servus.

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9: Ganz viel Sonne am Freitag und jetzt sind wir schon bei 30 Grad in Starnberg, in Holzkirchen und auch in Erding. München schwitzt, der Arabella München Wettertrend. In den kommenden Stunden gibt es eine Abkühlung. Da kommen dann Wärmegewitter. Das gilt eigentlich fürs komplette Wochenende. Deutlich über 30 Grad, immer wieder Hitzegewitter. Auch die ersten Tage in der nächsten Woche sehen genau so aus. Soweit das Wetter und jetzt die Arabella München Nachrichten um 12 Uhr.
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10: Grüß Gott, die Nachrichten mit Cora Weidner. Zuerst das Wichtigste aus München und der Region. Erst Feuer, jetzt Stillstand. Im Luise-Kieselbach-Tunnel wird's bald eng für Autofahrer und Fahrerinnen. Die nordwärtige Röhre wird ab 1. Juli für gut einen Monat komplett gesperrt. München-Reporter Sebastian Impikhofen.
11: Hintergrund sind Brandschäden nach einem brennenden Kleintransporter im April 2024. Jetzt müssen unter anderem Tunneldecke, Brandmelder, Kameras und Löschwasserleitungen saniert werden. Die Stadt sagt, dafür müssten die Systeme komplett runtergefahren werden. Arbeiten nur nachts oder am Wochenende sind deshalb nicht möglich. Um den Ausweichverkehr abzufangen, sollen mehrere Baustellen im Umfeld vorübergehend zurückgebaut werden.
10: Wenn der Himmel glüht, ist das ein Zeichen des Sommers. Rund um München und die Region wird ab diesem Wochenende die Sommersonnenwende gefeiert. Meistens mit einem riesigen Feuer. Lokalreporter Ingmar Dressler.
12: Heute sind zum Beispiel Bernried, Oberhaching, Aschheim oder auch Hohenkirchen, Siegertsbrunn dran. In Ebersberg steigt die Feier zum ersten Mal nicht mehr am Aussichtsturm auf der Ludwigshöhe, sondern auf dem Volksfestplatz. Morgen wird dann unter anderem am Spitzingsee und in Geretsried gefeiert. Trotz der Hitze ist nach aktuellem Stand noch kein Johannifeuer abgesagt worden.
10: Die große Übersicht, wo auch in den kommenden Wochen noch Sonnenwendfeuer stattfinden, findet ihr auf unserer Webseite. Endlich barrierefrei, sollte man meinen. Doch am Bahnhof Tannmatzbach in Lengdorf im Kreis Erding startet genau da der Irrsinn. Zwar ist der Einstieg in den Zug jetzt möglich, ohne Stufe und Hindernis. Wer aber auf Barrierefreiheit angewiesen ist, kommt zum Bahnsteig nur über eine Brücke ohne Aufzug. Die Bahn spricht von einem Provisorium. Die Gemeinde fordert schon länger eine echte Lösung. Vor dem Einkauf wird immer öfter erstmal gerechnet. Deutschlands Verbraucher halten ihr Geld stärker zusammen und das trifft den Einzelhandel spürbar. Laut einer Umfrage vergleichen 62% der Menschen häufiger Preise. 56% achten mehr auf Sonderangebote. Besonders gespart wird bei Kleidung, beim Essen gehen oder auch bei Freizeitaktivitäten.

0: Und abheben im Wohnzimmer. Ein Stück Lufthansa-Geschichte wird jetzt versteigert. Die Airline bietet Doppelsitze aus der Business Class ihres Airbus A380 München an. Das Flugzeug wird derzeit neu ausgestattet. Deshalb kommen ausgewählte Sitze jetzt online unter den Hammer. Der Erlös geht an Hilfsorganisationen. Immer gut informiert, das waren die Nachrichten für München und die Region. Und jetzt der zuverlässige Verkehrsservice mit Stefan Hempel.
1: Ein Grüß Gott auf die Straßen. Wir haben die A8 München Richtung Stuttgart im Blick. Obermenzing Richtung Kreuz West. Da liegen tote Tiere auf der Fahrbahn. Bitte Vorsicht. A94 München Passau. Kurz vor der Ausfahrt Ebersberg liegt ein LKW-Reifen. A9 München Nürnberg zwischen Manching und Ingolstadt 6 Kilometer Stau. Halbe Stunde Zeitverlust. A96 Lindau München zwischen Windach und Greifenberg. Ein Unfall. Deswegen 3 Kilometer Stau. Und zwar schon ab Schöffelding. 20 Minuten Zeitverlust. Mittlerer Ring, Heckenstaller Tunnel. Da ist die mittlere Spur blockiert. Der Grund ein Unfall. Die aktuellsten Blitzer. Straßlach im Landkreis München Richtung Grünwald wird da gemessen. Hans, vielen Dank. In Dornach Richtung Aschheim. Hier sogar in beiden Richtungen. Zwischen Dorfen und Erding, Höhe Kirch-Asch. Danke an den Peter. Und im Landkreis Garmisch-Partenkirchen, Ortseingang Oberau. Auch hier in beiden Richtungen. Rudi, danke für die Info unter München 4433 4433. Einen Überblick gibt's wie immer in der Arabella München App.
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1: So, 11:04, Stefan Hempel ist im Studio. Mahlzeit. Willkommen am Freitag. Sommer, Sonne, Sonnenschein in der Mittagspause. Entweder ja, ins kühle Nass reinspringen oder ein kleines schattiges Plätzchen im Radio. Ja, dann ist das kein grausamer Sommer. Cruel Summer von Bananarama. Klingt trotzdem heiß.
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0: Viertel nach zwölf am Freitag. Hier ist Arabella München. Sommerzeit ist auch Biergartenzeit. Wir haben sie alle im Blick. Die schönsten Biergärten gemeinsam mit der Hofpfisterei haben wir da nochmal studiert. Was hat sich getan? Was gibt's an Neuigkeiten? Und viele Tipps kommen ja auch von euch. Also der zum Beispiel aus der Arabella München Community.
1: Hallo ihr Lieben, hier ist Alicia aus Giesing. Ich habe einen wirklich tollen Biergartentipp für euch. Und zwar der Biergarten vom Gasthaus Ransau in Bad Heilbrunn. Da ist es wirklich total schön. Die haben einen tollen Garten und das Haus an sich ist ein umgebautes Bauernhaus. Sie haben vegetarische und vegane Optionen. Und wenn man Lust hat, kann man danach noch wunderschön in der Gegend spazieren gehen. Also kann ich sehr empfehlen.
0: Klingt gut. Wenn ihr auch noch einen Tipp habt, gerne melden unter München 4433 4433. Und dann sind wir dabei im Biergarten.
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6: Das Wetter für München und die ganze Region. Ich sehe nur 35 Grad in der Spitze. Jawohl, jetzt schon 31 Grad in Allershausen, in Sauerlach und in Utting am Ammersee. Heute kein Wind, ein paar Wolken, kleines Gewitterrisiko. Der Arabella München Wettertrend für morgen 34 Grad Hitzegewitter inklusive am Nachmittag. Am Sonntag nochmal 34 Grad. Auch da drohen Wärmegewitter. Am Montag 34 Grad. Es ist so, wie es ist. Sommer 2026. Soweit das Wetter und jetzt die Arabella München Nachrichten um 12:30.
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8: Arabella München um 12:30. Immer gut informiert und jetzt das Update. Es steht das vielleicht heißeste Wochenende des bisherigen Jahres an. Heute werden vielerorts Topwerte über 30 Grad erwartet. Auch die nächsten Tage wird's heiß. Der Deutsche Wetterdienst hat für München eine Hitzewarnung ausgegeben. Das heute startende Sommer-Tollwut hat ein eigenes Hitzeschutzkonzept. Apropos hohe Temperaturen, 87% der Münchnerinnen und Münchner wollen laut einer neuen Umfrage mehr Bäume in der Stadt, auch wegen des Schattens. Die Initiative Baumentscheid München will jetzt 35.000 Unterschriften für mehr Bäume in der Stadt sammeln und sie dann im Rathaus vorlegen. 13.000 Unterschriften sind bisher zusammengekommen. Der TSV 1860 hat offiziell Beschwerde gegen den Abstieg in die Regionalliga eingelegt. Das hat heute auch der DFB bestätigt. Mit dieser Beschwerde wird sich jetzt ein Gericht beschäftigen, sagt der DFB. Dass das aber tatsächlich Erfolg hat für die Löwen, ist laut Experten eher unwahrscheinlich. Immer gut informiert, das war das Update für München und die Region. Und jetzt der zuverlässige Verkehrsservice mit Stefan Hempel.
6: Grüß Gott, liebe Autofahrer, die A8 Stuttgart-München zwischen Dachau-Fürstenfeldbruck und dem Dreieck München-Eschenried liegen Gegenstände, bitte Vorsicht. Dann die A94 Richtung Passau zwischen Amoosfeld und Riem liegen auch Gegenstände. Schauen wir nach Unterhaching Richtung Putzbrunn zwischen der Johann-Sebastian-Bach-Straße und der Kramer-Klett-Straße. Eine Störung am Bahnübergang, da kommt es zu Behinderungen. Mittlerer Ring, Heckenstaller Tunnel, mittlere Spur immer noch dicht nach einem Unfall. Und die A9 München-Nürnberg zwischen Manching und Ingolstadt, 6 Kilometer Stau, 35 Minuten dauert es länger. Die aktuellsten Blitzer in Straßlach Richtung Grünwald, dann in Dornach Richtung Aschheim, zwischen Dorfen und Erding und im Landkreis Garmisch-Partenkirchen in Oberau am Ortseingang. In beiden Richtungen noch mehr Blitzer gibt's in der Arabella München App.
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14: Das ist er. Der Sommer 2026. Was für eine Hitze. 31 Grad in Ebersberg, 32 Grad in Diesen am Ammersee. Aktuell 32 Grad auch in Ottobrunn. Der Arabella München Wettertrend. Gewitterrisiko natürlich immer mit dabei, aber eher morgen und übermorgen. Am Wochenende bleibt es heiß mit bis zu 35 Grad. Auch der Wochenstart sieht sommerlich aus. Soweit das Wetter und jetzt die Arabella München Nachrichten um 13 Uhr.
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16: Schönen Mittag, die Nachrichten mit Ludwig Haas und zuerst das Wichtigste aus München und der Region. Wir kommen ins Schwitzen am Wochenende. Die Temperaturen, die klettern immer weiter nach oben. Trotzdem ist hier bei uns in München sehr viel los. Davon auch eine ganze Menge unter freiem Himmel zwischen Marienplatz, Schwabing und Olympiapark. München-Reporter Andi Weinhold.
17: Für einen Monat startet das Sommertollwut im Olympiapark. Dann gibt's morgen beim Münchner Brauertag auf dem Marienplatz Brauchtumfestzug und 3000 Liter Freibier. In Schwabing macht der Corso Leopold die Leopoldstraße wieder zur autofreien Festivalmeile mit Live-Musik. Und in der Region feiert das Freilichtmuseum Glendleiten im Kreis Garmisch-Partenkirchen seinen 50. Geburtstag mit einem großen Festwochenende.
16: Seit etwas mehr als einem Monat gibt's jetzt in München das neue Leihradsystem MyRadl. Heute gibt die MVG bekannt, es kommt bisher gut an, München-Reporter Sebastian Uhl.
18: Über 116.000 Fahrten mit den neuen blau-silbernen Rädern gab's laut der MVG bisher in München und im Umland. Die Auswertungen zeigen, die neuen Leihräder von MyRadl werden meist für kurze Fahrten genutzt. Im Schnitt wird 2,4 Kilometer oder auch 19 Minuten lang geradelt. Das Angebot soll im kommenden Jahr mit neuen Standorten und noch mehr Rädern weiter ausgeweitet werden.
16: 550.000 Euro. So viel Geld hat der Freistaat verdient, weil Influencer auf den sozialen Netzwerken ihre Steuern nicht gezahlt haben. Die Nachzahlungen ergeben sich aus den Nachforschungen einer extra eingerichteten bayerischen Spezialeinheit. Und weil erst die Hälfte der Datensätze der Influencer ausgewertet wurden, sind noch mehr Einnahmen zu erwarten. Wird ein Ausflug nach Venedig bald noch teurer als bisher? Bisher kostet es ja je nach Tag 5 bis 10 Euro Eintritt, Venedig zu besuchen. Der neue Bürgermeister der italienischen Stadt Venturini, der will das jetzt ändern. Er fordert zwischen 30 und 50 Euro Eintritt pro Tag, um dem Massentourismus entgegenzuwirken. Immer mehr Menschen, auch hier bei uns in Bayern, nehmen Gewicht mit einer Abnehmspritze ab. Eine neue Studie aus den USA zeigt jetzt aber einen überraschenden Effekt. So soll bei vielen Nutzern die Spritze eher für einen ungesunden Lebensstil sorgen. So würden die sich dann stark auf die Spritze verlassen und gerade nach einer Behandlung eher noch ungesünder leben und sich noch weniger bewegen als vor der Abnehmspritze. Immer gut informiert, das waren die Nachrichten für München und die Region. Und jetzt der zuverlässige Verkehrsservice mit Stefan Hempel.

0: 3 nach 1, grüß Gott, liebe Autofahrer. Die A8 Stuttgart-München zwischen Dachau-Fürstenfeldbruck und dem Dreieck München-Eschenried liegen immer noch Reifenteile. A9 München-Nürnberg zwischen Manching und Denkendorf 10 Kilometer Stau, 40 Minuten Zeitverlust. A92 Denkendorf-München zwischen Moosburg-Süd und Erding 1 Kilometer Stau, aber 20 Minuten dauert es hier länger. Zwischen der Johann-Sebastian-Bach-Straße und der Kramer-Klett-Straße ist der Bahnübergang ein Problem. Da ist die Schranke defekt, also Unteraching Richtung Putzbrunn, da kommt es zu Behinderungen. Noch kurz in die Stadt, in die Erhardstraße, Ecke Ludwigsbrücke. Da hat es auch gekracht. Es gibt eine Sperre und staut sich auch schon. Die aktuellsten Blitzer zwischen Straßlach und Grünwald im Waldstück. Aaron, vielen Dank. In Geretsried, Ecke Sperlingstraße, Isardamm, Zone 30. Oliver, vielen Dank. Und zwischen Dorfen und Erding, Landkreis Erding, also auch ein Blitzer. 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
0: Stefan Hempel ist im Studio. Servus. Mahlzeit. Sommersonne, Sonnenschein in der Mittagspause. Und was gibt's heute Abend bei der WM? Den ersten Auftritt des einzigen deutschen Schiedsrichters, Felix Zweier. Gutes Gelingen. Seinem Team ist auch ein Bayer mit dabei. Ab 21 Uhr spielt Australien gegen den Gastgeber, die USA. Wir pfeifen jetzt den nächsten heißen Sommersong in eure Ohren. Passion Fruit von uns für euch.
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0: Classic Rock auf dem Weg ins Sommerwochenende. Melissa Etheridge, mehr 80er, mehr 90er auf Arabella München, auch gleich von der Cutting Crew. Und am Freitagnachmittag von Starship. So, morgen wird gegrillt mit dem Hause Hempel. Und danach natürlich Weltmeisterschaft. Die deutsche Mannschaft, die Nagelsmänner gegen die Elfenbeinküste. Was mich interessieren würde, die Ivora, so nennt man ja die Bewohner der Elfenbeinküste. Was essen die und trinken die eigentlich, wenn Fußball ist? Christopher Hahn ist Honorarkonsul der Elfenbeinküste und kennt sich bestens aus.
1: In der Elfenbeinküste trinkt man erstmal Bier. Es gibt ganz viele lokale Brauereien. Was gibt's zum Essen? Aloko, das sind frittierte Kochbananen oder Poulet Braisé, ist ein gegrilltes Hähnchen. Und alles vor allen Dingen mit sehr, sehr scharfen Soßen.
0: Und nach dem Spiel ist dann Fastenzeit. Ja. Unser Dackel-Orakel Peppels hat übrigens auf ein Unentschieden getippt. Ein bisschen pessimistisch an dieser Stelle. Das Video dazu gibt's auf der Arabella München Facebook-Seite. Ich tippe ja 3-1.

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7: Das Wetter für München und die ganze Region. Der Rudi Michel aus Landsberg am Lech hat uns gerade 33 Grad weitergereicht. Danke dafür. In Starnberg sind es 32 Grad, in Ismaning auch 32 Grad. Ganz viel Sonne heute mit dabei. Wärmegewitter am Wochenende natürlich auch ein Thema. Der Arabella München Wettertrend. Morgen 35 Grad, am Sonntag 35 Grad, auch am Montag ganz viel Sonnenschein.
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7: Der zuverlässige Verkehrsservice für München und die Region. Grüß Gott, liebe Autofahrer. Die A8 München-Salzburg zwischen Hoffoldinger Forst und Holzkirchen. Rechte Spur und Standstreifen dicht. Da steht ein Pannen-LKW und es sind auch Personen auf der Fahrbahn. A8 Stuttgart München zwischen Dachau-Fürstenfeldbruck und dem Dreieck München-Eschenried liegen immer noch die Reifenteile. Dann haben wir die A9 München-Nürnberg zwischen Langenbruck und Denkendorf. 12 Kilometer Stau macht 40 Minuten Zeitverlust. A92 Deggendorf München zwischen Moosburg Süd und Erding eine Ölspur. Bitte Vorsicht. Kurz noch in die Stadt. Erhardstraße Ente Ludwigsbrücke. Da hat es gekracht und die Strecke ist gesperrt, es staut sich. Die aktuellsten Blitzer zwischen Straßlach und Grünwald im Waldstück in beiden Richtungen in Geretsried. Und zwar Höhe der Sperlingstraße, Zone 30, zwischen Dorfen und Erding wird gemessen und ein Blitzer in Rosenheim, Miesbacher Straße. Maxi, vielen Dank für die Information unter München 4433 4433. Einen Überblick an Blitzern gibt es natürlich wie immer in der Arabella München App.
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0: So klingt der Sommer 2026 auf eurem Lieblingssender. Mehr 80er, mehr 90er, auch gleich mit Jules Lewis and the News und Dead or Alive.
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0: Wird das Bergwochenende in den Bayerischen Alpen extrem heiß, schwül, heißt unbedingt vielleicht auch ein bisschen früher mit dabei sein und auf den Berg gehen, um den Hitzegewittern am Nachmittag zu entgehen. Mein Lieblingsberg, der Wendelstein in den Bayerischen Voralpen, ist ja sehr zu empfehlen, weil da gibt es die Wendelsteinbahn. Da kann man dann dem Wetter entsprechend flexibel reagieren, vielleicht zu Fuß rauf, mit der Bahn runter.
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15: Die Hitze hat München und die Region fest im Griff. Aktuell 33 Grad in Fürstenfeldbruck und der Föhring. Seeshaupt ist bei 32 Grad. Ganz viel Sonne, Hitze, Wärme, Gewitter am Wochenende natürlich möglich. Der Arabella München Wettertrend. 35 und 36 Grad sind die Höchstwerte für die nächsten Tage. Auch am Montag ist es noch sehr, sehr schön. Soweit das Wetter und jetzt die Arabella München Nachrichten um 2.
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17: Schönen Nachmittag, die Nachrichten mit Ludwig Haas. Zuerst das Wichtigste aus München und der Region. Das ganze Wochenende immer wieder über 30 Grad. München steht ein echtes Hitzewochenende bevor. Und trotzdem ist in der Stadt so einiges los. München-Reporter Benjamin Kühnel.
18: Heute startet zum Beispiel das Sommertollwood im Olympiapark. Da gibt's für heiße Tage ein eigenes Hitzeschutzkonzept. Auf dem Gelände stehen Sprühköpfe, die kühlen Nebel abgeben. Es gibt Trinkwasserstationen und eine Art Saunafass, das aber kühlt statt wärmt. Ansonsten sorgen morgen zum Beispiel beim Brauertag auf dem Marienplatz 3000 Liter Freibier für Abkühlung von innen.
17: München ist so richtig im Fußballfieber angekommen. Der deutsche WM-Sieg gegen Curaçao hat Lust auf mehr gemacht. Vor Spiel 2 morgen gegen die Elfenbeinküste hoffen die Münchner Innenstadtwirte jetzt auf viele Gäste beim Public Viewing. Sprecher Gregor Lemke.
19: Wir haben Gäste, die gerne kommen, die auch gerne Fußball schauen in der Gemeinschaft. Und da ist natürlich jeder herzlich willkommen. Leinwand, Begeisterung, zusammen erleben, Fußball, immer schön. Also auf geht's in die Häuser, in die Wirtshäuser und schaut euch den Fußball dort an.
17: Münchens Pendler brauchen in den kommenden Wochen vor allem Geduld. Die Stadt steuert auf einen Baustellensommer zu. Los geht's am Montag mit der Vollsperrung des Föhringer Rings zwischen A9 und Münchner Straße. Da geht dann einen Monat lang nix. Anfang Juli folgt dann der Luise-Kieselbach-Tunnel Richtung Norden. Und ab Mitte Juli wird auch die Donnersberger Brücke teilweise gesperrt. Online-Shops müssen ab sofort auf ihrer Webseite einen deutlich sichtbaren Widerrufsbutton anzeigen. Bei vielen Shops kann man ja Sachen ganz einfach mit einem Klick kaufen. Es soll mit diesem neuen Knopf dann einfacher werden, diesen Kauf auch wieder schneller rückgängig zu machen. Wo sonst nur die Tierpfleger reinkommen, dürfen morgen auch die Münchner einen Blick reinwerfen. Der Tierpark Hellerbrunn öffnet beim Aktionstag Blick hinter die Kulissen 9 sonst gesperrte Bereiche für kostenlose Führungen. Die nötigen Bändchen, die werden morgen ab 9 Uhr ausgegeben. Nach dem Prinzip, wer zuerst kommt, der kriegt eins. Immer gut informiert, das waren die Nachrichten für München und die Region. Und jetzt der zuverlässige Verkehrsservice natürlich mit Andi Karg.
15: Um 3 nach 2, grüß Gott, liebe Autofahrer, die A9 München-Nürnberg zwischen Langenbruck und Denkendorf, 12 Kilometer Stau, 40 Minuten Zeitverlust. B13 München Richtung Ingolstadt zwischen Kreuzhof und der A92 eine Sperre nach einem Unfall. Die aktuellsten Blitzer A9 Richtung Nürnberg am Kinninger Berg. Charlie, vielen Dank. Zwischen Berglern und Garden wird gemessen. Alexander hat den entdeckt in Starnberg bei der Fischerei, beim Fischereiinstitut. Verena, danke für die Info in Seeshaupt. In der Osterseenstraße in beiden Richtungen kommt von der Rita. Jakob hat den in der Ortsdurchfahrt Vöckenbeuren entdeckt bei Dietramszell. Der Landkreis Miesbach-Irschenberg, Miesbacher Straße in beiden Richtungen. Domi, vielen Dank. Und Andrea hat den in Murnau vom B2-Tunneleingang

0: registriert. Richtung Klinik wird da gemessen. 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
0: Servus München, Freitagnachmittag. 2:04, Freitag, der 19. Juni. Heute wird Basketballlegende Dirk Nowitzki 48. Alle, die heute feiern, wir feiern mit. Und zwar den Sommer 2026 und spielen die entsprechend heißesten Sommersongs aller Zeiten. Zum Beispiel jetzt mit den Beach Boys.
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0: Kulturmeile, mehr als 90 Aussteller, über 200 Künstler auf 10 Bühnen. Es gibt ein extra Kinderprogramm beim Corso Leopoldino. Der Eintritt ist frei, also viel Spaß dabei. Oder ihr fahrt an Tegernsee, ne? Immer eine gute Wahl zum Waldfest des TSV Bad Wiessee, war ich letztes Jahr, super, im Kurpark Abwinkel. Da ist Blasmusik dabei, da gibt es was Gutes zum Essen. Das Händel kann ich zum Beispiel empfehlen, Tegernsee Bier versteht sich von selbst, auch Steckerl, Fisch. Und am Sonntag um 10 ist dann das Waldfest der Gebirgsschützenkompanie Tegernsee. Da wird klassisch bei gefeiert. Kostet nichts, kein Eintritt. 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

Viertel nach zwei, hier ist Arabella München auf dem Weg in ein super Sommerwochenende. Was können wir alles anstellen? Corso Leopold, das ist eine super Idee. Die Leopoldstraße in Schwabing wird zur autofreien

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3: Das Wetter für München und die ganze Region, kann ich nur sagen, Ventilator an und dann 33 Grad. Ebersberg genau bei 33 Grad jetzt angekommen, in Pasing 33 Grad. Aktuell in Schwabing an der Münchner Freiheit auch 33 Grad. München schwitzt, der Arabella München Wettertrend fürs Wochenende. Morgen sogar 35 Grad in der Spitze. Richtung Sonntag gedacht sind dann auch Wärmegewitter unterwegs. Auch am Montag ist es noch sommerlich und heiß.
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3: Der zuverlässige Verkehrsservice für München und die Region. Eine Meldung von der A9 München-Nürnberg zwischen Langenbruck und Denkendorf. 12 Kilometer Stau, 40 Minuten Zeitverlust. B13, die Ingolstädter Straße Richtung A92. Ein Unfall zwischen Kreuzhof, genauer gesagt, und der A92. Bitte Vorsicht. Georg-Brauchlering Richtung Auffahrt B304, Landshuter Allee. Stockender Verkehr. Am Pfingstraße Richtung Innsbrucker Ring, Berg am Leimstraße, Schlüsselbergstraße. Überall dichter Verkehr. Dann haben wir den Innsbrucker Ring zwischen Bad Schachner Straße und Innsbrucker Ring. Tunnel, auch da stockender Verkehr. Die aktuellsten Blitzer, Kindinger Berg auf der A9 Richtung Nürnberg, zwischen Berglern und Gaden, dann in Starnberg beim Fischereiinstitut, in Seeshaupt, Osterseenstraße in beiden Richtungen und im Landkreis Bad Tölz in der Ortsdurchfahrt Vöckenbeuren. Haben wir noch was? Ja, Landkreis Miesbach, gell, in Irschenberg, Miesbacher Straße, richtig, in beiden Richtungen. Stefan nochmal bestätigt und in Murnau am Tunneleingang Richtung Klinik. Dankeschön für die Infos unter München 4433 4433. Weitere Blitzer gibt's natürlich wie immer in der Arabella München App.
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0: Nicht nur Bruce Springsteen ist on fire, hoffentlich auch die Mannschaft von Julian Nagelsmann. Noch einmal schlafen, dann steigt das zweite WM-Spiel der deutschen Mannschaft gegen die Elfenbeinküste um 22 Uhr. 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
32: Wir haben die Höchstwerte erreicht. 34 Grad gerade am Stiglmaierplatz. Bernried im Landkreis Weilheim-Schongau. Knappe 34 auch bei euch draußen in Zorneding. In der Nacht ist es unterschiedlich bewölkt. Vereinzelte Schauer.

0: Oder Gewitter, besonders westlich der Isar sind da unterwegs. Die Werte 20 bis 16 Grad, auch tropisch in der kommenden Nacht. Arabella München Wettertrend morgen, da lösen sich die Wolkenreste auf, Sonne wird sich wieder durchsetzen. Am Nachmittag an den Alpen lokale Hitzegewitter, auch Sonntag und zu Wochenbeginn. Es bleibt unverändert heiß und natürlich viel Sonnenschein. Soweit das Wetter, jetzt die 15 Uhr Nachrichten für euch.
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2: Schönen Nachmittag, die Nachrichten mit Ludwig Haas. Zuerst das Wichtigste aus München und der Region. Ach, wir kommen ganz schön ins Schwitzen am Wochenende. Die Temperaturen, die klettern immer weiter nach oben. Trotzdem ist bei uns in München sehr viel los. Davon auch eine ganze Menge unter freiem Himmel zwischen Marienplatz, Schwabing und Olympiapark. München-Reporter Andi Weinhold.
3: Für einen Monat startet das Sommertollwood im Olympiapark. Dann gibt's morgen beim Münchner Brauertag auf dem Marienplatz Brauchtumfestzug und 3000 Liter Freibier. In Schwabing macht der Corso Leopold die Leopoldstraße wieder zur autofreien Festivalmeile mit Live-Musik. Und in der Region feiert das Freilichtmuseum Glendleiten im Kreis Garmisch-Partenkirchen seinen 50. Geburtstag mit einem großen Festwochenende.
2: Seit etwas mehr als einem Monat gibt's jetzt hier in München das neue Leihradsystem MyRadl. Heute gibt die MVG bekannt, es kommt bisher gut an. München-Reporter Sebastian Uhl.
4: Über 116.000 Fahrten mit den neuen blau-silbernen Rädern gab's laut der MVG bisher in München und im Umland. Die Auswertungen zeigen, die neuen Leihräder von MyRadl werden meist für kurze Fahrten genutzt. Im Schnitt wird 2,4 Kilometer oder auch 19 Minuten lang geradelt. Das Angebot soll im kommenden Jahr mit neuen Standorten und noch mehr Rädern weiter ausgeweitet werden.
2: Brüssel schaut heute quasi in München vorbei. Die Präsidentin des Europaparlaments, Roberta Metsola, wird bei uns in der Landeshauptstadt erwartet. Dort trifft sie Landtagspräsidentin Aigner und auch Ministerpräsident Söder. Thema dürften vor allem auch die neuen Abschieberegeln der EU sein. Auch in München, Bundesbauministerin Huberts will sich für mehr neue Wohnungen in deutschen Großstädten einsetzen. Jetzt hat Huberts einen neuen Plan vorgestellt. Unter anderem sollen Planungsverfahren kürzer werden und Bauanträge digitaler. In Deutschland fehlen geschätzt aktuell rund 1 Million Wohnungen. Schlechte Nachrichten für alle Löwen-Fans. Jetzt ist nämlich final klar, nach dem Zwangsabstieg in die Regionalliga geht Kapitän Jesper Verlaat von Bord. Zuletzt hatte es Spekulationen gegeben, ob Verlaat trotz des Abstiegs doch noch bei den Löwen bleibt. Er wechselt jetzt zur zweiten Mannschaft von Borussia Dortmund. Immer gut informiert, das waren die Nachrichten für München und die Region. Und jetzt der zuverlässige Verkehrsservice mit Andi Karg.
0: Servus zu euch auf die Straßen. 2 Minuten nach 3 auf der A8 Salzburg Richtung München. Defekter LKW, der steht zwischen Bad Aibling und dem Irschenberg auf der rechten Spur. Nochmal Gefahr durch Reifenteile auf der A9 nach Nürnberg zwischen Allershausen und Pfaffenhofen. Dann haben wir in Fahrtrichtung Nürnberg zwischen Langenbruck und Denkendorf auch heute Stau, 11 Kilometer, 40 Minuten. Westumfahrung nach Lindau, eine Viertelstunde zwischen Neuherberg und Dreieck-Allach. Westumfahrung nach Nürnberg, Viertelstunde auch da zwischen Dreieck-Südwest und Dreieck-Allach. Die Westrichtung Lindau, ein Unfall, linke Spur ist blockiert zwischen Neuherberg und Feldmoching. B13 Richtung Ingolstadt, auch da ein Unfall und eine Sperre zwischen Kreuzhof und der A92. Dann haben wir einen PKW, der ist defekt und zwar zwischen der Heckenstaller und der Murnauer Straße. Und ansonsten haben wir schon Einsätze im Berufsverkehr, speziell auf dem Ring. Überall eine gute Fahrt für euch. Aktuellste Blitzer in München und der Region. Auf der A9 nach Nürnberg am Kindinger Berg 100er Bereich. Landkreis Erding zwischen Berg Lern und Garden 70er Bereich. In Starnberg beim Fischereiinstitut und im Landkreis Weilheim Seeshaupt die Osterseestraße. Beide Richtungen bei den Glascontainern. Noch mehr Blitzer in der Arabella München App. Gerne reinmelden, wenn ihr was seht. 4433 4433. Danke euch.
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0: Andi Karg im Studio für euch, kurz nach 3 am Freitagnachmittag. Boah, sind das spanische oder italienische Verhältnisse? Keine Ahnung. Das ist München am Freitagnachmittag bei über 34 Grad jetzt. So gehen wir ins Wochenende mit Katharina and the Waves und gleich Oasis. Toll, dass ihr bei uns seid.
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0: hoch die Hände. Wir freuen uns auf das super mega Wochenende mit Ü30 Wetter. 14:45 am Freitagnachmittag auf Arabella München. Menschen, es ist so viel los. Corso Leopold und Zammernand Festival. Bücherflohmarkt an der Isar. Tollwood im Olympiapark. Und dann natürlich noch Spiel 2 bei der WM Deutschland gegen die Elfenbeinküste. Wir sind mega heiß auf einen hoffentlich perfekten Fußballabend mit einem Sieg. Und was noch?
1: Public Viewing gehört dazu. Einen schönen Sommerabend, gute Stimmung.
2: Auf jeden Fall grillen und Bier trinken.
3: Freunde und Familie, gutes Essen.
4: Schön im Garten am Beamer.
5: Auf jeden Fall ein großer Fernseher. Und die Süßigkeiten dürfen natürlich auch nicht fehlen.
6: Grillen bei gutem Wetter.
7: Mit Trikot und dann so geile Snacks. Vielleicht vorher ein bisschen Musik hören.
8: Was essen vorher, ein paar Snacks, ein Glas Wein.
0: Ja, nehme ich genau alles mit in der Reihenfolge. Und danach dann hoffentlich Party. All Night Long mit Lionel Richie auf Arabella München. Mehr 80er, mehr 90er für euch. Well,

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18: Das Wetter für München und die Region, boah, das sind ja jetzt krasse Temperaturen. Mittlerweile nämlich 35 Grad am Schloss Nymphenburg. Pöcking ist bei 34 im Landkreis Starnberg-Heukhofen, auch bei 34 Grad. Boah, es hat sich jetzt ganz schön aufgeheizt in den letzten ein, zwei Stunden. Wir schauen uns die Nachtwerte an, da geht es ein bisschen runter auf Werte von 20 bis 16 Grad. Wir haben ein paar Schauer und Gewitter momentan an den Alpen. Sind wir mal gespannt, ob die den Weg schaffen bis nach München rein. Im Arabella München Wettertrend morgen. Da lösen sich dann die Wolkenreste auf aus der Nacht. Sonne wird sich wieder durchsetzen. Am Nachmittag auch wieder speziell an den Alpen. Lokale Hitzegewitter möglich. Auch am Sonntag ist bald heiß und sonnig und das zieht sich rein in die nächste Woche. Soweit das Wetter. Und jetzt die Nachrichten um 3:30 mit Ludwig Haas.
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0: Ist das heiß da draußen? Der Deutsche Wetterdienst hat eine Hitzewarnung für heute und fürs Wochenende in München rausgegeben. Trotzdem geht's am Wochenende ab in der Stadt. Heute startet zum Beispiel das Sommertollwut im Olympiapark inklusive eigenem Hitzeschutzkonzept, zum Beispiel mit einem zum Kühlen umfunktionierten Saunafass. Eine riesige Menschenmenge, großes Gedränge am Münchner Hauptbahnhof. Die Bahn wollte genau das Szenario eigentlich verhindern. Wie schon vor ein paar Wochen kam es heute trotzdem wieder zu großen Problemen am Hauptbahnhof. Die Polizei musste am frühen Nachmittag unterstützen. Schuld waren laut der Polizei diesmal Bauarbeiter, die den Weg zum Gleis blockiert hatten, wo schon ein ICE zum Einsteigen bereitstand. Großer Schlangenschock, und zwar in Schwabing. Als er in sein Auto steigen wollte, hat ein italienischer Tourist jetzt vor seinem Hotel gemerkt: Warte mal, da hängt eine große weiße Schlange aus meinem Auto. Polizei und Feuerwehr sind angerückt. Die Würgeschlange konnte mit viel Geschick aus dem Radkasten des Autos befreit werden. Sie war rund 1,5 Meter lang. Immer gut informiert, das war das Update für München und die Region. Und jetzt der zuverlässige Verkehrsservice mit niemand Geringerem als Andi Karg.
1: Eine Minute nach 5:30, Servus auf die Straßen zu euch. Auf der A8 Salzburg Richtung München, ein defekter LKW auf der rechten Spur, Vorsicht zwischen Bad Aibling und dem Irschenberg. Auf der A9 nach Nürnberg verliert ihr jetzt 40 Minuten im Stau, auch heute alles dicht zwischen Manching und Denkendorf. Westumfahrung nach Lindau, im Tunnel Allach gab es einen Unfall, die Richtungsfahrbahn ist gerade gesperrt worden, Rückstau aktuell bis Neuherberg. Der Umfahrungstipp für euch: bei Oberschleißheim runter von der Autobahn über die B471 und die Stuttgarter A8 wieder zurück auf die A99. B13 Richtung Ingolstadt, ein Unfall zwischen Kreuzhof und der A92. Auch da ist eben abgesperrt worden. Im Heckenstallertunnel ist die Einfahrt blockiert. Da gab es einen LKW-Unfall und ansonsten haben wir schon einsetzenden Feierabendverkehr und vielfach Stau auf dem Ring. Kommt gut durch! Aktuellste Blitzer in München und der Region. Harald, vielen Dank. Im Landkreis München die äußere Ottobrunner Straße am Ortsausgang Ottobrunn Richtung Putzbrunn. A9 Richtung Nürnberg am Kindinger Berg, 100er Bereich. Landkreis Erding zwischen Berglern und Garden im 70er Bereich. In Starnberg beim Fischereiinstitut und im Landkreis Weilheim steht einer in Seeshaupt in der Osterseenstraße. Beide Richtungen bei den Glascontainern. Alle Blitzer in der Arabella München App für euch. Und wenn ihr was seht, gerne reinmelden. 4433 4433.
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Freitagnachmittag gleich 3:45. Wir spielen euch auf Arabella München mehr 80er, mehr 90er. Großer Name aus den 80ern, Howard Jones und der New Song. Und er war lange von der Bildfläche verschwunden. Jetzt ist er wieder da, Bon Jovi. 4 Jahre nach seiner Stimmband-OP hat er sich wieder vollständig erholt, sagt er selber. Es hat zwar länger gedauert als erwartet, aber mit sowas, hey, spaßt man nicht. Und außerdem wolle er ja wieder auf die Bühne für die Fans. Er ist bereit für die Forever-Tour. Im Madison Square Garden geht's bald los in New York, 7. Juli. Später im Sommer reist er dann weiter nach Großbritannien und Irland mit der Band. Und dann hoffen wir mal inständig, dass er auch mal wieder nach München kommt. In der Zwischenzeit der Sound auf Arabella München. Hier ist Bon Jovi und The Blaze of Glory.

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23: Ja, ist es heiß. Ja, so heiß war es ja schon lange nicht mehr. Knapp über 35 Grad jetzt am Königsplatz. Maisach bei 35, Landkreis FFB, Landshut bei 35 Grad. Wir sind auf dem Arabella München Wetterradar. Momentan Schauer und Gewitter, aber nur in den Alpen. Bei uns ist da weit und breit nichts zu sehen. Aber am späteren Abend und in der Nacht könnte es ein bisschen rumpeln. Die Werte in der Nacht 20 bis 16 Grad. Tropisch wahrscheinlich dann in der Münchner Innenstadt. Morgen im Arabella München Wettertrend, da lösen sich die Wolkenreste auf. Die Sonne wird sich durchsetzen, auch da heiß 34 Grad. Von Sonntag bis mindestens Mittwoch, die Hitzewelle mit viel Sonnenschein wird andauern. Soweit das Wetter, jetzt die 16 Uhr Nachrichten für euch.
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0: Schönen Nachmittag, die Nachrichten mit Ludwig Haas und zuerst das Wichtigste aus München und der Region. Das ganze Wochenende immer wieder über 30 Grad. München steht ein echtes Hitzewochenende bevor. Und trotzdem ist in der Stadt einiges los, München-Reporter Benjamin Kühnel.
1: Heute startet zum Beispiel das Sommertollwut im Olympiapark. Da gibt's für heiße Tage ein eigenes Hitzeschutzkonzept. Auf dem Gelände stehen Sprühköpfe, die kühlen Nebel abgeben. Es gibt Trinkwasserstationen und eine Art Saunafass, das aber kühlt statt wärmt. Ansonsten sorgen morgen zum Beispiel beim Brauertag auf dem Marienplatz 3000 Liter Freibier für Abkühlung von innen.
0: München ist so richtig im Fußballfieber angekommen. Der deutsche WM-Sieg gegen Curaçao hat Lust auf mehr gemacht. Vor Spiel 2 morgen gegen die Elfenbeinküste hoffen die Münchner Innenstadtwirte jetzt auf viele Gäste beim Public Viewing. Sprecher Gregor Lemke.
2: Wir haben Gäste, die gerne kommen, die auch gerne Fußball schauen in der Gemeinschaft. Und da ist natürlich jeder herzlich willkommen. Leinwand, Begeisterung, zusammen erleben, Fußball, immer schön. Also auf geht's in die Häuser, in die Wirtshäuser und schaut euch den Fußball dort an.
0: Dass in Freising eine neue Mega-Konzerthalle entstehen soll, das ist ja schon länger bekannt. Jetzt hat der Freisinger Stadtrat aber nach mehr als 4 Jahren Planung mehrheitlich für die neue Konzerthalle am Münchner Flughafen gestimmt und damit grünes Licht gegeben. Die Arena soll 2029 fertig sein und bis zu 20.000 Menschen sollen reinpassen. 550.000 Euro. So viel Geld hat der Freistaat verdient, weil Influencer auf den sozialen Netzwerken ihre Steuern nicht gezahlt haben. Die Nachzahlungen ergeben sich aus den Nachforschungen einer extra eingerichteten bayerischen Spezialeinheit. Und weil erst die Hälfte der Datensätze der Influencer ausgewertet wurden, sind noch mehr Einnahmen zu erwarten. In Bayerns Gärten sind aktuell wieder vermehrt süße Igel unterwegs. Nach dem Winterschlaf suchen die gerade eifrig nach Nahrung und die Paarungszeit beginnt auch nach und nach. Die Gemeinde Gilching im Münchner Landkreis, die mahnt jetzt und zwar zu mehr Rücksicht. Wer einen für Igel gefährlichen Mähroboter in seinem Garten hat, soll den bitte nur tagsüber nutzen. Immer gut informiert, das waren die Nachrichten für München und die Region. Und jetzt der zuverlässige Verkehrsservice mit Andi Karg.
3: Servus zu euch auf die Straßen, 4:02. Auf der A9 Richtung Nürnberg bei der Ausfahrt zum Kreuz Neufahren ein Unfall. Dann zwischen Manche und Denkendorf auch heute Nachmittag Stau, 11 Kilometer, dauert 40 Minuten. A92 nach Deckendorf, auch da hat es einen Unfall gegeben mit LKW-Beteiligung bei der Ausfahrt Oberschleißheim. Die Westumfahrung nach Nürnberg, auch da ein LKW-Unfall zwischen Ludwigsfeld und Dreieckfeld-Moching. Die B13 Richtung Ingolstadt zwischen Kreuzhof und der A92 die Sperre nach einem schweren Unfall. Auf dem Ring haben wir noch im Heckenstallertunnel eine blockierte Einfahrt. Da hat es auch einen LKW-Unfall gegeben. Die Westumfahrung nach Lindau, 18 Minuten dauert es länger im Stau zwischen Neuherberg und Dreieck-Allach. Und auf dem Ring haben wir mittlerweile vielfach Stop and Go. Wünsche euch überall eine gute Fahrt. Aktuellste Blitzer auf dem Weg ins Wochenende in München und der Region. Vorsicht auf der Eidenbachstraße und zwar südlich nach der Kistlerhofstraße. 30er-Zone ist es. Äußere Ottobrunner Straße beim Ortsausgang Ottobrunn Richtung Putzbrunn. Dann im Landkreis Erding zwischen Berglern und Garten im 70er-Bereich und in Starnberg beim Fischereiinstitut aufs Tempo 8. Alle Blitzer in der Arabella München App für euch. Wenn ihr was seht, dann freuen wir uns auf die Infos. Gerne melden 4433 4433.
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3: Andi Karg für euch im Studio, Freitagnachmittag kurz nach 4. Egal, ob es jetzt das Bürgerfest in Unterföhring ist oder Sommertollwut, ihr könnt euch ganz, ganz viele Tipps abholen auf radioarabella.de fürs Wochenende. Zusätzlich habe ich gleich den Ausflugstipp mit dabei und dabei Musik. Mit Chris de Burgh und den Cornells geht's los.
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0: Arabella München mit Miles Smith zum Wochenende.
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0: Ja, und da gibt's an diesem Wochenende einen runden Geburtstag im Freilichtmuseum Glendleiten. Ich sag herzlichen Glückwunsch. 50 Jahre gibt's das Museum schon. Da findet ihr nicht nur heraus, wie Menschen in Oberbayern früher gelebt und gearbeitet haben. Zum Geburtstag gibt's auch ein Spezialprogramm. Sprecherin Melanie Bauer.
2: Zum Beispiel ein Panoramakran, der einem ganz neue Perspektiven auf unser Museum eröffnet. Kinderkarusselle, natürlich Führungen durch aktuelle Ausstellungen. Eine Geschichtenerzählerin ist zu Gast, genauso wie ein Zauberer. Das alles zu Eintrittspreisen fast wie vor 50 Jahren. Erwachsene zahlen nur 3 Euro und Kinder 1,50.
0: Ja, das ist doch was für die ganze Familie. Also, morgen hat das Museum sogar

0: 20 Uhr geöffnet. Mit dem Auto seid ihr in einer Stunde da, mit den Öffentlichen in eineinhalb. Viel Spaß.
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15: Das ist die Steilvorlage. Das Wetter für München und die Region. Ist das ein Wetter? Ist das ein Wetter? Hochsommer. Und das bei knapp 35 Grad aktuell am Gärtnerplatz. Allingen ist bei über 34 im Landkreis FFB, Feistenhaar auch knappe 35 Grad. Wir sehen auf dem Wetterradar in den Alpen Hitzegewitter. Können ruhig dort bleiben. In der kommenden Nacht bei uns 20 bis 16 Grad. Arabella München Wettertrend. Die Wolkenreste aus der Nacht lösen sich auf. Sonne wird sich durchsetzen. An den Alpen wieder die höhere Chance auf Hitzegewitter. Bei uns morgen 34 Grad in der Spitze. Und von Sonntag bis mindestens Mittwoch wird die Hitzewelle mit viel Sonnenschein und deutlich über 30 Grad andauern. Soweit das Wetter. Und jetzt die Arabella München Nachrichten mit Ludwig Haas.
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17: Arabella München um halb, immer gut informiert und jetzt das Update. Wenn's beim ersten Mal nicht klappt, versuche ich's halt ein zweites Mal. Das hat sich wohl Münchner Stubenwirt Egger gedacht, nachdem sein Eilantrag zur Vergabe des Paulaner- und Schottenhammelzeltes auf der Wiesen erst gestern abgelehnt wurde, ist er jetzt nur einen Tag später mit einem zweiten Antrag gescheitert. Mit dem wollte er gegen seine Ablehnung als neuer Wirt des Volkssängerzeltes auf der Eudenwiesen vorgehen. 4 Wochen ist der Föhringer Ring, eine der wichtigsten Verkehrsadern der Stadt, ab Montag gesperrt. Der Grund sind Bauarbeiten. Die CSU im Münchner Stadtrat sagt jetzt, schon wieder eine neue Baustelle und das ausgerechnet jetzt neben allen anderen. Es sei zwar klar, dass

0: die neue Stadtregierung diese Baustelle nicht verhindern konnte, aber die CSU, die fragt sich, ob der Zeitpunkt hätte verändert werden können. Der TSV 1860 hat offiziell Beschwerde gegen den Abstieg in die Regionalliga eingelegt. Das hat jetzt auch der DFB bestätigt. Mit der Beschwerde wird sich jetzt ein Gericht beschäftigen, sagt der DFB. Dass das aber tatsächlich Erfolg hat für die Löwen, ist laut Experten eher unwahrscheinlich. Immer gut informiert, das war das Update für München und die Region. Und jetzt der zuverlässige Verkehrsservice mit Andi Karg.
1: Servus zu euch auf die Straßen. Eine Minute nach halb. Die Klimaanlagen laufen überall auf Hochtouren auf der A9 Richtung München. Achtung, linke Spur blockiert, eine ungesicherte Unfallstelle bei Pfaffenhofen. Dann haben wir in Fahrtrichtung Nürnberg bei der Ausfahrt Kreuz Neufahren einen Unfall und Zäh. In Fahrtrichtung Nürnberg weiter zwischen Manching und Denkendorf 11 Kilometer, 40 Minuten dauert es länger. A92 nach Denkendorf, Zäh bei der Ausfahrt Oberschleißheim, da hat es einen LKW-Unfall gegeben. Auf der Westumfahrung nach Nürnberg auch da ein LKW-Unfall zwischen Ludwigsfeld und Dreieckfeld-Moching. Auf der West nach Lindau, ein Pannenfahrzeug in Höhe Dreieckfeld-Moching steht auf der mittleren Spur, bitte Vorsicht. Deswegen gibt es auch Stau, 6 Kilometer, fast eine halbe Stunde. Dann auf dem Ring zwischen Effnerstraße und Richard-Strauss-Tunnel eine Unfallstelle, linke Spur ist aktuell blockiert, ansonsten nochmal viel Feierabendverkehr. Und die Strecke unter Haching, Ottobrunner Straße kommt gerade rein. Die M22 zwischen der Korbinianstraße und der Hauptstraße ist gerade gesperrt worden nach einem schweren Unfall. Überall für euch eine gute Fahrt ins Wochenende. Aktuellste Blitzer in München und der Region, Pasing-Maria-Eichstraße, 30er-Zone ist es, Valley, vielen Dank, Eidenbachstraße, südlich nach der Kistlerhofstraße, 30er-Zone und äußere Ottobrunnerstraße beim Ortsausgang Ottobrunn Richtung Putzbrunn. Alle Blitzer wie immer für euch in der kostenlosen Arabella München-App und wenn ihr was seht, 4433, 4433 ist unsere Nummer. Danke!
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mehr 80er und mehr 90er zum Start ins Wochenende. Arabella München mit Billy Idol, Viertel vor fünf. Das ist eine Story, die echt berührt. Der 8-jährige Jakob, an Brustkrebs erkrankt, er sucht dringend eine passende Spenderin, einen passenden Spender. Denn nur durch eine Stammzellentransplantation kann er wieder gesund werden. Im März kam die Schockdiagnose aus heiterem Himmel eigentlich. Für ihn und seine Familie begann dann ein Alltag voller Sorgen, Ungewissenheit, aber auch Hoffnung. Und morgen gibt's nochmal eine große Typisierungsaktion beim TSV Turnerbund in der Nähe vom Candidplatz. Ab 9 geht's los. Und hier nochmal der kleine Aufruf und die kleine Bitte: Kommt hin. Und der kleine Jakob hat hoffentlich Glück und genau eure Stammzellen könnten passen und ihm das Leben retten. Ich sag herzlichen Dank und vergelt's Gott im Voraus. Fleetwood Mac habe ich jetzt für euch und Everywhere.

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19: Der Sommer kann so schön sein, der Sommer kann so heiß sein. Temperaturen aktuell immer noch um die 34 Grad an der Münchner Freiheit. Schäftland knappe 34 im Landkreis München, auch am Flughafen draußen. In der kommenden Nacht kleine Chance auf Gewitter oder auch Schauer. Die Werte 20 bis 16 Grad. Auf dem Wetterradar sehen wir jetzt im gesamten Alpenraum heftige Hitzegewitter. Arabella München Wettertrend. Wolkenreste aus der Nacht lösen sich morgen aus. Auf, die Sonne wird sich durchsetzen. 34 Grad in der Spitze und von Samstag bis mindestens Mittwoch. Die Hitzewelle dauert an. Soweit das Wetter. Jetzt die 17 Uhr Nachrichten für euch.
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21: Schönen Feierabend.

0: Nachrichten mit Ludwig Haas. Zuerst das Wichtigste aus München und der Region. Boah, wir kommen ins Schwitzen am Wochenende. Die Temperaturen klettern weiter nach oben. Trotzdem ist bei uns in München sehr viel los. Davon auch eine ganze Menge unter freiem Himmel zwischen Marienplatz, Schwabing und Olympiapark. München-Reporter Andi Weinhold.
1: Für einen Monat startet das Sommer-Tollwut im Olympiapark. Dann gibt's morgen beim Münchner Brauertag auf dem Marienplatz Brauchtum-Festzug und 3000 Liter Freibier. In Schwabing macht der Corso Leopold die Leopoldstraße wieder zur autofreien Festivalmeile mit Live-Musik. Und in der Region feiert das Freilichtmuseum Glendleiten im Kreis Garmisch-Partenkirchen seinen 50. Geburtstag mit einem großen Festwochenende.
0: Seit etwas mehr als einem Monat gibt's jetzt in München das neue Leihradsystem MyRadl. Heute gibt die MVG bekannt, es kommt bisher gut an. München-Reporter Sebastian Uhl.
2: Über 116.000 Fahrten mit den neuen blau-silbernen Rädern gab's laut der MVG bisher in München und im Umland. Die Auswertungen zeigen, die neuen Leihräder von MyRadl werden meist für kurze Fahrten genutzt. Im Schnitt wird 2,4 Kilometer oder auch 19 Minuten lang geradelt. Das Angebot soll im kommenden Jahr mit neuen Standorten und noch mehr Rädern weiter ausgeweitet werden.
0: 550.000 Euro. So viel Geld hat der Freistaat Bayern verdient, weil Influencer auf den sozialen Netzwerken ihre Steuern nicht bezahlt haben. Die Nachzahlungen ergeben sich aus den Nachforschungen einer extra eingerichteten bayerischen Spezialeinheit. Und da erst die Hälfte der Datensätze der Influencer ausgewertet wurden, sind sogar noch mehr Einnahmen zu erwarten. Auch in München. Bundesbauministerin Huberts will sich für mehr neue Wohnungen in Großstädten einsetzen. Jetzt hat Huberts einen neuen Plan dafür vorgestellt. Unter anderem sollen Planungsverfahren kürzer werden und auch Bauanträge digitaler. In Deutschland fehlen aktuell geschätzt rund 1 Million Wohnungen. Ja, und heute Abend, da geht's, kann man schon sagen, um alles. Die Bayern Basketballer können erneut deutscher Basketballmeister werden. Mit einem Sieg am Abend gegen Alba Berlin würden sich die Münchner den Titel erneut sichern. Los geht's um 20.30 Uhr. Immer gut informiert, das waren die Nachrichten für München und die Region. Und jetzt der zuverlässige Verkehrsservice mit Andi Karg.
3: Um gleich 3:05, Servus zu euch auf die Straßen. Einiges los, wir starten mit Gefahr auf der A9 nach München. Ungesicherte Unfallstelle auf der linken Spur hat gerade gekracht in Höhe Pfaffenhofen. Dann in Fahrtrichtung Nürnberg, halbe Stunde länger im Stau, aktuell zwischen Manching und Denkendorf. Auf der Westumfahrung nach Lindau, mittlere Spur ist blockiert, ein Pannenfahrzeug in Höhe Dreieck Feldmoching. Auf dem Ring zwischen Effnerstraße und Richard-Strauss-Tunnel, linke Spur blockiert nach einem Unfall. Und viel Feierabendverkehr, auch hier etwas Zeitverlust auf dem Ring. Ich wünsche euch überall eine gute Fahrt. Aktuellste Blitzer in München und der Region. In Pasing die Maria-Eich-Straße, 30er-Zone. Eidenbach-Straße südlich nach der Kistlerhof in der 30er-Zone. Und äußere Ottobrunner-Straße beim Ortsausgang Ottobrunn Richtung Putzbrunn. Wenn ihr noch mehr seht, gerne melden. 4433 4433 und alle Blitzer wie immer in der kostenlosen Arabella München-App für euch.
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3: Ja, aber hallo, Andi Karg im Studium, kurz auf 5. Ich hoffe, ihr habt ein schattiges, ein lauschiges Plätzchen mittlerweile gefunden und genießt den Hochsommer in München und der Region. Jetzt lassen wir das Wochenende losgehen, ganz entspannt, mit mehr 80ern und mehr 90ern. Tracy Chapman kommt gleich. Und auch Charles and Eddie. Und jetzt erstmal Sommermucke zum Start in die Stunde mit Luna.

0: Ins Wochenende auf Arabella München mit Alvaro Soler, Viertel nach fünf. Ja, wenn ihr jetzt denkt, die Münchner Preise sind teuer, dann zieht's euch bitte mal die WM-Preise in den US-Stadien rein. Wir haben mal den Kurzvergleich gemacht. Allianz Arena, die Häube Bier, 7 Euro. In den Staaten aktuell umgerechnet knapp 20 Euro. Brezen in der Arena, 6 Euro. In den Staaten gut das Doppelte. Jetzt kommt aber der Hammer. Parkhaus-Ticket in der Arena draußen, 15 Euro. Los Angeles parken aktuell am Stadion 270 Euro. Ja, spinnt der Peppi, wir sollen das zahlen. Also ich auf jeden Fall nicht. Da wird ja der Masspreis auf der Wiesn fast zum Schnapper, oder?
1: Nein, doch. Oh.

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15: Das Wetter für München und die Region, was für ein Hitzeauftakt ist. Wochenende immer noch knappe 34 Grad am Elisabethplatz. Irschenberg bei 33, im Landkreis Miesbach-Oberschleißheim knappe 34. Es geht dann ganz langsam runter auf 20 bis 16 Grad in der kommenden Nacht. Auf unserem Wetterradar sehen wir viele Gewitter momentan nur in den Bergen. Arabella München Wettertrend. Morgen es wird sich die Sonne wieder durchsetzen. 34 Grad in der Spitze. Am Nachmittag in Alpennähe sowie im nördlichen Umland Hitzegewitter möglich. Von Sonntag bis mindestens Mittwoch wird die Hitzewelle erstmal andauern. Soweit das Wetter. Und jetzt die Arabella München Nachrichten um 17:30 mit Ludwig Haas.
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17: 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Ist das heiß da draußen? Der Deutsche Wetterdienst hat eine Hitzewarnung für heute und fürs Wochenende in München rausgegeben. Trotzdem geht's am Wochenende ab in der Stadt. Heute startet zum Beispiel das Sommertollwood im Olympiapark inklusive eigenem Hitzeschutzkonzept, zum Beispiel mit einem zum Kühlen umfunktionierten Saunafass. Eine riesige Menschenmenge, großes Gedränge am Münchner Hauptbahnhof. Die Bahn wollte genau das Szenario eigentlich verhindern. Wie schon vor ein paar Wochen kam es heute trotzdem wieder zu großen Problemen am Hauptbahnhof. Die Polizei musste am frühen Nachmittag unterstützen. Schuld waren laut der Polizei diesmal Bauarbeiter, die den Weg zum Gleis blockiert hatten, wo schon ein ICE zum Einsteigen bereitstand. Großer Schlangenschock, und zwar in Schwabing. Als er in sein Auto steigen wollte, hat ein italienischer Tourist jetzt vor seinem Hotel gemerkt: Warte mal, da hängt eine große weiße Schlange aus meinem Auto. Polizei und Feuerwehr.

0: Wir sind angerückt. Die Würgeschlange konnte mit viel Geschick aus dem Radkasten des Autos befreit werden. Sie war rund 1,5 Meter lang. Immer gut informiert, das war das Update für München und die Region. Und jetzt der zuverlässige Verkehrsservice mit niemand geringerem als Dani Karg.
1: Danke Ludwig, 1:01 und Servus zu euch auf die Straßen auf der A9 nach München, Höhe Pfaffenhofen, Unfall, ungesicherte Unfallstelle auf der linken Spur, deswegen gibt's auch Stau, 5 Kilometer, knappe halbe Stunde verliert ihr. Dann haben wir Richtung Nürnberg, 22 Minuten Zeitverlust im Stau zwischen Manching und Denkendorf. Am Ring zwischen Effnerstraße und Richard-Strauss-Tunnel, linke Spur blockiert nach einem Unfall und ansonsten vielfach Stop and Go durch den Feierabendverkehr. Gute Fahrt! Aktuellste Blitzer in München und der Region jetzt in Pasing, Maria-Eich-Straße, 30er-Zone und Eidenbach-Straße. Südlich nach der Kistlerhofstraße auch aufpassen dort, das ist eine 30er-Zone. Noch mehr Blitzer in der Arabella München-App und wenn ihr was seht, gerne reinmelden 4433 4433.
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Start ins Hitzewochenende auf Arabella München mit mehr 80ern und mehr 90ern. Paul Young, Viertel vor sechs. Boah, brütend heiß ist es, immer noch über 33 Grad. 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Jetzt ist Whitney Houston am Start.

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16: Und was für eine Hitze noch zum Start ins Wochenende. Jetzt um 18 Uhr über 33 Grad am Viktualienmarkt. Eichenau knappe 33 im Landkreis Fürstenfeldbruck. Murnau ist bei 32. Und ab da in die Berge rein, ja, da rumpelt es ein bisschen. Wir sehen auf dem Wetterradar sehr viele Hitzegewitter in den Bergen. Arabella München Wettertrend für heute Nacht 20 bis 16 Grad. Einige Schauer, einige Gewitter sind besonders westlich der Isar dann noch unterwegs. Arabella München Wettertrend morgen. Die Sonne wird sich schnell durchsetzen können. 34 Grad in der Spitze und von Sonntag bis Mittwoch, da dauert mindestens die Hitzewelle an. Soweit das Wetter und jetzt die Nachrichten um 6.
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18: Schönen Abend, die Nachrichten mit Ludwig Haas. Zuerst das Wichtigste aus München und der Region. Die Olympiahalle und das Zenit kriegen Konkurrenz. In Freising hat der Stadtrat jetzt grünes Licht für die neue Mega-Konzerthalle gegeben. Lokalreporter Sebastian Uhl.
19: 2029 soll die neue Megakonzerthalle fertig werden. 20.000 Menschen sollen reinpassen. Die Planung läuft schon seit Jahren. Jetzt hat der Freisinger Stadtrat sein Okay gegeben. Die Munich Arena, wie die Halle wohl heißen wird, steht dann in der Nähe des Flughafens. So sollen noch mehr internationale Stars nach München gelockt werden.
18: Fürs Wochenende gilt in München eine Hitzewarnung des Deutschen Wetterdienstes. Trotzdem geht's in der Stadt ordentlich ab. Unter anderem gibt's morgen beim Brauertag 3000 Liter Freibier. Auch der Corso Leopold findet in München statt. Und heute ist schon das Sommer-Tollwood gestartet. Sprecherin Stefanie Kneer.
20: Ich muss mich nicht auf ein Essen einigen. Also wenn ich mit einer großen Gruppe zum Beispiel komme, die einen können indisch essen, die anderen können tibetisch essen, die nächsten italienisch. und die dritten vielleicht sogar eine Bratwurst.

0: All das gibt es bei uns in der Biogastronomie.
1: Jeden Monat werden in Deutschland im Netz gut 1800 neue Fake-Shops gefunden, die so tun, als würden sie zum Beispiel Klamotten verkaufen. Die Länder wollen jetzt härter dagegen vorgehen. Sie fordern vom Bund unter anderem einen Plan, um die Betrugsseiten dauerhaft und schneller vom Netz zu nehmen. Am Abend können sich die Basketballer des FC Bayern erneut zum deutschen Basketballmeister küren. Heute Abend geht's auswärts in Berlin um den Titel. Los geht's um 20.30 Uhr. Das Spiel läuft im Free-TV. Wie lange dauert's wohl, um einmal rund um die italienische Insel Capri zu schwimmen? Die Antwort lautet 4 Stunden und 8 Minuten. Zumindest wenn ihr Nathalie Pohl heißt und Extremschwimmerin seid. Die hat damit jetzt einen Rekord aufgestellt. Noch nie ist jemand so schnell um die italienische Insel Capri geschwommen. Immer gut informiert, das waren die Nachrichten für München und die Region. Und jetzt der zuverlässige Verkehrsservice mit Andi Karg.
2: 6:02, Servus zu euch auf die Straßen auf der A9 nach München. 20 Minuten zwischen Dreikolleda und Allershausen. A9 Richtung Nürnberg, 20 Minuten zwischen Manching und Denkendorf. Dann allgemein Feierabendverkehr auf dem Ring. Und dann haben wir noch zwischen Garching Süd und Garching Nord auf der A9 einen Unfall. Auch hier etwas Zeitverlust. Ich wünsche euch überall eine gute Fahrt. Aktuellste Blitzer momentan in München und der Region. Auf der Maria-Eich-Straße in Pasing aufpassen, das ist eine 30er-Zone. Und die Eidenbachstraße südlich nach der Kistlerhofstraße, auch da Tempo 30 beachten. Noch mehr in der Arabella München-App. Wenn ihr was seht, gerne reinmelden. 4433 4433.
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2: Andi Karg für euch im Studio, Freitag kurz nach 18 Uhr. Ich hoffe, ihr seid irgendwo bei der Abkühlung gelandet, weil die Arbeitswoche, ja, die ist jetzt hoffentlich auch beendet. Los geht's ins Hochsommerwochenende mit Kool & The Gang jetzt und R.E.M. Schön, dass ihr bei uns seid.
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Das Hitzewochenende steht an. Arabella München ist hier für euch mit mehr 80ern und mehr 90ern. Kim Wilde um 6:15. Ja, was ist los in München und der Region? Einiges. Im Tierpark Hellerbrunn zum Beispiel, da kommt ihr morgen mal hinter die Kulissen. Von 10 bis 16 Uhr gibt es nämlich kostenlose Führungen, zum Beispiel durch die Tierarztpraxis, das Aquarium oder auch die Polarwelt. Schön zum Abkühlen. Wichtig, mitmachen geht nur mit Kennzeichnungsbändchen. Die gibt es aber morgen ab 9 im Service Center Flamingo nach dem Motto First Come, First Serve. Außerdem jetzt am Wochenende schon einige große Sonnenwendfeuer in der Region, zum Beispiel heute Abend in Ruhpolding. In 2 Stunden geht's da schon los auf der Wiese bei der Johanneskirche. Morgen dann Sonnenwendfeuer auf dem Wallberg am Tegernsee. Gegen 21 Uhr wird's da losgehen. Wallbergbahn fährt dafür extra bis Mitternacht. Am Sonntag geht's dann weiter in Ebersberg zum Beispiel ab 18 Uhr. Sonnenwendfeier dort auf dem Volksfestplatz mit Stadtkapelle, mit Böllerschützen und natürlich mit großem Feuer. Was sonst noch so geht am Wochenende in unserem extra großen Veranstaltungskalender. Alles drin auf radioarabella.de. Jetzt habe ich Prince für euch im Purple Rain. 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
9: Das Wetter für München und die Region, eine Wahnsinnshitze momentan, noch über 33 Grad am Odeonsplatz. Otterfing knappe 33, Landkreis Miesbach-Karlsfeld ebenfalls. Denkt bitte dran, auch jetzt, wenn es noch zum Einkaufen geht, lasst bitte keine kleinen Kinder und auch keine Tiere im Auto zurück. Übrigens auch, wenn man mit dem Radl unterwegs ist bei diesen heißen Temperaturen, wenn der Hund nebenher laufen muss und hechelt, auch nicht wirklich optimopti. Dirk, danke auch nochmal für deine Meldung, gerade eben reingekommen über WhatsApp. In der kommenden Nacht geht es übrigens runter auf 20 bis 16 Grad im Arabella München Wettertrend. Wir bleiben in der Gluthitze morgen bei 34 Grad. Von Sonntag bis mindestens Mittwoch wird die Hitzewelle übrigens andauern. Soweit das Wetter und jetzt die Nachrichten um 6:30 mit Ludwig Haas.
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10: Arabella München um 6:30, immer gut informiert und jetzt das Update. Wenn's beim ersten Mal nicht klappt, versuche ich's halt ein zweites Mal. Das hat sich wohl Münchner Stubenwirt Egger gedacht, nachdem sein Eilantrag zur Vergabe des Paulaner- und Schottenhammelzeltes auf der Wiesen erst gestern abgelehnt wurde, ist er jetzt nur einen Tag später mit einem zweiten Antrag gescheitert. Mit dem wollte er gegen seine Ablehnung als neuer Wirt des Volkssängerzeltes auf der Eudenwiesen vorgehen. 4 Wochen ist der Föhringer Ring, eine der wichtigsten Verkehrsadern der Stadt, ab Montag gesperrt. Der Grund sind Bauarbeiten. Die CSU im Münchner Stadtrat sagt jetzt, schon wieder eine neue Baustelle und das ausgerechnet jetzt neben allen anderen. Es sei zwar klar, dass die neue Stadtregierung diese Baustelle nicht verhindern konnte, aber die CSU, die fragt sich, ob der Zeitpunkt hätte verändert werden können. Der TSV 1860 hat offiziell Beschwerde gegen den Abstieg in die Regionalliga eingelegt. Das hat jetzt auch der DFB bestätigt. Mit der Beschwerde wird sich jetzt ein Gericht beschäftigen, sagt der DFB. Dass das aber tatsächlich Erfolg hat für die Löwen, ist laut Experten eher unwahrscheinlich. Immer gut informiert, das war das Update für München und die Region. Und jetzt der zuverlässige Verkehrsservice mit niemand Geringerem als Anja.
9: Danke, Ludwig. Auf die Straßen geht es um 6:58. Auf der A9 Richtung Nürnberg haben wir einen Stein bei der Einfahrt Schwabing auf der Fahrbahn. Bitte Vorsicht. Dann weiter zwischen Garching Süd und Garching Nord. Zäher Verkehr nach einem Unfall. A93 Kiefersfelden Richtung Rosenheim. Eine Pylone liegt zwischen Kiefersfelden und Oberaudorf. Ostumfahrung nach Nürnberg. Auch da ein Stein bei der Einfahrt Aschheim-Ismaning. Und ansonsten noch ein bisschen Feierabendverkehr, insbesondere auf dem Ring. Wünsche euch überall eine gute Fahrt. Aktuellste Blitzer jetzt in München und der Region Pasing. Maria-Eich-Straße, 30er-Zone und Eidenbach-Straße südlich nach der Kistlerhof-Straße, auch das eine Tempo-30-Zone. Noch mehr Blitze in der Arabella München-App und gerne reinmelden, wenn ihr was seht. 4433 4433.
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Viertel vor sieben, Arabella München hier. Auf dem Weg ins Hitzewochenende mit mehr 80ern und mehr 90ern, Shania Twain. Heute Abend bei der WM, Fußball ist angesagt, USA, Australien, um 21 Uhr geht's los. Ich hoffe, ihr könnt das Wetter das Wochenende genießen. Eiskaffee, Bar, Badesee, Freibad, Biergarten, Hauptsache irgendwo draußen. In diesem Sinne, ich bin jetzt auch raus. Wer mich jetzt in die 33 Grad Hitze reinbegeben, in den Glutofen. Servus, euer Andi Karg, bis Montag, jetzt mit Cock Robin.

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11: Ja, Abendsonne, heiß mit vereinzelten Gewittern, dann in den Alpen die Temperaturen 32 Grad, am Lehmbachplatz 31, meldet Taufkirchen, knapp 32 bei euch in Mammendorf im Landkreis FFB. Einzelne Schauer, Gewitter dann besonders in der Nacht nochmal möglich in Richtung Alpen. Der Westwind frischt vorübergehend auch auf, die Werte gehen runter 20 bis 16 Grad. Morgen lösen sich die Wolkenreste auf, die Sonne setzt sich wieder durch, im Laufe des Nachmittags bilden sich dann in Alpennähe sowie im nördlichen Umland einzelne Hitzegewitter. Höchstwerte 31 bis über 34 Grad. Der Arabella München Wettertrend von Sonntag bis mindestens Mittwoch bleibt es, wie es ist. Da dauert die Hitzewelle mit viel Sonnenschein an. Zunächst bilden sich an den Nachmittagen noch lokale Gewitter. Ab der Wochenmitte nimmt dann das Gewitterrisiko voraussichtlich auch noch ab. Soweit das Wetter und jetzt die Arabella München Nachrichten.
12: Es ist 19 Uhr, ich bin Helen Martin. Ein 13-Punkte-Plan soll's richten. Damit will Bundesbauministerin Huberts den Wohnungsmangel bekämpfen und die hohen Baukosten dämpfen. Geplant ist zum Beispiel, dass Bauanträge ab 2028 nur noch digital möglich sind. Außerdem sollen die verschiedenen Fördermöglichkeiten für Bauherren gebündelt werden. Und die staatliche Förderung von klimafreundlichen Neubauten wird verlängert. Israel und die libanesische Hisbollah-Miliz haben sich laut einem US-Regierungsvertreter auf eine neue Waffenruhe geeinigt. Sie soll bereits in Kraft getreten sein. Tina Eck berichtet aus Washington.
13: Die Trump-Regierung macht Druck auf Israel, denn von Ruhe im Konflikt mit der Hisbollah-Miliz im Libanon hängt der ganze Iran-Deal ab. Weitere Verhandlungen mit dem Iran liegen so lange auf Eis. Teheran sitzt da eindeutig am längeren Hebel und droht mit erneuter Schließung der Straße von Hormuz, wenn die USA sich nicht an die Bedingungen des Rahmenabkommens halten. Und dazu gehört ein Ende der israelischen Angriffe im Libanon.
12: Ein Video eines jungen CDU-Politikers aus Krefeld in NRW beschäftigt Polizei und Staatsanwaltschaft. Der 23-Jährige soll sich in einem Video menschenfeindlich geäußert haben. Unter anderem soll er wörtlich gesagt haben, jetzt vergasen wir die Muslime. Die Staatsanwaltschaft und der Staatsschutz prüfen jetzt den Anfangsverdacht der Volksverhetzung. Die CDU will den Politiker jetzt aus der Partei ausschließen. Bei der Hitze draußen denkt wahrscheinlich gerade niemand an Weihnachten, aber es gibt Neuigkeiten von den bayerischen Christbaumanbauern. Die sagen nämlich, dass Christbäume dieses Jahr wahrscheinlich teurer werden. Das liegt zum Beispiel daran, dass durch den Iran-Krieg die Spritpreise und damit auch die Transportkosten gestiegen sind. Mexiko und Kanada haben ihr zweites Gruppenspiel bei der Fußball-WM gewonnen und nun will auch der dritte Gastgeber nachziehen. Die USA treffen

0: Heute Abend auf Australien. Anstoß ist um 21 Uhr. Ab Mitternacht spielt Schottland gegen Marokko, danach noch Brasilien gegen Haiti und die Türkei gegen Paraguay.
1: Um 19 Uhr zwei Minuten der zuverlässige Verkehrsservice für München und die Region mit abnehmender Tendenz. Wir haben die A94 München-Passau, aus Ortmarkt Schwaben, Pannenfahrzeuge im Kurvenbereich, die A99 Ostrichtung Nürnberg, und zwar die Einfahrt Aschheim-Ismeling gegen Eggenstände auf der Fahrbahn. Hier liegt ein etwas größerer Stein. Dann B2 Weilheim München zwischen Pöcking, Nord und Starbeck auf der B2. Dichter Verkehr, Zeitverlust über 10 Minuten. Und ansonsten zwischen Einsteinstraße und Schlüsselbergstraße nochmal dichter Verkehr, Zeitverlust über 11 Minuten. Die aktuellsten Blitzer in München und der Region sind unterwegs. Da haben wir eigentlich nur eine Meldung. Stadtgebiet Pasing-Maria-Eichstraße in der 30er-Zone. Das war's soweit. Alle anderen sind wahrscheinlich im Biergarten. Und für mehr Blitzer München 4433 4433 Telefon gerne, aber auch per WhatsApp.
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1: Ja, die Biergärten sind voll, auch die Dachterrassen, die oben am Gasteig auf dem Deutschen Museum. Ja, es ist viel los in München und der Region. Bei dem Wetter wollen natürlich alle raus, ist doch logisch, oder? Ab in Hirschgarten, Augustinerkeller, Stiegelmeierplatz, Löwenbräukeller. Was haben wir noch als Hofbräukeller? Also, ich beneide euch. Auf der einen Seite, auf der anderen Seite habe ich hier ganz bequeme 20 Grad, also... Ich finde es sensationell. Aber draußen natürlich auch. Viel Spaß mit mehr 80er, mehr 90er, Kaoma und Wamdu Project.

Radio München, mehr 80er, mehr 90er. Chris Rea, The Road to Hell. Ja, das ist wahrscheinlich auch nicht recht viel kälter als hier bei uns jetzt mit 32 Grad. An diesem Freitagabend, tolles Wochenende, steht ins Haus mit Werten um die 34 Grad und viel Sonne. Also der Sommer ist auf jeden Fall endlich da und zeitgleich startet natürlich heute auch wieder ein wunderbares Fest hier in München. Und zwar das Tollwood-Essen aus der ganzen Welt. Hammerkonzerte, einfach richtig cooles Festival-Flair. Seit heute läuft das Sommer-Tollwood im München Olympiapark und da lässt sich der Sommer in den nächsten Tagen sehr gut aushalten. Dieses Jahr mit extra vielen Schattenplätzen und Wassersprühverneblern. Und auch wir von Radio Arabella München sind mit unserer Sommerdisco mit dabei. Morgen legt DJ Carsten Michel für euch in der Hoffmann Bar auf. Die größten Sommerhits ab 19 Uhr dann in voller Lautstärke und im Anschluss ab 22 Uhr dann als der sogenannte Silent Disco mit Kopfhörern. Da müssen wir vorbeischauen, auf jeden Fall. Also ich bin dabei, ihr hoffentlich auch. Der Eintritt ist frei. Wir wünschen viel Spaß und ein tolles Wochenende. Mit uns natürlich, mit mehr 80er, mehr 90er. Auf Arabella München, hier ist der Boss, Bruce Springsteen.

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11: Ja, gleich 19.30 Uhr, das Wetter für München und die ganze Region zieht ein bisschen zu. Wolken ziehen durch, heiß ist es nach wie vor mit vereinzelten Gewittern in den Alpen. Die Werte um die 31 Grad am Ostbahnhof, 30 Herrsching am Ammersee, 30 in Glonn bei euch im Landkreis Ebersberg. Einzelne Schauer, Gewitter dann besonders auch nochmal in der Nacht unterwegs. Der Westwind frischt auch vorübergehend auf, die Temperaturen gehen runter 20 bis 16 Grad. Morgen lösen sich die Wolkenreste ziemlich schnell auf, die Sonne setzt sich wieder durch. Das heißt im Laufe des Nachmittags in den Alpen sowie im nördlichen Umland nochmal einzelne Hitzegewitter dabei, der Höchstwerte aber 31 bis 34 Grad. Das muss man mögen. Der Arabella München Wettertrend von Sonntag bis mindestens Mittwoch dauert die Hitzewelle mit viel Sonnenschein an. Zunächst dann an den Nachmittagen noch lokale Gewitter dabei, aber ansonsten ab der Wochenmitte nimmt dann sogar auch das Gewitterrisiko voraussichtlich ab.
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11: 19.30 Uhr, der zuverlässige Verkehrsservice für München und die Region. Eine Gefahrenmeldung A9 Nürnberg-München, Höhe 3 Kolledau. Defekter PKW, aktuell die rechte Spur blockiert und München-Mittlerer Ring zwischen Otto-Brunner Straße und der Schlüsselbergstraße. Dichter Verkehr, Zeitverlust über 10 Minuten. Die aktuellsten Blitzer in München und der Region. Aktuell haben wir hier keine Meldungen für Blitzer und Staus. München 4433 4433. Telefon gerne, aber auch per WhatsApp.
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Ein früher 80er, 81, REO Speedwagon, Keep on Loving You. So, mittlerweile 19.40 Uhr, knapp 31 Grad hier noch in München. Es wird auf jeden Fall ein super heißes Wochenende, an dem so dermaßen viel los ist in München und der Region. Ja, zum Beispiel der große Corso Leopold ist angesagt. Die Leopoldstraße in Schwabing wird zur autofreien Kulturmeile schlechthin. Mehr als 90 Aussteller sind mit dabei. Über 200 Künstler auf 10 Bühnen und extra Kinderprogramm beim Corso Leopoldino. Der Eintritt ist selbstverständlich frei und das Wetter wird ähnlich wie in Bangkok. Hier ist Murray Head.

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9: Ja, zieht ein bisschen zu. Heiß ist es nach wie vor. Vereinzelte Gewitter in den Alpen. 31 Grad am Max-Weber-Platz. 30 meldet Utting. Knapp 30 bei euch in Olching. Landkreis FFB. Einzelne Schauer. Gewitter dann besonders auch nochmal in der Nacht unterwegs. Der Westwind frischt vorübergehend auf. Die Werte gehen runter 20 bis 16 Grad. Morgen lösen sich dann die Wolkenreste schnell auf. Die Sonne setzt sich durch im Laufe des Nachmittags in Alpen sowie im nördlichen Umland einzelne Hitzegewitter möglich, denn die Höchstwerte erreichen über 34 Grad. Der Arabella München Wettertrend von Sonntag bis mindestens Mittwoch dauert dann die Hitzewelle an mit Sonnenschein. Zunächst an den Nachmittagen noch lokale Gewitter. Ab der Wochenmitte nimmt dann das Gewitterrisiko voraussichtlich noch weiter ab. Soweit das Wetter und jetzt die Arabella München Nachrichten um 20 Uhr.
10: Es ist 20 Uhr. Ich bin Helen Martin. Wer Wohngeld bezieht, muss wegen der Sparpläne der Bundesregierung künftig mit Einbußen rechnen. In der Rheinischen Post hat Bundesbauministerin Huberts angekündigt, dass ein Drittel der bisherigen Wohngeldhaushalte ganz rausfallen wird. Ein Teil davon seien Menschen, die aufgrund ihres Einkommens bislang gerade so noch antragsberechtigt sind. Wohngeld können Menschen beantragen, deren Einkommen nicht ausreicht, um angemessenen Wohnraum zu bezahlen. In Brüssel ist der Gipfel der EU-Staats- und Regierungschefs zu Ende gegangen. Heute wurde zum Beispiel über den Haushalt ab dem Jahr 2028 beraten. Dabei geht es um Billionensummen. Bundeskanzler Merz, ist der Finanzrahmen, den die EU-Kommission vorschlägt, aber deutlich zu hoch?
11: Der Vorschlag, den wir zurzeit haben, ist aus deutscher Sicht unbezahlbar und auch unausgewogen. Der nächste Vorschlag, den wir dann in der nächsten Präsidentschaft erwarten, muss deutlich unter dem gegenwärtigen Vorschlag liegen.
10: Deutschland steuert als größte Volkswirtschaft der EU den mit Abstand größten Teil zum Haushalt bei. Deutschland soll deutlich besser und schneller auf äußere Bedrohungen, Krisen und Katastrophen reagieren können. Das sind sich die Innenminister von Bund und Ländern einig. Sie haben auf ihrer Konferenz in Hamburg dazu eine Reihe von Maßnahmen vereinbart. Zum Beispiel soll der Bevölkerungsschutz durch Kurse und Schulunterricht verbessert werden. Und die Innenminister wollen geflüchtete Straftäter schneller abschieben und konsequenter gegen bandenmäßigen Sozialbetrug vorgehen. Trainieren für den Ernstfall. Das steht nächste Woche für mehr als 100 Einsatzkräfte der Bayerischen Bereitschaftspolizei in

0: Karlsfeld im Landkreis Dachau an. Für Anwohnerinnen und Anwohner kann das Einschränkungen bedeuten, zum Beispiel durch Lärm- und Verkehrsbeeinträchtigungen. Die Polizisten üben vor allem Einsätze bei Demonstrationen und Fußballspielen. Nach 2 Jahren Pause hat in Island offenbar wieder die umstrittene Jagd auf Finnwale begonnen. Laut verschiedener Tierschutzorganisationen haben 2 Walfangschiffe ihren Hafen in der Hauptstadt Reykjavik verlassen. Island ist eines der wenigen Länder auf der Welt, in denen Wale noch gejagt werden dürfen.
1: Um gleich 8:03, der zuverlässige Verkehrsservice für München und die Region. Da haben wir jetzt erstmal die Gefahrenmeldungen. A9 München Richtung Nürnberg zwischen Kreuz Neufahren, Allershausen, Gegenstände auf der Fahrbahn, ein etwas größeres Metallteil. A9 Nürnberg München, Höhe 3, Kolledauer, defekter Pkw, rechte Spur blockiert und mittlerer Ring zwischen Ottobrunner Straße und Schlüsselbergstraße, dichter Verkehr, Zeitverlust etwa 10 Minuten. Die aktuellsten Blitzer München und der Region. Momentan haben wir hier keine Meldungen für Blitzer und Staus. München 4433, 4433 Telefon oder auch gerne per WhatsApp.
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1: So, schönen Freitagabend gemeinsam ins Wochenende. Ich hoffe, euch geht's gut. Die Woche war nicht allzu stressig und falls doch, haben wir jetzt Wochenende Zeit, um uns zu erholen. Es ist wahnsinnig viel los in München und der Region. Heute ist Tollwood gestartet. Vielleicht geht da mal ein kleiner Ausflug auf den Drink. Ansonsten bleibt bei mir mehr 80er, mehr 90er jetzt von Eddie Graham.

0: Frikadelle München. Brian Ferry, Roxy Music. Mehr 80er, mehr 90er, Viertel nach 8 bei knapp 30 Grad hier in München. Wochenende ist da, Wochenende here we come. Es ist wieder dermaßen viel los in München, zum Beispiel im Deutschen Theater München. Da gibt es morgen einen absoluten Klassiker schlechthin, der Musical Sister Act. Zwei Vorstellungen um 3, eine und die nächste um 19:30. Tickets ab 29 Euro im Deutschen Theater in der Schwanthaler Straße. Oder ihr macht einen schönen Ausflug nach Rosenheim, da ist morgen übermorgen das Römerfest am Mangfallpark. Es gibt verschiedene Vorführungen, zum Beispiel Gladiatorenkämpfe. Das Ganze morgen von 10 bis 5. Erwachsene zahlen 18 Euro. Schmarrn. Erwachsene ab 18 zahlen 5 Euro. So muss es heißen. Kinder und Jugendliche kommen dann komplett kostenlos rein. Die Tickets gibt es selbstverständlich dann vor Ort. Und noch mehr weitere wunderbare Tipps fürs Wochenende könnt ihr nachlesen auf radioarabella.de.
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2: Gleich 20.30 Uhr, das Wetter für München und die ganze Region. Es ziehen ein paar Wolken mehr durch. Heiß ist es nach wie vor mit 30 Grad an der Münchner Freiheit. 28 meldet Tutzing, 28 bei euch auch in Zolling im Landkreis FFP. Aber vereinzelte Gewitter in den Alpen sind prognostiziert. Einfache Schauer, einzelne Gewitter, besonders noch in der Nacht unterwegs. Der Westwind frisch vorübergehend aufwärtig in rund 20 bis 16 Grad. Morgen am Samstag lösen sich die Wolkenreste auf. Die Sonne setzt sich wieder durch. Das heißt, im Laufe des Nachmittags in Alpennähe sowie im nördlichen Umland einzelne Hitzegewitter möglich. Höchstwerte erreichen aber über 34 Grad. Der Arabella München Wettertrend. Von Sonntag bis mindestens Mittwoch dauert diese Hitzewelle mit viel Sonnenschein an. Zunächst bilden sich an den Nachmittagen lokale Gewitter, aber ansonsten nach der Wochenmitte nimmt dann das Gewitterrisiko voraussichtlich wieder etwas ab.
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2: 20.30 Uhr, der zuverlässige Verkehrsservice für München und die Region. Da haben wir jetzt erstmal die Gefahrenmeldungen. München, Isartorplatz, Höfrauenstraße in beiden Richtungen. Bitte aufpassen, da ist die Ampel ausgefallen. Gefahren dieser Kreuzung. Dann rüber zur A92, Deckendorf, München, zwischen Landshut West und Moosburg Nord in beiden Richtungen. Bitte aufpassen, hier sind Tiere auf der Fahrbahn unterwegs. Und nochmal eine Gefahrenmeldung. A9 Nürnberg, München, Höhe 3, Kolledauer, defekter Pkw. Aktuell die rechte Spur blockiert. Person auf der Fahrbahn. Die aktuellsten Blitzer München und der Region auf der B11, kurz vor Geretsried nach Buchberg mit Laser von Wolfratshausen kommend. Und für mehr Blitzer München 4433 4433, entweder per Telefon oder auch gerne per WhatsApp.
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0: Stuttgart hier in München. So, Fußball heute Abend. Und natürlich auch morgen, das ist klar, morgen für Julians Jungs, Deutschland gegen die Elfenbeinküste. 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Wir sehen uns.
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2: Am Abend ziehen Wolken durch. Es ist nach wie vor heiß. Wir haben vereinzelt Gewitter in den Alpen. Die Temperaturen 28 Grad hier in München am Siegestor. 26 in Riederau am Ammersee im Landkreis Landsberg am Lech und 26 bei euch im Dorf im Landkreis Erding. Einzelne Schauer und Gewitter sind dann besonders noch in der Nacht unterwegs. Der Westwind frischt vorübergehend auf. Die Temperaturen, die gehen runter 20 bis 16 Grad. Morgen am Samstag lösen sich die Wolkenreste auf. Die Sonne setzt sich mehr und mehr durch. Im Laufe des Nachmittags dann in Alpennähe sowie im nördlichen Umland einzelne Hitzegewitter unterwegs. Die Höchstwerte erreichen 31 bis 34 Grad. Der Arabella München Wettertrend von Sonntag bis mindestens Mittwoch dauert die Hitzewelle an mit viel Sonnenschein. Zunächst bilden sich an den Nachmittagen noch lokale Gewitter. Ab der Wochenmitte nimmt dann auch das Gewitterrisiko voraussichtlich ab. Soweit das Wetter und jetzt die Arabella München Nachrichten um 21 Uhr.
3: Es ist 21 Uhr. Ich bin Helen Martin. Zigaretten sollen Schritt für Schritt deutlich teurer werden. Das Finanzministerium plant, dass der Preis für eine 20er-Packung von 8,80 Euro im Jahr 2027 auf 11,40 Euro im Jahr 2030 steigen soll. Uli Reitinger berichtet aus Berlin.
4: Für die Regierung lohnt sich der Plan doppelt. Zum einen will sie so die Raucherquote von Jugendlichen und Erwachsenen senken. Außerdem steigen die Steuereinnahmen. Durch die schrittweise Anhebung der Tabaksteuer rechnet das Finanzministerium schon im kommenden Jahr mit Mehreinnahmen in Höhe von 756 Millionen Euro. 2030 sollen es satte 3,6 Milliarden Euro sein.
3: Die EU will bei möglichen Ukraine-Russland-Verhandlungen keine Vermittlerrolle übernehmen. Das hat EU-Ratspräsident Costa nach dem EU-Gipfel in Brüssel klargestellt. Nur der ukrainische Präsident Zelensky habe die Legitimität, für die Ukraine zu verhandeln. Bundeskanzler Merz hat betont, die EU sei keine neutrale Partei, sondern stehe auf der Seite der Ukraine. In Potsdam hat heute der dreitägige Bundesparteitag der Linken angefangen. Parteichefin Schwertner hat zum Auftakt dazu aufgerufen, mit aller Kraft gegen einen Rechtsruck im Land zu kämpfen. Man werde alles tun, um die AfD von den Schalthebeln der Macht fernzuhalten, sagte sie. Als Protest gegen die geplanten Kürzungen im Sozialbereich hat Schwertner einen Klassenkampf von unten angekündigt. Bayern hat durch Steuerprüfungen von Influencern 550.000 Euro Nachzahlungen eingetrieben. Eine Spezialeinheit des Bayerischen Landesamts für Steuern hat dafür tausende Datensätze ausgewertet, auch mit KI-gestützter Software. Finanzminister Füracker betont, wer unternehmerisch tätig sei, müsse dafür auch Steuern zahlen. Wegen eines Unwetters ist das Southside-Festival im baden-württembergischen Neuhausen ob Eck unterbrochen worden. Die Veranstalter haben die Besucherinnen und Besucher dazu aufgerufen, sich in ihre Autos zu begeben. Das sei es am sichersten. Das Southside-Festival ist eines der größten Open-Air-Festivals in Deutschland.
2: 9:03, der zuverlässige Verkehrsservice für München und die Region. Ruhig auf den Straßen, störungsfreier Verkehr. Die aktuellsten Blitzer in München und der Region haben wir noch eine Meldung. Blitzer B11, kurz vor Geretsried nach Buchberg mit Laser von Wolfratshausen kommen. Das war's dann aber auch wirklich schon. Für mehr Blitzer München 4433 4433. Telefon gerne, aber auch per WhatsApp.
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2: Ja, Anpfiff in Seattle, USA bei der WM gegen Australien. Gerade losgegangen, wir bleiben ein wenig am Ball, mit einem Auge zumindest. Ansonsten gemeinsam jetzt hinein

In den Freitagabend hinein ins wohlverdiente Wochenende. Tipps zum Nachlesen gibt's auch auf radioabella.de, weil es jede Menge los in München und der Region. Und den richtigen Soundtrack gibt's jetzt von mir. Mehr 80er, mehr 90er von Sam Brown, Bob Marley und den Wailers und Annie Lennox.

Annie Lennox, die Stimme der Eurythmics. Why? Mehr 80er, mehr 90er. Viertel nach neun an diesem Freitagabend mit knapp 28 Grad. Wir freuen uns auf ein überragendes Wochenende. 30 Grad, Fußball, Live-Events ohne Ende. 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Ganz wie ihr wollt, so wie jetzt mit Sir Elton John. Kurz zum Fußball. Die Amis führen mit 1-0 gegen Australien nach einer Viertelstunde.

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1: Um 21.30 Uhr das Wetter für München und die ganze Region. Es ziehen mehr und mehr Wolken durch. Es ist nach wie vor sehr heiß mit den Werten. 28 Grad am Rom, am Platz 25 meldet Mammendorf und 25 bei euch in Krain im Landkreis Starnberg. Vereinzelte Gewitter sind in den Alpen unterwegs, ziehen teilweise auch in Richtung München. Einzelne Schauergewitter dann wahrscheinlich auch in der Nacht nochmal unterwegs. Der Westwind frischt vorübergehend auf. Werte gehen runter, 20 bis 16 Grad. Morgen lösen sich auch die Wolkenreste auf. Die Sonne setzt sich durch im Laufe des Nachmittags in Alpennähe sowie im nördlichen Umland einzelne Hitzegewitter. Die Höchstwerte 31 bis 34 Grad. Die Arabella München Wettertrend von Sonntag bis mindestens Mittwoch dauert dann die Hitzewelle an mit viel Sonnenschein. Zunächst bilden sich an den Nachmittagen noch lokale Gewitter. Ab der Wochenmitte nimmt dann das Gewitterrisiko voraussichtlich auch ab.
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1: Dann schauen wir noch auf den Straßen, die zuverlässige Verkehrsservice für München und die Region. Eine Meldung haben wir, mittlerer Ring zwischen Berg am Leimstraße und Schlüsselbergstraße, dichter Verkehr, Zeitverlust über 10 Minuten. Die aktuellsten Blitzer in München und der Region mit einer Meldung. Blitzer B11, kurz für Geretsried nach Buchberg mit Laser von Wolfratshausen kommen. Das war es dann aber auch wirklich schon. Für mehr Blitzer, München 4433 4433 Telefon oder auch gerne per WhatsApp.
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Der war Bruce Springsteen, Brilliant Disguise, 21:44 Uhr. So kurz zum Fußball, gleich Halbzeit, gab es zwar als Tor für USA, ob es gegeben wird, weiß ich jetzt nicht, gab es irgendwelche Diskrepanzen. Momentan immer noch 1:0 für die USA gegen Australien. Wir bleiben natürlich dran. Ansonsten, don't drink and drive heißt so schön, just sauf und lauf. Also nur so und nicht anders. Wer Alkohol trinkt, sollte einfach nicht mehr im Straßenverkehr teilnehmen. Das ist klar. Darum gibt es ja auch die Promillegrenze von 0,5 beim Autofahren. Für viele ist das nun aber zu wenig. In einer aktuellen Forsa-Umfrage fordern jetzt viele eine viel strengere Promillegrenze. Für 0,0 sind knapp die Hälfte. Ein knappes Viertel ist für 0,3 statt 0,5. Die große Frage, was sagt ihr jetzt dazu? Was würdet ihr von einer strengeren Promillegrenze halten? Muss es strenger werden oder nee, es braucht es eben nicht. Gerne mit eurer Meinung her per WhatsApp an München 4433 4433. Ich bin Klaus Schweiger, wünsche noch einen schönen Arabella-Abend. Viel Spaß mit unserem Programm. Tolles Wochenende. Morgen hören wir uns ja wieder hier auf Arabella München. Bis dahin, Servus. Und bis dann.

0: 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Und nun weiterhin gute Unterhaltung mit Arabella München. Mehr 80er, mehr 90er. Das Wetter für München und die ganze Region.
1: Ein paar dünne Wolken ziehen durch, ansonsten sind im Westen einzelne Schauer und Gewitter unterwegs. Dazu sinken die Temperaturen auf 20 bis 14 Grad. Morgen gibt's im nördlichen Franken ein paar Schauer und Gewitter, ansonsten scheint wieder ganz viel die Sonne. Abends bilden sich dann im Südosten einzelne Hitzegewitter, das Ganze bei 30 bis 36 Grad. Auch die nächsten Tage werden richtig heiß.
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1: Es ist 22 Uhr. Ich bin Florian Klaus. Die Sparpläne der Bundesregierung treffen die Empfänger von Wohngeld besonders hart. Viele müssen mit Einbußen rechnen, einige könnten sogar leer ausgehen. Das hat Bauministerin Huberts in der Rheinischen Post angekündigt. Mehr dazu von Babette Büchner.
2: In bestehende Bescheide soll nicht eingegriffen werden, aber Wohngeld wird in der Regel für 12 Monate bewilligt. Danach muss es neu beantragt werden. Ein Drittel der Empfänger werde dann nach den Worten von Hubert sogar komplett rausfallen. Bund und Länder müssten beim Wohngeld jeweils 1 Milliarde Euro einsparen. Die meisten Wohngeldbezieher sind Rentner und Familien.
1: Deutschland soll deutlich besser und schneller auf äußere Bedrohungen, Krisen und Katastrophen reagieren können. Da sind sich die Innenminister von Bund und Ländern einig. Sie haben auf ihrer Konferenz in Hamburg dazu eine Reihe von Maßnahmen vereinbart. Zum Beispiel soll der Bevölkerungsschutz durch Kurse und Schulunterricht verbessert werden. Und die Innenminister wollen geflüchtete Straftäter schneller abschieben und konsequenter gegen bandenmäßigen Sozialbetrug vorgehen. Das Landgericht Regensburg hat die Schmerzensgeldklage eines früheren Mitglieds der Domspatzen abgewiesen, wegen Verjährung. Der Mann hatte das Bistum auf 400.000 Euro verklagt. Er soll Anfang der 90er in einer Vorschule des Knabenchors misshandelt und sexuell missbraucht worden sein. Wer wird die Nachfolgerin oder der Nachfolger von Bundespräsident Steinmeier? Das wissen wir nächstes Jahr im Januar, wenn die Bundesversammlung ein neues Staatsoberhaupt wählt. Wenn es nach Steinmeier selbst ginge, würde der sich jemanden mit politischem Background als Nachfolger wünschen. In der ARD hat er das damit begründet, dass er befürchtet, die Regierungsbildungen könnten künftig schwierig werden. Er hat dabei auch an 2017 erinnert, als die Regierungsbildung schon mal kompliziert war. Bei der Fußball-WM in Nordamerika ist gerade einer der Gastgeber dran. Die USA spielen gegen Australien. Und nach der ersten Halbzeit sieht es gut aus für die Amerikaner. Sie führen mit 2:0. Sonst spielen bis zum Vormittag noch Schottland gegen Marokko, Brasilien gegen Haiti und die Türkei gegen Paraguay. Es ist jetzt 9:50.
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1: Auf der A3 Würzburg Richtung Nürnberg zwischen Höchstadt Ost und Erlangen West ist der rechte Fahrstreifen gesperrt. Hier laufen Löscharbeiten. Und die A6 ist zwischen Herrieden und Aurach in beiden Richtungen gesperrt. Hier laufen

0: Bergungsarbeiten. Es staut sich dadurch auch teilweise. Allen unterwegs eine gute Fahrt.
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0: Wetter für München und die ganze Region.
1: Ein paar dünne Wolken ziehen durch, ansonsten sind im Westen einzelne Schauer und Gewitter unterwegs. Dazu sinken die Temperaturen auf 20 bis 14 Grad. Morgen gibt's im nördlichen Franken ein paar Schauer und Gewitter, ansonsten scheint wieder ganz viel die Sonne. Abends bilden sich dann im Südosten einzelne Hitzegewitter, das Ganze bei 30 bis 36 Grad. Auch die nächsten Tage werden richtig heiß.
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1: Ich bin Florian Klaus. Die Sparpläne der Bundesregierung treffen die Empfänger von Wohngeld besonders hart. Viele müssen mit Einbußen rechnen, einige könnten sogar leer ausgehen. Das hat Bauministerin Huberts in der Rheinischen Post angekündigt. Mehr dazu von Babette Büchner.
2: In bestehende Bescheide soll nicht eingegriffen werden, aber Wohngeld wird in der Regel für 12 Monate bewilligt. Danach muss es neu beantragt werden. Ein Drittel der Empfänger werde dann nach den Worten von Huberts sogar komplett rausfallen. Bund und Länder müssten beim Wohngeld jeweils 1 Milliarde Euro einsparen. Die meisten Wohngeldbezieher sind Rentner und Familien.
1: Das Landgericht Regensburg hat die Schmerzensgeldklage eines früheren Mitglieds der Domspatzen abgewiesen, wegen Verjährung. Der Mann hatte das Bistum auf 400.000 Euro verklagt. Er soll Anfang der 90er in einer Vorschule des Knabenchors misshandelt und sexuell missbraucht worden sein.
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0: Wetter für München und die ganze Region.
1: Ein paar dünne Wolken ziehen durch, ansonsten sind im Westen einzelne Schauer und Gewitter unterwegs. Dazu sinken die Temperaturen auf 20 bis 14 Grad. Morgen gibt's im nördlichen Franken ein paar Schauer und Gewitter, ansonsten scheint wieder ganz viel die Sonne. Abends bilden sich dann im Südosten einzelne Hitzegewitter, das Ganze bei 30 bis 36 Grad. Auch die nächsten Tage werden richtig heiß.
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1: Es ist 23 Uhr. Ich bin Florian Klaus. Fake-Shops sollen schneller aus dem Internet verschwinden. Die Verbraucherschutzminister der Länder fordern dafür vom Bund einen nationalen Aktionsplan, um die Betrugsmasche besser bekämpfen zu können. Dirk Zeitler erklärt, worum es geht.
2: Sie sehen aus wie echte Online-Shops, sind aber Fallen. Denn sie verkaufen Online-Waren, die sie nie verschicken, ob Handys, Sneaker oder Fahrräder. Angesichts der Fußball-WM warnen Verbraucherschützer auch vor betrügerischen Angeboten von Fanartikeln und Tickets.
1: Viele Krisen und kaum Wirtschaftswachstum. So begründet Bundesbauministerin Huberts, dass die Bundesregierung sparen muss. Und das wird sie wohl konkret auch beim Wohngeld. Geplante Kürzungen würden alle bisherigen Empfänger betreffen, hat Huberts in der Rheinischen Post angekündigt. Ein Drittel der Haushalte, die es bisher bekommen, werden demnach ganz rausfallen. Ein Teil davon sollen Menschen sein, die bisher wegen ihres Einkommens nur knapp für das Wohngeld berechtigt sind. In Potsdam hat heute der dreitägige Bundesparteitag der Linken angefangen. Parteichefin Schwertner hat zum Auftakt dazu aufgerufen, mit aller Kraft gegen einen Rechtsruck im Land zu kämpfen. Man werde alles tun, um die AfD von den Schalthebeln der Macht fernzuhalten. Als Protest gegen die geplanten Kürzungen im Sozialbereich hat Schwertner einen Klassenkampf von unten angekündigt. Der Sozialverband VdK hat in Bayern 850.000 Mitglieder, in der Führung rumort es aber seit Monaten. Die Vorsitzende Bentele hört wegen der Meinungsverschiedenheiten über die Struktur des Verbands als Landeschefin im Freistaat auf. Als bundesweite Präsidentin will sie aber im Amt bleiben, hat ein Sprecher mitgeteilt. Der VdK sieht sich als Lobby für sozial Benachteiligte. Das Southside, eines der größten Rockfestivals Deutschlands, ist wegen eines Unwetters unterbrochen worden. Die Besucherinnen und Besucher, von denen an diesem Wochenende im baden-württembergischen Neuhausen ob Eck rund 59.000 erwartet werden, sollten Schutz in ihren Autos suchen. Nach einer Weile konnten die Bands zwar wieder anfangen, mehrere Konzerte sind aber ohne Nachholtermin ins Wasser gefallen. Es ist jetzt kurz nach 11.
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1: Auf der A3 Würzburg Richtung Nürnberg zwischen Höchstadt Ost und Erlangen West ist der rechte Fahrstreifen gesperrt, hier laufen Löscharbeiten. Auf der A6 Nürnberg Richtung Heilbronn zwischen Herrien und Aurach laufen Bergungsarbeiten, hier regelt die Polizei den Verkehr. Und auf der A94 München Richtung Passau zwischen Dorfen und Schwindeck staut es sich auf 2 Kilometern. Es dauert hier etwa eine Viertelstunde länger. Allen unterwegs eine gute Fahrt.
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0: Das Wetter für München und die ganze Region.
1: Ein paar dünne Wolken ziehen durch, ansonsten sind im Westen einzelne Schauer und Gewitter unterwegs. Dazu sinken die Temperaturen auf 20 bis 14 Grad. Morgen gibt's im nördlichen Franken ein paar Schauer und Gewitter, ansonsten scheint wieder ganz viel die Sonne. Abends bilden sich dann im Südosten einzelne Hitzegewitter, das Ganze bei 30 bis 36 Grad. Auch die nächsten Tage werden richtig heiß.
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1: Ich bin Florian Klaus. Fake-Shops sollen schneller aus dem Internet verschwinden. Die Verbraucherschutzminister der Länder fordern dafür vom Bund einen nationalen Aktionsplan, um die Betrugsmasche besser bekämpfen zu können. Dirk Zeitler erklärt, worum es geht.
2: Sie sehen aus wie echte Online-Shops, sind aber Fallen. Denn sie verkaufen Online-Waren, die sie nie verschicken, ob Handys, Sneaker oder Fahrräder. Angesichts der Fußball-WM warnen Verbraucherschützer auch vor betrügerischen Angeboten von Fanartikeln und Tickets.
1: Der Sozialverband VdK hat in Bayern 850.000 Mitglieder, in der Führung rumort es aber seit Monaten. Die Vorsitzende Bentele hört wegen der Meinungsverschiedenheiten über die Struktur des Verbands als Landeschefin im Freistaat auf. Als bundesweite Präsidentin will sie aber im Amt bleiben, hat ein Sprecher mitgeteilt. Der VdK sieht sich als Lobby für sozial Benachteiligte.
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0: Wetter für München und die ganze Region.
1: Ein paar dünne Wolken ziehen durch, ansonsten sind im Westen einzelne Schauer und Gewitter unterwegs. Die Temperaturen liegen bei 20 bis 14 Grad. Tagsüber gibt es im nördlichen Franken ein paar Schauer und Gewitter, ansonsten ist oft die Sonne zu sehen. Abends bilden sich dann im Südosten einzelne Hitzegewitter. Es wird wieder heiß mit 30 bis 36 Grad.
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1: Es ist 0 Uhr. Ich bin Florian Klaus. Rund 1 Million Wohnungen fehlen in Deutschland. Vor allem in Städten sind bezahlbare Wohnungen rar. Bundesbauministerin Huberts will mit einem 13-Punkte-Plan dagegen vorgehen. Ziele sind mehr Digitalisierung und schnellere Prozesse. Und noch ein Thema beschäftigt die Ministerin aktuell. Die Bundesregierung will beim Wohngeld sparen. In der Rheinischen Post hat Huberts gesagt, dass die geplanten Kürzungen wohl alle Empfänger treffen werden. Letztes Jahr mussten deutlich mehr Menschen wegen Naturkatastrophen und Extremwetter ihre Heimat verlassen. Laut einer Greenpeace-Studie waren 13,6 Millionen Menschen betroffen, fast 4 Millionen mehr als noch 2024. Als Beispiel nennen die Studienmacher Afghanistan und die Auswirkungen von abschmelzenden Gletschern. Greenpeace kritisiert, dass wohlhabende Nationen die Hilfsgelder für den globalen Süden kürzen. Tausende Beschäftigte im Handel haben wieder gestreikt. Diesmal stand die Möbelhauskette IKEA im Mittelpunkt. Dazu aufgerufen hatte Verdi. Das bisherige Angebot der Arbeitgeber im Tarifstreit hatte die Gewerkschaft als zu niedrig abgelehnt. Uli Reitinger berichtet.
2: Wie stark die Kunden vom Streik betroffen waren, darüber sind sich Arbeitgeber und Gewerkschaft nicht einig. Alle 54 Filialen konnten öffnen, die Geschäfte liefen wie gewohnt weiter, heißt es vom Handelsverband. Verdi sagt hingegen, dass mehr als 8000 Menschen gestreikt haben, mit spürbaren Einschränkungen bei den Betriebsabläufen, unter anderem im Kassenbereich und im Küchenstudio.
1: Alte Chemikalien in einer Apotheke haben in Memmingen dazu geführt, dass die Polizei einen Bereich der Innenstadt vorsichtshalber abgesperrt hat. Es war nämlich nicht klar, was für Chemikalien da genau gefunden worden sind. Darum wurden dann auch Spezialkräfte des Landeskriminalamts dazu gerufen. Am Nachmittag sind die Absperrungen aber wieder abgebaut worden, die Behälter seien vernichtet worden, hieß es. Was drin war, hat die Polizei nicht gesagt. Die Fußball-WM hat für Gastgeber USA gut angefangen. Nach 2 Spielen stehen 2 Siege auf dem Konto. Die Amerikaner haben nach Paraguay nämlich auch Australien geschlagen. 2:0 stand es am Ende. Paraguay ist später auch noch dran, es geht dann gegen die Türkei. Erstmal spielt aber noch Schottland gegen Marokko und dann Brasilien gegen Haiti. Es ist jetzt 11:45.
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1: Auf der A3 Würzburg Richtung Nürnberg zwischen Wiesentheit und Geißelwind bitte aufpassen, da ist ein Fahrzeug liegen geblieben, es sind Personen auf der Fahrbahn. Auch auf der A3 Würzburg Richtung Nürnberg zwischen Höchstadt Ost und Erlangen West ist der rechte Fahrstreifen gesperrt, hier wird die Fahrbahn ausgebessert. Und auf der A6 Nürnberg Richtung Heilbronn zwischen Herrien und Aurach laufen Bergungsarbeiten, die Polizei regelt hier den Verkehr. Allen unterwegs eine gute Fahrt.
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0: das Wetter für München und die ganze Region.
1: Ein paar dünne Wolken ziehen durch. Ansonsten sind im Westen einzelne Schauer und Gewitter unterwegs. Die Temperaturen liegen bei 20 bis 14 Grad. Tagsüber

0: Heute gibt's im nördlichen Franken ein paar Schauer und Gewitter, ansonsten ist oft die Sonne zu sehen. Abends bilden sich dann im Südosten einzelne Hitzegewitter. Es wird wieder heiß mit 30 bis 36 Grad.
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0: Ich bin Florian Klaus. Rund 1 Million Wohnungen fehlen in Deutschland. Vor allem in Städten sind bezahlbare Wohnungen rar. Bundesbauministerin Huberts will mit einem 13-Punkte-Plan dagegen vorgehen. Ziele sind mehr Digitalisierung und schnellere Prozesse. Und noch ein Thema beschäftigt die Ministerin aktuell. Die Bundesregierung will beim Wohngeld sparen. In der Rheinischen Post hat Huberts gesagt, dass die geplanten Kürzungen wohl alle Empfänger treffen werden. Alte Chemikalien in einer Apotheke haben in Memmingen dazu geführt, dass die Polizei einen Bereich der Innenstadt vorsichtshalber abgesperrt hat. Es war nämlich nicht klar, was für Chemikalien da genau gefunden worden sind. Darum wurden dann auch Spezialkräfte des Landeskriminalamts dazu gerufen. Am Nachmittag sind die Absperrungen aber wieder abgebaut worden. Die Behälter seien vernichtet worden, hieß es. Was drin war, hat die Polizei nicht gesagt.
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0: Wetter für München und die ganze Region.
1: Ein paar dünne Wolken ziehen durch. Ansonsten sind im Westen einzelne Schauer und Gewitter unterwegs. Die Temperaturen liegen bei 20 bis 14 Grad. Tagsüber gibt es im nördlichen Franken ein paar Schauer und Gewitter. Ansonsten ist oft die Sonne zu sehen. Abends bilden sich dann im Südosten einzelne Hitzegewitter. Es wird wieder heiß mit 30 bis 36 Grad.
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1: Es ist 1 Uhr. Ich bin Florian Klaus. Zigaretten sollen Schritt für Schritt deutlich teurer werden. Das Finanzministerium plant, dass der Preis für eine 20er-Packung von 8,80 Euro im Jahr 2027 auf 11,40 Euro im Jahr 2030 steigen soll. Uli Reitinger berichtet aus Berlin.
2: Für die Regierung lohnt sich der Plan doppelt. Zum einen will sie so die Raucherquote von Jugendlichen und Erwachsenen senken. Außerdem steigen die Steuereinnahmen. Durch die schrittweise Anhebung der Tabaksteuer rechnet das Finanzministerium schon im kommenden Jahr mit Mehreinnahmen in Höhe von 756 Millionen Euro. 2030 sollen es satte 3,6 Milliarden Euro sein.
1: Nicht nur Deutschland, auch die EU soll deutlich sparen, zumindest wenn es nach Bundeskanzler Merz geht. Der bisherige Vorschlag für den nächsten EU-Haushalt ab 2028 ist aus seiner Sicht unbezahlbar. Mindestens 15 Milliarden Euro mehr im Jahr würden dadurch laut Merz aus Deutschland in den EU-Haushalt fließen. Die EU-Kommission hatte vorgeschlagen, das Gemeinschaftsbudget deutlich aufzustocken. In diesem Jahr stehen in Ostdeutschland noch mehrere Landtagswahlen an und Linken-Chefin Schwertner hat vorher harte Auseinandersetzungen mit der AfD angekündigt. Wir werden den Osten nicht den Nazis überlassen, sagte sie beim Bundesparteitag in Potsdam wörtlich. Außerdem hat sie die Politik der Bundesregierung angegriffen. Die gehe mit der Kettensäge an Rente, Gesundheit, Arbeitszeit und Bildung. Bei der Hitze draußen denkt wahrscheinlich gerade niemand an Weihnachten, aber es gibt Neuigkeiten von den bayerischen Christbaumanbauern. Die sagen nämlich, dass Christbäume dieses Jahr wahrscheinlich teurer werden. Das liegt zum Beispiel daran, dass durch den Iran-Krieg die Spritpreise und damit auch die Transportkosten gestiegen sind. Für die USA läuft es bei der Fußball-WM im eigenen Land bisher gut. Nach dem Auftaktsieg gegen Paraguay haben die Amerikaner auch Australien geschlagen. 2:0 war der Endstand. Damit sind die USA in ihrer Gruppe Tabellenführer. Gerade läuft noch das Spiel Schottland-Marokko, zur Halbzeit führt Marokko 1:0. Danach trifft Brasilien auf den klaren Außenseiter Haiti und die Türkei spielt gegen Paraguay. Es ist jetzt kurz nach 1.
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1: Auf der A3 Nürnberg Richtung Passau zwischen Hengersberg und Eicher vom Wald bitte aufpassen, da hat es einen Unfall gegeben. Auf der A3 Würzburg Richtung Nürnberg zwischen Wiesentheid und Geiselwind ist ein Fahrzeug liegen geblieben. Bitte auch hier aufpassen, es sind Personen auf der Fahrbahn. Auch auf der A3 Würzburg Richtung Nürnberg zwischen Höchstadt Ost und Erlangen West ist der rechte Fahrstreifen gesperrt. Hier wird die Fahrbahn ausgebessert. Und auf der A6 Nürnberg Richtung Heilbronn zwischen Herrieden und Aurach laufen Bergungsarbeiten. Allen unterwegs eine gute Fahrt.
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0: Wetter für München und die ganze Region.
1: Ein paar dünne Wolken ziehen durch. Ansonsten sind im Westen einzelne Schauer und Gewitter unterwegs. Die Temperaturen liegen bei 20 bis 14 Grad. Tagsüber gibt es im nördlichen Franken ein paar Schauer und Gewitter. Ansonsten ist oft die Sonne zu sehen. Abends bilden sich dann im Südosten einzelne Hitzegewitter. Es wird wieder heiß mit 30 bis 36 Grad.
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1: Ich bin Florian Klaus. Zigaretten sollen Schritt für Schritt deutlich teurer werden. Das Finanzministerium plant, dass der Preis für eine 20er-Packung von 8,80 Euro im Jahr 2027 auf 11,40 Euro im Jahr 2030 steigen soll. Uli Reitinger berichtet aus Berlin.
2: Für die Regierung lohnt sich der Plan doppelt. Zum einen will sie so die Raucherquote von Jugendlichen und Erwachsenen senken. Außerdem steigen die Steuereinnahmen. Durch die schrittweise Anhebung der Tabaksteuer rechnet das Finanzministerium schon im kommenden Jahr mit Mehreinnahmen in Höhe von 756 Millionen Euro. 2030 sollen es satte 3,6 Milliarden Euro sein.
1: Bei der Hitze draußen denkt wahrscheinlich gerade niemand an Weihnachten, aber es gibt Neuigkeiten von den bayerischen Christbaumanbauern. Die sagen nämlich, dass Christbäume dieses Jahr wahrscheinlich teurer werden. Das liegt zum Beispiel daran, dass durch den Iran-Krieg die Spritpreise und damit auch die Transportkosten gestiegen sind.
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0: Wetter für München und die ganze Region.
1: Ein paar dünne Wolken ziehen durch. Ansonsten sind im Westen einzelne Schauer und Gewitter unterwegs. Die Temperaturen liegen bei 20 bis 14 Grad. Tagsüber gibt's im nördlichen Franken ein paar Schauer und Gewitter. Ansonsten ist oft die Sonne zu sehen. Abends bilden sich dann im Südosten einzelne Hitzegewitter. Es wird wieder heiß mit 30 bis 36 Grad.
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1: Es ist 2 Uhr. Ich bin Florian Klaus. Wer Wohngeld bezieht, muss wegen der Sparpläne der Bundesregierung künftig mit Einbußen rechnen. In der Rheinischen Post hat Bundesbauministerin Huberts angekündigt, dass ein Drittel der bisherigen Wohngeldhaushalte ganz rausfallen wird. Ein Teil davon seien Menschen, die aufgrund ihres Einkommens bislang geradezu noch antragsberechtigt sind. Wohngeld können Menschen beantragen, deren Einkommen nicht ausreicht, um angemessenen Wohnraum zu bezahlen.